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1: 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Herzlich willkommen am letzten Sonntag im Monat zur Unterwegssendung, einem kirchlichen Magazin bei Radio Munut. Durch die kommende Stunde begleitet sie Nathalie Delisa
2: und Doris Brodbeck. Wir zeigen Ihnen mit drei Berichten, mit was sich die Kirchen in der Region Schaffhausen befassen. Sie können uns auch gerne direkt ansprechen über ein E-Mail an studio@radiomonat.ch.
1: Am 13. September findet die dritte Standeswallfahrt von Schaffhausen zum Kloster Einsiedeln statt. Unter dem Titel «Auf dem Jakobsweg» lädt die katholische Kirche und der Kanton Schaffhausen alle Interessierten ein, mitzugehen und miteinander einen besonderen Tag zu verbringen. Der Männerstamm hat die Wallfahrt organisiert. Was eine Standeswallfahrt genau ist, wer unbedingt mitgehen sollte und wie der Tag gestaltet ist, erzählt mir der Theo Zins. Er ist OKA-Mitglied und hat die Reise auf Einsiedeln organisiert. Mehr dazu im dritten Beitrag von der kommenden Stunde, etwa am 20 vor.
2: Bei der evangelisch reformierten Kirche gibt es im Kanton Schaffhausen Veränderungen hin zu neuen Berufsbildern. Sie sollen trotz dem Pfarrmangel den Dienst vom bisherigen Pfarramt weiterführen helfen. Der Prozess von Kirchenentwicklung ist schon vor mehreren Jahren angestoßen worden. Im letzten November hat die Synode zu dem Weg ein einstimmiges Ja gesagt. Das ist möglich geworden, weil die Kantonalkirche und die 28 reformierten Kirchgemeinden über Jahre in einem engen Austausch gestanden sind. Im Juni hat die Synode jetzt auch die rechtlichen Grundlagen für die 5 Berufsbilder geschaffen. Neben den Pfarrerinnen und Pfarrern sowie den Sozialdiakoninnen und Katechetinnen wird es auch Prädikantinnen und Prädikanten sowie Gemeindekoordinatoren und Gemeindekoordinatorinnen geben, die die regionale Zusammenarbeit helfen organisieren. Was für Schritte da geplant sind, kann mir Kirchenrätin Cornelia Busenhardt erzählen. Mehr dazu im zweiten Beitrag von der kommenden Stunde, etwa am 20 ab.
1: Die Männerfußball-WM ist vorbei und interessanterweise hat es dieses Jahr gefühlt ganz viele Momente gegeben, wo gläubige Fußballer Jesus öffentlich bekannt haben. Ein Beispiel ist der deutsche Fußballspieler Mecha. Auch Spieler, die anderen Religionen zugehörig sind, beten öffentlich und stehen zu ihrem Glauben. Das kann vielen, gerade jungen Menschen, die selber an Gott glauben oder suchend sind, Mut machen, sich mit dem Glauben auseinandersetzen und auch selber mutig und offen dazu zu stehen. Auf der anderen Seite aber gibt es auch viele sogenannte Christfluencer auf Social Media, die den christlichen Glauben im Netz aktiv zum Content machen und teilweise durchaus auch eine gewisse Gefahr mit sich bringen. Wie junge Menschen mit diesen Themen umgehen und was es mit ihrem persönlichen Glauben macht, erzählen uns 3 junge Erwachsene aus dem Kanton Schaffhausen. Mehr dazu im ersten Beitrag nach dem ersten Stück Musik.

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0: 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Die Männerfußball-WM ist vorbei und interessanterweise hat es dieses Jahr gefühlt ganz viele Momente gegeben, wo gläubige Fußballer Jesus öffentlich bekannt haben. Ein Beispiel ist der deutsche Fußballspieler Mecha. Auch Spieler, die anderen Religionen zugehörig sind, beten öffentlich und stehen zu ihrem Glauben. Das kann vielen, gerade jungen Menschen, die selber an Gott glauben oder suchend sind, Mut machen, sich mit dem Glauben auseinandersetzen und auch selber mutig und offen dazu zu stehen. Auf der anderen Seite aber gibt es auch viele sogenannte Christfluencer auf Social Media, die den christlichen Glauben im Netz aktiv zum Content machen und teilweise durchaus auch eine gewisse Gefahr mit sich bringen. Wie junge Menschen mit diesen Themen umgehen und was es mit ihrem persönlichen Glauben macht, erzählen uns drei junge Erwachsene aus dem Kanton Schaffhausen. Willkommen bei der Sendung unterwegs bei Radio Munot, liebe Dönis, Selin und Tobi.
2: Hallo miteinander.
3: Danke für die Einladung.
0: Ihr seid drei junge Erwachsene, voll im Berufsleben und an der BMS. Und ihr engagiert euch in eurer Freizeit in der katholischen Kirche in Behringen und in Neuhausen. Was macht ihr genau? Und was motiviert euch?
2: Ich bin Oberministrant in der Pfarrei Behringen. Ich begleite Administranten und helfe bei verschiedenen alles mit. Mich motiviert vor allem der Glaube, die Gemeinschaft und die Freude, Verantwortung zu übernehmen. Für mich ist die Kirche nicht einfach ein Ort für den Sonntag, sondern eine Gemeinschaft, wo wir Freundschaften pflegen und uns persönlich weiterentwickeln.
0: Und du?
4: Ich bin Oberministrantin auch in der Kirche Behringen und ich unterstütze ein bisschen die Kleinen. Ministranten, die vielleicht neu gerade dazugekommen sind. Ich leite den Firmenweg jedes Jahr, ich helfe. Und auch bei sonstigen alles schauen wir immer wieder mit den Kleinen schauen oder eben so alles auch planen. Und für mich ist es auch sehr wichtig, die Freundschaften, die in der Kirche entstanden sind, da motiviert mich auch sehr, um dort immer wieder mitzumachen.
0: Und du?
3: Ich bin Oberministrant in Neuhausen und auch Ministrantenleiter. Das heisst, ich tue auch unterstützen, den Kleineren helfen und monatlich die Ministrantenpläne schreiben und auch sonstige alles organisieren und motivieren tut mich einfach der Glaube an Gott. Wenn ich zum Beispiel es mich ein bisschen anschießt, jetzt zum Beispiel einen Eintendienst zu leisten, stelle ich mir immer ein Bild von Gott vor, dass ich ihn glücklich machen kann, sozusagen.
0: Während der vergangenen Männer-Fußball-WM ist aufgefallen, dass auch immer mehr Fußballer ganz selbstverständlich und offen ihren Glauben leben und öffentlich dazu stehen. Das ist in einer je länger, je mehr säkularen Gesellschaft eine interessante Entwicklung. Dass ein Spieler vor dem Betreten vom Rasen ein Kreuzzeichen macht, kann man schon lange beobachten. Aber dieses Jahr hat es auch ein paar besondere Momente gegeben. Ein solcher Moment war im Spiel zwischen Deutschland und Curaçao. Dort haben sich gläubige Christen von beiden gegnerischen Mannschaften nach dem Schlusspfiff versammelt und miteinander betet. Im anschliessenden Interview hat der deutsche Spieler Mecha mit Freude erzählt, dass sie in diesen 90 Minuten zwar Gegner sind, aber als Christen eigentlich Brüder. Was macht so einen Moment im Fernsehen mit euch?
3: Also ich habe mich sehr gefreut, als ich die Aktion im Internet gesehen habe. Es hat sehr mein Herz berührt, weil ich denke, gerade in der heutigen Zeit reden nicht viel darüber, dass sie Christen sind oder schämen sich sogar dafür. Und ich finde, das ist ein wichtiges Zeichen, um auch den Jüngeren zu zeigen, so, dass es wichtig ist, seinen Glauben öffentlich zu zeigen und dazu zu stehen. Und allgemein auch die Aussage, dass wir auf dem Feld Gegner sind, aber danach Brüder, finde ich sehr schön und tut den Christentum eigentlich gut widerspiegeln.
0: Habt ihr den Moment auch gesehen, Selin und Dönis?
4: Ich habe ihn nicht gesehen, aber so vom Hören her finde ich das auch sehr schön, eben, dass man, wie der Tobi gesagt hat, zu seiner Religion kann stehen, weil es wirklich sehr viel gibt, die das nicht so öffentlich machen wollen. Und ja, eben, dass man einfach den Zusammenhalt sieht zwischen den Christen und die Gemeinschaft widerspiegelt.
2: Also ich habe es auch nicht gesehen, aber vom Gehören her finde ich es einfach mega schön und ermutigend, dass der Glaube auch Leute verbindet, obwohl sie Gegner auf dem Spiel sind.
0: Dass der Glaube im öffentlichen Raum eine Bedeutung gibt, sieht man auch an der Entwicklung auf Social Media. So Influencer werden auch Christfluencer genannt. Sagt euch der Begriff etwas und könntet ihr erklären, was man darunter versteht?
3: Ich glaube einfach, Christfluencer sind sogenannte Influencer, wo deren ihren Hauptinhalt einfach der christliche Glaube ist und sie tun oft miteinander beten oder es zum Gebet einladen oder einfach allgemein Fakten zum christlichen Glauben bekannt geben.
4: Also ich kenne jetzt keinen spezifischen Christfluencer, aber man sieht immer wieder mehr, zum Beispiel auf TikTok, vor allem jüngere Leute, die Videos machen, wo sie sagen, dass man miteinander jetzt betet oder sie betet für einen oder sie dann auch einfach die Bibel vorlesen. Und das finde ich sehr schön, eben weil man, vor allem wenn es junge Leute machen, dass man auch jüngere Leute dann ermutigt, um auch so weitermachen. Und dadurch, dass es halt auf einer öffentlichen Plattform ist, kann man sich halt wie auch selber dazu entscheiden, ob man es jetzt anschauen will oder nicht. Das heisst, man wird wie nicht gezwungen, dass man dort jetzt muss zuhören muss. Sondern wenn man wirklich selber Interesse daran hat, dass man dann auch wirklich so mitmachen kann, ohne wirklich einen Druck zu haben.
0: Céline sagt, es ist ermutigend. Siehst du aber vielleicht auch gewisse Gefahren auf solchen Kanälen?
3: Also ich sehe auch, dass oft die Christfluencer so von den öffentlichen Medien oft kritisiert werden. Denn ihre Tatsache, dass sie etwas zum christlichen Glauben verbreitet, sehe ich nichts Schlechtes daran. Weil eben, wie Céline schon gesagt hat, jeder entscheidet für sich, an was er glaubt und was er anschaut. Also mir hilft es zum Beispiel, wenn ich vielleicht gerade im Alltag drin bin und nachher ein bisschen auf TikTok scroll. Nachher ist es für mich wie ein Reminder. Oft, wenn ich so Videos sehe, bin ich auch einfach, vielleicht hilft es mir, zum mehr dankbar sein oder so. Und kann das vielleicht auch im Gebet aussprechen. Gefahren gibt es allerdings bei allen Inhalten im Internet. Das Wichtigste ist einfach, dass man immer selber denkt, wie es auch in der Bibel steht. Immer alles selber hinterfragt, welche Inhalte gut für einen sind. Und dementsprechend, denke ich, ist es eigentlich trotzdem unbedenklich.
0: Zum Schluss darf ich dir euer Lied wünschen, das wir im Anschluss an das Gespräch gerne werden für euch spielen. Verratet auch gerne, wieso ihr euch gerade das Lied wünscht.
2: Wir wünschen uns das Lied «God Is» von Kanye West, weil es einfach ein schönes Lied ist und weil es um Gott geht.
0: Machen wir sehr gern. Merci vielmals, liebe Dönis, liebe Céline und liebe Tobi. Für euren Einsatz in der Kirche wünsche ich euch in der Zukunft weiterhin alles Gute und auch für eure Freundschaft untereinander Gottes Segen. Die Frage fürs Unterwegs hat gestellt Nathalie de Lisa.

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3: Bei der evangelisch-reformierten Kirche gibt es im Kanton Schaffhausen Veränderungen hin zu neuen Berufsbildern. Sie sollen trotz dem Pfarrmangel den Dienst vom bisherigen Pfarramt weiterführen helfen. Der Prozess von Kirchenentwicklung ist schon vor mehreren Jahren angestoßen worden. Im letzten November hat die Synode zu dem Weg ein einstimmiges Ja gesagt. Das ist möglich geworden, weil die Kantonalkirche und die 28 reformierten Kirchgemeinden über Jahre in einem engen Austausch gestanden sind. Im Juni hat die Synode jetzt auch die rechtlichen Grundlagen für die 5 Berufsbilder geschaffen. Neben den Pfarrerinnen und Pfarrern sowie den Sozialdiakoninnen und Katechetinnen wird es auch Prädikantinnen und Prädikanten sowie Gemeindekoordinatoren und Gemeindekoordinatorinnen geben, die die regionale Zusammenarbeit helfen organisieren. Was für Schritte da geplant sind, kann mir Kirchenrätin Cornelia Busenhardt erzählen.
4: Als evangelisch-reformierte Kirche stellen wir uns einer tiefgreifenden gesellschaftlichen Veränderung und einem zunehmenden Fachkräftemangel mit einem ganz mutigen Schritt. Und zwar mit einem Reformprozess, der heisst «Kirche für morgen», einem Ermöglichungsprojekt. Was bedeutet das? Das heisst, keine Kirchgemeinde wird bei uns zu einem Systemwechsel gezwungen, aber es ist ein innovatives Angebot für jene und besonders für die kleinen Landgemeinden, die keine Pfarrpersonen mehr finden in Zukunft. Unsere Kantonalkirche oder als Kirchenrat haben wir uns bewusst entschieden, auf Zwangsfusionen zu verzichten und die kleinen Kirchengemeinden zu stärken. Denn genau dort finden Menschen noch Beziehungen, pflegen die Gemeinschaft oder sie unterstützen sich gegenseitig im kirchgemeindlichen Leben. Das funktioniert ja und das möchte auch erhalten bleiben. Der Paradigmenwechsel, den wir vollziehen, ist der, Kirche verabschiedet sich vom traditionellen Verständnis vom Pfarramt als zentrale Einheit hin zu einem pfarrdienstlichen Aufgaben, die auf mehrere Schultern verteilt sind. Die arbeiten in einem Team, kirchgemeindeübergreifend, sind multiprofessionell und zusammen unterwegs und übernehmen das, was vielleicht früher der Pfarrer geleistet hat, sofern keine Pfarrperson mehr da ist oder eben nur noch zu bescheidenen Prozent. Die einzige Vorgabe, die wir machen, ist, dass in jeder Kirchengemeinde muss eine Pfarrperson sein, ein sogenannter Basispfarrdienst mit 25%. Aber die restlichen Aufgaben, also wenn 25% von einer Pfarrperson und noch 25% zur Verfügung stehen, können die von ausgebildeten anderen Berufsgruppen, wie zum Beispiel Katechetik, Sozialdiakonie, Prädikanten und einem neu verankerten Berufsbild der Gemeindekoordination übernommen werden. Das bedeutet den Fokus auf Teamarbeit. Teilt die Verantwortung und gegenseitige Ergänzung durch ihre Kompetenz, aber auch ihre persönlichen Stärken. Weil das ein Lernfeld ist für die Kirche, auch so in einem Team zu arbeiten, darum stehen unseren Leuten in der Kirchengemeinde professionelle Berater und Beraterinnen zur Seite.
3: Cornelia Busenhardt, zum Anfang auch noch eine Frage persönlich. Sind Sie jetzt eher ein Typ, der Veränderungen schätzt oder Kontinuität?
4: Also natürlich hat man nie gerne Veränderungen, die einem einfach so ereilen. Ich bin eigentlich ein Mensch, der gerne weiss, was auf mich zukommt. Aber es gibt solche, die dann einfach über einem hineinbrechen. Und dort drin, glaube ich, auch stark zu sein, mich dann einzustellen und zu sagen, es ist jetzt die Situation, wie sie ist. Aber was ich sehr gerne habe, sind solche systemische Veränderungen. Vor allem dann, wenn sie Sinn machen, wenn sie zielführend sind und vor allem, wenn sie auf der Basis von gegenseitigem Vertrauen aufgebaut werden. Und so ein Prozess, gerade so ein Change-Prozess, muss einfach auch professionell geführt sein. Solche Veränderungen sind für alle Menschen eine grosse Herausforderung und so auch die Veränderung bei uns in der Kirche. Und darum hat insbesondere der Kirchenrat auch viel Verständnis gebraucht und hat auch sich Zeit willen nehmen, den Behördenmitgliedern zuzuhören und sie von Anfang an auch einzubinden. Meilensteine sind genauso wichtig wie auch parallele Erprobungsräume. Vielleicht kann ich dazu nachher noch etwas sagen.
3: Ja, also es kommt darauf an, wie die Veränderungen sind. Dann kann das auch etwas sehr Schönes sein, wenn man halt merkt, es geht wieder in eine neue Richtung, die man mittragen will. Sie, Cornelia Busenhardt, haben ja jetzt dem Kirchenrat mitgeholfen, die Entwicklung herbeizuführen, die reformierte Kirche auf den Weg zu bringen. Was ist Ihnen da wichtig gewesen?
4: Mir ist von Anfang an die Haltung des Kirchenrats ganz wichtig gewesen. Der jetzige Kirchenrat hat sich nie als unnahbare Exekutive verstanden, sondern immer basisverbunden und hat auch Wille regelmässig mit der Kirchengemeinde im Kontakt zu sein. Ich glaube, das war ein wichtiges Fundament, das wir gebaut haben. Schon vor mehreren Jahren haben wir die Nähe gesucht zu diesen Kirchengemeinden. Wir haben immer probiert, ehrlich und transparent zu kommunizieren, so dass die Leute gemerkt haben, sie gehören dazu. Ihnen wird auch zugelassen. Unterstützt sie, wenn sie Anliegen haben, dort, wo Hilfe nötig ist. Und was uns, glaube ich, auch gelungen ist, ist, dass wir von Anfang an Formate geschaffen haben, wo die Leute haben können mitdenken, mitdiskutieren. Und so kann ich heute sagen, die Reform haben wir mit der Basis entwickelt und der Kirchenrat hat lediglich das Steuer.

0: Und sie haben gemerkt, wo liegen die Stärken in diesem Modell und auch die Schwächen. Es ist aber immer ein Problem, wenn man so Erprobungsräume schafft. Es muss ja auch eine rechtliche Grundlage haben. Das darf man ja nicht einfach machen. Und wir haben sowohl in der Kirchenordnung wie in der Verfassung einen Experimentierartikel. Und das macht es überhaupt möglich, dass das abgestützt ist, dass wir das jetzt schon haben können, so ausprobieren.
1: Wenn Sie jetzt so Schritt in Zukunft machen, dann ist ja jetzt noch nicht alles schon erfüllt. Was sind so Anliegen, die Sie in Zukunft noch gerne möchten aufgreifen?
0: Also es ist sicher wichtig, dass die neuen Teams, die jetzt dann da entstehen, auch begleitet werden, auch professionell begleitet werden. Wir werden auch Weiterbildungen anbieten dazu. Aber wichtig in dem Zusammenhang ist mir auch, dass ich glaube, dass wir als Kirche auch Attraktivität als Arbeitgeberin gewinnen, weil wir sind nicht mehr verstaubt, sondern wir arbeiten eigentlich so wie die Wirtschaft auch. Das heisst, wir haben die Möglichkeiten, dass Leute, die in einem kleinen Pensum wollen, bei uns eine Aufgabe übernehmen, auch eine qualitative Ausbildung besuchen und so die Chance haben, kirchliches Leben mitzugestalten. Ein kirchgemeindliches Leben zu gestalten, ist absolut sinnerfüllend. Und wenn ich an all die diakonischen Angebote denke und auch das, wo Menschen profitieren können im Rahmen der Kirche, für einen Mittagstisch oder für einen Seniorennachmittag oder für auch ein Kinder- oder Jugendangebot, dann glaube ich, dass Kirche durchaus sehr relevant ist für unsere Gesellschaft. Und darum würde ich eigentlich, dass wir mit dem neuen System an Schwung gewinnen und so auch noch viel mehr Leute gewinnen. Vielleicht sogar, hoffen wir uns auch, junge Familien. Familie würden die auch noch gerne mehr unterstützen. Gerade auch unsere Katechetinnen besuchen jetzt dann weitere Ausbildungen für Familienarbeit, die wir wirklich stärken
1: wollen. Wenn ich das richtig verstanden habe, sind also auch Ausbildungen oder Weiterbildungen vorhanden oder in Arbeit, wo man auch einsteigen kann, um in einer Kirche mitzuarbeiten. Cornelia Busenhardt.
0: Ja, es besteht wirklich die Möglichkeit, dass man, ich mache jetzt ein Beispiel von einer Katechetin, von einer jungen Mutter, die gesagt hat, sie möchte gerne mal als Klassenassistenz arbeiten und einmal schauen, was heisst denn zum Beispiel Katechetik und jetzt gemerkt hat, mal, das entspricht mir und jetzt auch die Ausbildung als Katechetin möchte ich machen und wir unterstützen das auch finanziell. Und so denke ich, gibt es Möglichkeiten oder gerade auch für das Berufsbild Gemeinskoordination, da suchen wir ja auch Berufsleute, die vielleicht sogar mal Führungserfahrung haben und dann sagen, sie bietet sich zu einem niederprozentigen, ich sage jetzt 20-30% einsetzen, dass Kirchgemeinden miteinander zusammenarbeiten und auch dort, auch wenn sie jetzt vielleicht kirchlich gar noch nicht so sozialisiert sind, bieten wir Weiterbildung an, dass sie dort noch sich sicher fühlen und dann auch so einen Prozess leiten könnten.
1: Jetzt zum Schluss von unserem Gespräch möchte ich Sie gerne noch nach einem Musikwunsch fragen. Was dürfen wir für Sie spielen, Cornelia Busenhardt?
0: Gerne ein Klassiker von Bob Dylan und zwar heisst er The Times They Are A-Changing. Es ist ein Klassiker für Wandel und Erneuerung und ich denke, es passt hervorragend zu dem Wandel, den wir jetzt gerade in der reformierten Kirche machen.
1: Vielen Dank, Cornelia Busenhardt, für das Gespräch über die Kirchenentwicklung, die Sie begleitet in der reformierten Kirche. Die Frage fürs Unterwegs bei Radio Monat gestellt hat Doris Brotbeck.

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1: 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Am 13. September findet die dritte Standeswallfahrt von Schaffhausen zum Kloster Einsiedeln statt. Unter dem Titel «Auf dem Jakobsweg» lädt die katholische Kirche und der Kanton Schaffhausen alle Interessierten ein, mitzugehen und miteinander einen besonderen Tag zu verbringen. Der Männerstamm hat die Wallfahrt organisiert. Was eine Standeswallfahrt genau ist, wer unbedingt mitgehen sollte und wie der Tag gestaltet ist, erzählt mir der Theo Zenz. Er ist OKA-Mitglied und hat die Reise auf Einsiedeln organisiert. Willkommen bei der Sendung «Unterwegs» bei Radio Munot, Theo Zenz vom Männerstamm Schaffhausen.
2: Grüezi miteinander. Es freut mich, dass wir vom Männerstamm diese Standeswallfahrt im Radio Munot kurz vorstellen können. Und es ist uns ein besonderes Anliegen, dass wir wirklich viele Menschen erreichen aus dem Kanton. Denn es ist eine Organisation vom Kanton und von der katholischen Kirche, aber selbstverständlich können alle Menschen, die Lust haben, da mitzugehen und eine gemeinsame Wanderung machen wollen oder nach Einsiedeln fahren wollen, gerne mitkommen.
1: Danke, dass Sie sich Zeit nehmen. Seit dem März 2020 ist der Kanton Schaffhausen mit einer Standeskerze im Kloster Einsiedeln vertreten. Und seit dort gibt es alle drei Jahre auch bei uns eine Standeswallfahrt dorthin. Erzählen Sie gerne mehr davon. Was genau ist vor 6 Jahren passiert und welche Tradition steckt hinter so einer Standeswallfahrt?
2: Die älteste Standeswallfahrt, die erwähnt ist, wurde an Himmelfahrt 1426, also schon vor 600 Jahren, vom Kanton Zug unternommen. Die längste Strecke ab Holzhäusern dauert 9 Stunden, geht über 34 Kilometer und 1000 Höhenmeter. Das ist also was für richtige Bergleute. Schaffhausen macht das Ganze etwas kleiner. Wir Menschen reagieren unterschiedlich auf uns fesselnde Dinge, die im Leben passieren. Sowohl schlimme als auch gute Sachen. Die negative Reaktion sind Ablehnung, Ausgrenzung und Verfolgung von zum Beispiel andersgläubigen, anders lebenden Menschen. Auch die Hexenverfolgung im Mittelalter war letztendlich so eine Reaktion auf fürchterliche Zeiten und Umstände. Da ist das gemeinsame Wallfahren, sich auf den Weg machen, austauschen, singen und beten, Hoffnung schöpfen, doch die wesentlich bessere Alternative. Wallfahren hat etwas mit Bitten oder Dankesagen zu tun. An unseren Schöpfer, der uns ja diese schöne Welt zur Verfügung gestellt hat.
1: Und was genau ist vor 6 Jahren passiert?
2: Vor 6 Jahren wurde im März 2020 von Lorenz Laich, dem damaligen Kantonratspräsidenten, eine Standeskerze in Einsiedeln in der Gnadenkapelle aufgestellt. In dieser Gnadenkapelle stehen diese ganzen Standeskerzen der Schweiz. Also die Kantone, die eine Standeskerze haben, haben die dort aufgestellt. Und diese Kerze wird zu besonderen Feiertagen immer angezündet, sodass bei diesen besonderen Feiertagen eigentlich die ganze Schweiz in Einsiedeln versammelt ist. Lorenz Laich hat das natürlich auch getan. Ich denke, man müsste ihn direkt fragen. Aber 2020 war natürlich eine schwierige Zeit, weil wir dort in der Corona-Zeit waren und er neu als Präsident da auch das Ganze ja mit zu verantworten hatte. Wie regeln wir das als Kanton? Man hatte damals ja überhaupt keine Ahnung, wie geht man mit so einer Epidemie um. Ich kann mich noch gut daran erinnern, ich habe bei SIG gearbeitet und unsere chinesische Kollegin, die kam, ich glaube, im Februar zurück und das war 3-4 Tage, bevor dieser Lockdown in China stattfand. Und der Peter Simler, der Verkaufsleiter, die chinesische Kollegin, die und ich, wir haben das dann diskutiert. Und Peter Simler und ich, wir waren der Meinung, sowas kann in der Schweiz ja gar nicht passieren. Und 2-3 Wochen später hatten wir da genau das gleiche Thema. Das war der Lockdown. Und das sind natürlich Ereignisse, die schon bewegend sind und wo wir als Menschen ja immer suchen müssen, wie reagieren wir darauf? Wie kriegen wir das geregelt? Und in Verantwortung stehend ist das Ganze natürlich noch mal etwas schwieriger.
1: Gibt es Kerzen, die dort schon viel länger stehen? Oder wieso haben wir so eine Kerze, Standeskerze vom Kanton Schaffhausen nicht schon vorher gehabt?
2: Das weiß ich nicht genau, aber ich schätze, das hängt damit zusammen, dass es natürlich vorwiegend die katholischen Kantone waren, also Zug, Schwyz, die das Ganze initiiert haben. Und es ist ja auch letzten Endes, dass diese Kantone auch das Kloster Einsiedeln ja erhalten haben, weil es stand durchaus mal zwischendurch auf der Kippe, ob Einsiedeln überhaupt weiter bestehen kann.
1: Im September findet also die dritte solche Standeswallfahrt statt. Ist 2026 etwas Besonderes, wo ansteht?
2: In diesem Jahr 2026 feiert das Kloster Einsiedeln sein 500-jähriges Wiederaufblühen unter dem Motto »Lasst euch erneuern«. 1526 war nur noch der alte Abt mit 86 Jahren als letzter im Kloster. Die Schwyzer, also der Kanton Schwyz, haben dann aber das Aus des Klosters verhindert, indem sie den Abt von St. Gallen um Hilfe baten und zu Maria Himmelfahrt am 15.08.1526 wurde der Mönch Ludwig Blara als neuer Abt von Einsiedeln eingesetzt. Ihm und seinen Nachfolgern gelang es, das Kloster neu zu beleben, wie man heute sieht.
1: Sie gehen gemeinsam auf dem Jakobsweg Richtung Einsiedeln. Ist es also in erster Linie eine kirchliche Veranstaltung?
2: Ich denke, der liebe Gott ist uns da schon wichtig und auch ein zentraler Punkt. Denn als Schöpfer der Welt hat er alles im Griff und wir sind immer in Raum und Zeit gefangen und haben damit natürlich ein Problem, dass wir nicht nach vorne schauen können, in die Vergangenheit schon. Und wir können für die Zukunft natürlich, wenn wir gemeinsam unterwegs sind, wenn wir miteinander reden, uns austauschen, Wege finden, wie wir diese Zukunft vielleicht gestalten können, positiv gestalten können. Und so ist es unabhängig von Konfession oder persönlicher Einstellung, kann da jeder mitgehen und mit anderen Menschen über Gott und die Welt sich austauschen. Oft ist es ja so, wenn wir miteinander reden, dass wir feststellen, ach, das ist gar nicht so viel anders bei dem. Der hat genau das gleiche Thema wie ich oder ähnliche Themen. Und wir können dann gemeinsam nach Wegen suchen und schauen, dass wir uns miteinander austauschen und unterstützen, einen guten Weg zu finden und nicht gegeneinander sind, sondern miteinander unterwegs sind. Das ist, glaube ich, der wesentliche Ansatz auch für eine Wallfahrt. Sich auf etwas einlassen, was vielleicht etwas neu ist, aber daraus Kraft schöpfen und Ziele erarbeiten, die für uns wichtig sind. Und selbstverständlich ist so eine Wallfahrt etwas, was man gemeinsam macht, aber letzten Endes kann jeder so ein bisschen sagen, da mache ich mit und da mache ich nicht mit. Also es gibt einen Ablaufplan, der vorgegeben ist, was wir so organisatorisch machen, aber wie die Leute da mitmachen oder nicht mitmachen, ist freigestellt.
1: Wie darf man sich so einen Tagesablauf vorstellen? Und wer ist eingeladen, daran teilzunehmen?
2: Eingeladen, daran teilzunehmen, sind eigentlich alle Schaffhauser. Das ist kein Thema. Und ich lese mal ganz kurz den Tagesablauf vor, damit ich da auch nichts vergesse. Also wir starten um 7.30 Uhr mit dem Reisecar ab Parkplatz Wienerhaus in Schaffhausen. Das ist hier hinter dem Bahnhof am Eingang Mühlental. Wir brauchen ungefähr 2 Stunden und haben dann um 9.30 Uhr eine Besinnung für alle Teilnehmer in der Kirche Eck in Schwyz. Um 10 Uhr starten wir dann die Wanderung ab Eck. Für die Nichtwanderer geht die Fahrt nach Einsiedeln dann mit dem Bus, also mit dem Car weiter. Und wir wandern auf dem Jakobsweg nach Einsiedeln. Ich habe eben die Zugerstrecke erwähnt. Wir sind, wie gesagt, keine Bergler. Wir machen das Ganze mit 8,5 Kilometern und einer Wanderzeit von 2 Stunden und 10 Minuten. Und ein bisschen hoch. Also es geht 180 Meter hoch und 130 Meter nach unten. Also die Höhenmeter sind bei uns auch sehr stark reduziert. Und um 13 Uhr gibt es das Mittagessen im Restaurant Drei Könige. Nach dem Mittagessen um 15 Uhr gehen wir mit einem kurzen Spaziergang zum Kloster. Und um 15.20 Uhr ist beim Marienbrunnen dann der Empfang und der Einzug durch das Hauptportal zur Gnadenkapelle. Um 15.30 Uhr ist eine Eucharistiefeier im Oratorium für alle Teilnehmenden, die daran teilnehmen wollen. Wenn jemand das nicht möchte, kann er natürlich auch unten sich im Kloster aufhalten oder sich andere Dinge anschauen in Einsiedeln. Um 16.30 Uhr ist dann die Feier der Vesper mit den Mönchen. Das ist uns auch immer wichtig, dass wir mit den Mönchen dann nochmal etwas gemeinsam tun. Und die Begegnung mit dem Abt Urban Federer. Um 18.15 Uhr ist dann die Abfahrt mit dem Reisekart nach Schaffhausen. Und so Gott will, werden wir um 20 Uhr in Schaffhausen alle gesund und heil und ohne Blasen wieder ankommen. Anmelden kann man sich im Prinzip auf der Webseite, und zwar unter www.katschaffhausen.ch, oder in allen katholischen Kirchen in Schaffhausen liegen Flyer aus, die man sich dort abholen kann, und man kann sich dort mit dem Talon anmelden.
1: Das klingt nach einem sehr gemütlichen, aber auch spannenden Programm. Zum Schluss dürfen Sie sich ein Lied wünschen und gerne auch verraten, warum Sie gerade das Lied auswählen. Wir werden Sie im Anschluss an das Gespräch gern für Sie spielen.
2: Also mein Liedwunsch ist von Andreas Vollenweider, Belladonna, von der Langspielplatte Caverna Magica. Diese Musik höre ich seit 1983 immer mal wieder. Besonders zu Urlaubszeiten, und es gab Zeiten, da schmeckte ich die salzige Luft des Meeres, obwohl ich gar nicht am Meer war. Das hat mich sehr beeindruckt. Es hat etwas sehr Beruhigendes und Entspannendes für mich und ist, glaube ich, in dieser warmen Jahreszeit etwas, wo man seine Gedanken nachgehen kann.
1: Danke vielmals für den Einblick in die dritte Standeswallfahrt Schaffhausen, Theo Zenz. Ich wünsche Ihnen und der ganzen Gruppe eine sichere Wanderung auf Einsiedeln und eine schöne Gemeinschaft untereinander. Die Frage fürs Unterwegs hat gestellt Nathalie Delisa.

0: Wir kommen jetzt zum Schluss von unserem kirchlichen Magazin unterwegs. Unsere drei Beiträge von der vergangenen Stunde finden Sie zum Nachhören auf der Webseite schaffhauserkirchen.ch. Dort finden Sie auch unsere Videobeiträge vom Schaffhauser Fernsehen. Das ist der Gedanke am Wochenende. Abonnieren Sie den YouTube-Kanal und so verpassen Sie keinen von unseren wöchentlichen Beiträgen. Es verabschiedet sich von Ihnen Doris Brodbeck
1: und Nathalie Delisa. Wir begrüßen Sie gern wieder zum Unterwegs Ende nächsten Monat. Sie können uns zwischendrin an jedem Werktagmorgen am 10 vor 7 Uhr auf Radio Monat hören mit dem Gedanken zum Tag. Auf Wiederhören!

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Guten Morgen, es ist 17:30 Uhr. Jetzt gibt es Kurznachrichten aus der Region. Im Studio ist Jolanda Gussmann. Der Verkehrsclub Schaffhausen hat Einsprache gegen die geplante Aufwertung der Ortsdurchfahrt Löningen erhoben. Statt die Durchfahrt aufzuwerten, wird das Projekt die Situation für den Fuß- und Veloverkehr und für Menschen mit Behinderung verschlechtern. Rund 5'000 Leute haben am Wochenende das erste Tractor-Pulling im Zürcher Wieland besucht. Wegen grossen Andrang ist das zu längeren Wartezeiten in der Festwirtschaft gekommen. Beim Tractor-Pulling ziehen Traktoren einen Bremsschlitten über eine Distanz von 100 Metern. Und der Schaffhauser Ruderer Claudio Streit hat beim Coupe de la Jeunesse auf dem Rotsee im Kanton Luzern seinen ersten internationalen Erfolg können feiern. Zusammen mit seinen Teamkollegen hat er am Samstag den 5. Platz und am Sonntag den 4. Platz geholt. Wir werfen den Blick aufs Wetter. Heute kann es in der Region am Morgen noch ein bisschen Wolken geben. Der Rest des Tages wird recht sonnig werden. Bei den Temperaturen können wir am Nachmittag mit etwa 27 Grad rechnen. Aktuell haben wir draussen rund 22 Grad.

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1: Am Mikrofon ist der Fabian Weber. Der mutmaßliche Täter des Terroranschlags des Berliner Christopher Street Day ist von der Polizei getötet worden. Die Polizei hat den 21-Jährigen am Sonntagabend nach einer Großfahndung in einer Kleingartenanlage im Nordwesten von Berlin aufgespürt. Laut Polizei ging der Mann mit einer Stichwaffe auf die Einsatzkräfte los. Daraufhin schoss das Spezialkommando auf ihn. Der Verdächtige starb trotz Wiederbelebungsbesuchen vor Ort. Nach Angaben der Ermittler hatte sich der Mann in den vergangenen Monaten islamistisch radikalisiert. Ärzte ohne Grenzen fordern einen drastisch niedrigeren Preis für ein Medikament zur Vorbeugung einer HIV-Infektion. Zurzeit würden Personen von der HIV-Prävention ausgeschlossen, weil die Medikamentenpreise künstlich teuer gehalten werden. Raul Pfäffli mit den Einzelheiten.
2: $28'000 für eine Jahresdosis von zwei Spritzen kostet das HIV-Präventionsmedikament Lenacapavir vom US-Pharmakonzern Gilead. Für Gesundheitssysteme in Ländern mit niedrigem oder mittlerem Einkommen sei ein solcher Preis unbezahlbar, kritisiert Ärzte ohne Grenzen. Darum verlangt die Organisation einen Preis von $40 pro Person und Jahr sowie die vermehrte Produktion von Generikas. Weltweit infizieren sich jedes Jahr 1,2 Millionen Menschen neu. Etwa 570'000 Menschen sterben an der Folge von AIDS.
1: Venedig hat in diesem Jahr mit seinem weltweit einzigartigen Eintrittsgeld mehr als 5 Millionen Euro eingenommen, so viel wie noch nie. Die Lagunenstadt im Norden Italiens berichtete nach dem Ende der diesjährigen Bezahlsaison an diesem Wochenende von mehr als 650'000 zahlenden Tagesbesuchern. Seit April mussten Tagesbesucher an insgesamt 60 Terminen Eintritt zahlen, unabhängig davon, wie lange sie sich in Venedig aufhielten. In der Regel betrug die Gebühr 10 Euro. Nur wer frühzeitig buchte, mindestens 3 Tage zuvor, kam mit 5 Euro davon. Und noch zum Sport. Tadej Pogacar gewinnt zum 5. Mal die Tour de France. Der Slowene schließt somit zu den 4 Rekordsiegern auf, unter anderem Eddy Merckx, welche die Grande Boucle ebenfalls 5-mal gewinnen konnten. Aus Schweizer Sicht fuhr Yannis Voisin auf den starken 11. Gesamtrang. Der Jurassier feierte gestern bei der Schlussetappe seinen 28. Geburtstag. Den Tagessieg auf der Champs-Élysées sicherte sich der Niederländer Mathieu van der Poel.
3: Fast 3 Minuten nach dem 6 Uhr News aus der Region. Die gibt es jetzt in der Kurzfassung von Yolanda Guzman.
4: Der Verkehrsclub Schaffhausen hat Einsprache gegen die geplante Aufwertung der Ortsdurchfahrt Löningen erhoben. Statt Durchfahrt aufzuwerten, wird das Projekt die Situation für den Fuss- und Veloverkehr und für Menschen mit Behinderung verschlechtern. Rund 5'000 Leute haben am Wochenende das erste Tractor-Pulling im Zürcher Wieland besucht. Wegen grossen Andrang ist das zu längeren Wartezeiten in der Festwirtschaft gekommen. Beim Tractor-Pulling ziehen Traktoren einen Bremsschlitten über eine Distanz von 100 Meter. Und der Schaffhauser Ruderer Claudio Streit hat beim Coupe de la Jeunesse auf dem Rotsee im Kanton Luzern seinen ersten internationalen Erfolg können feiern. Zusammen mit seinen Teamkollegen hat am Samstag den 5. Platz und am Sonntag den 4. Platz geholt.
3: In der Region Schaffhausen haben wir aktuell um die 22 Grad und teils noch recht dichte Wolken am Himmel. Es sollte aber trocken bleiben. Im Verlauf des Tages kann es rund 27 Grad geben und der Himmel der sollte immer weniger Wolken haben und somit immer mehr Sonne. Ein Blick auf den Radio Monat Verkehrsradar. Aktuell haben wir noch keine Meldungen vorliegen für die Strassen vom Sendegebiet. Somit wünsche ich allen unterwegs eine gute und vor allem sichere Fahrt. Mit euch im Montag rein. Und in die neue Woche startet es zur Reihe Weber. Hoffen, ihr seid gut rausgekommen. Und mit dem vergangenen Wochenende ist der nächste grosse Sportanlass vorbei. Seit Anfang Juli begleitet uns nämlich Tour de France. Gestern ist sie jetzt eben in Paris zu Ende gegangen. Und wie wir es vorhin gerade in den News gehört haben, hat hier der Slowen Tadej Pogacar zum 5. Mal den Gesamtsieg geholt. Aber auch die Schweizer Velofahrer in unterschiedlichen Teams haben dafür strahlende Momente gesorgt. Welche das gewesen sind, gerade einen kurzen Blick nach den nächsten zwei Songs zurück. Der Start macht hier den Stress zusammen mit dem Sian bei uns in der Morgenshow.

0: Beyoncé song von der Shakira und dem Burna Boy. Die Die hat uns in den letzten paar Wochen fleissig begleitend, während die Fußball-Weltmeisterschaft war. Und hat uns jetzt auch durch unsere Morgenshow durch begleitet. 12 ab 6 haben wir es. Und wer gerne Velofahren im Fernsehen geschaut hat oder schaut, der muss sich ab heute neue Unterhaltung suchen, weil Tour de France 2026 ist schon in Paris zu Ende gegangen. Und angefangen hat sie am Samstag, 4. Juli. Das war also eine rechte Zeit gewesen. Gestartet hat das Ganze in der spanischen Hauptstadt in Barcelona. Und eben gestern in Paris ist es dann zu Ende gegangen. Und wenig überraschend hat hier der Slowen Tadej Pogacar seinen 5. Tour de France Gesamtsieg geholt. Als Sieg ja jubeln können, hat auch ein Schweizer nach der 13. Etappe. Der Bülacher Mauro Schmid setzt sich nämlich dort an die Spitze und gewinnt. Gegenüber SRF zeigt er sich gestern im Ziel zufrieden über die ganze Leistung und vor allem über die letzte Etappe.
1: Fühlt sich jedes Mal schön an, auf der Champs-Élysées, dass ich mehr können geniessen konnte wie letztes Jahr, weil das Wetter ein bisschen schöner war und zum Glück auch noch gestürzt bin bei dieser Tour. Darum konnte ich das Jahr jetzt richtig geniessen und es ist sicher ein mega schöner Moment.
0: Für ihn hat es bei der Tour de France 2026 nebst dem Etappensieg auch noch zweimal einen zweiten Platz gegeben. Nach dem ganzen Rennen mit über 3200 Kilometern sind die Herren da wahrscheinlich auch so langsam am Ende der Kräfte nach so viel Velofahren. Und da steche ich gerade auch beim Mauro Schmid zuerst einmal ein bisschen Pause auf dem Programm.
1: Zuerst mal ein bisschen Pause und dann denke ich sicher WM in Montreal. Und ich glaube, so, das ist so das grösste Ziel, das noch kommt in diesem Jahr.
0: Gestern hat es auf der Schlussetappe nochmal einen richtigen Fight gegeben zwischen den Velofahrern. So hat es einen Doppelsieg gegeben für das Team Alpecin. Darüber zeigt sich auch das Schweizer Mitglied Sylvain Dillier erfreut.
2: Ja, unglaubliches Finale für das Team, für den Mathieu, für Jasper. Ja, hätte nicht besser können sein. Also, erster und zweiter, ja, es fehlen mir ehrlich gesagt fast ein bisschen die Worte für das geniale Ende.
0: Der Mathieu van der Poel hat vor seinem Teamkollegen Jasper Philipsen gewonnen und damit ist auch der Gesamtsieger Tadej Pogacar für einmal auf der Schlussetappe geschlagen gewesen.

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0: Portugal The Man, eine US-amerikanische Indie-Rock-Band. Gerade gehört mit ihrem Song «Feel It Still» bei uns in der Morgenshow. Und der Start in die neue Woche ist in der Region Schaffhausen nicht gerade der allzu ruhigste, was das Wetter angeht, nämlich wie sich das entwickelt. Das schauen wir uns jetzt gerade genauer an.
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0: In der Region Schaffhausen muss man heute Morgen alles, was könnte wegfliegen, ein bisschen fester machen wie normal. Es kann nämlich teilweise recht winden. Temperaturen dafür dank dem Wind nicht ganz so tief gewesen heute Morgen. Nur so 18 Grad haben wir gehabt. Ralf Rickle vom Meteotest, was dürfen wir denn heute Tag für Wetter erwarten?
2: Ja, dort, wo der Wind durchgreift, haben wir jetzt schon 22 Grad und die Werke gehen oben sein. Den Nachmittag Höchstwert um die 7 oder 28 Grad. Das haben wir vorweg, wenn man in den Himmel schaut. Ein wunderschöner Morgenhimmel. Blaue Wolkenbasis und rosa-rote Wolkentop. Das sind Stratocumuli, die reinkommen. Die eine oder andere Wolke könnte vielleicht einmal zwei, drei Tröpfe Regen bringen. Es könnte mal kurz netzen. Den Vormittag, summa summarum, aber Trocknungswetter und am Nachmittag vorwiegend Sonnungswetter.
0: Ein perfekter Start also für in die neue Woche, würde ich sagen. Geht es denn im ähnlichen Stil morgen weiter?
2: Ja, morgen haben wir die kühlste Nacht von der ganzen Woche, 13 Grad am Morgen und dann geht es rassig ob sie 30 Grad am Nachmittag. Kaum Wolken am Himmel, viel Sonne und Wärme und das ist dann auch das Markenzeichen vom Mittwoch und Donnerstag, dort bis 33 Grad Freitag im gleichen Stil, aber ein bisschen feuchtere Luft, am Nachmittag Quellwolken über dem Schwarzwald, am Abend vielleicht kurzes Gewitter oder eine Schütte Regen und Gewitter und Regen, das ist dann das Markenzeichen vom Samstag und Sonntag.
0: Der Ralf Rickli vom Meteotest mit den Wetteraussichten für heute und die kommende Woche, wo wir jetzt schon drin stecken, in der Region Schaffhausen.
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1: Britney Spears mit Oops, I Did It Again bei uns in der Morgenshow. Und du, ihr zeigt 6:30 Uhr, Zeit für die Nachrichten aus der Region. Die gibt es jetzt von der Yolanda Guzman.
2: Heute startet die zweite Woche der Schaffhauser Ferienstadt beim Schulhaus Kreuzgut in Herblingen. Dabei steht das Motto Helden und Superheldinnen im Mittelpunkt und die Aktivitäten sind danach ausgerichtet. Wie die Organisatorin der Ferienstadt Freda von Leoprechting im Interview mit Radio Munoz sagt, werde die zweite Woche sehr bunt.
3: Wir werden uns gleich komplett in Farbe stürzen und werden kleine Batik-Projekte anbieten, von Schlüsselanhängern über sonstige Stockgestaltung mit Farbe und Fäden und sonstiges.
2: Weiter stehen während der Woche noch eine Schnitzeljagd im Wald und viel Abkühlung mit Wasser auf dem Programm. Die Schaffhauser Ferienstadt ist für Kinder zwischen 6 und 12 Jahren und dauert noch bis diesen Freitag.

0: Der Verkehrsclub Sektion Schaffhausen erhebt Einsprache gegen die geplante Aufwertung der Ortsdurchfahrt Löningen. Das schreibt der Vorstand der VCS-Sektion Schaffhausen in einer Medienmitteilung. Der VCS begrüßte eine Aufwertung der Ortsdurchfahrt. Das vorliegende Projekt verfehle jedoch seine Ziele und droht die Situation für den Fuß- und Veloverkehr, Menschen mit Behinderungen sowie die allgemeine Bevölkerung zu verschlimmern. Der VCS kritisiert konkret die Aufhebung der Radstreifen, das Beibehalten von Tempo 50, nicht hindernisfreie Bushaltestellen sowie ungenügende Fußgängerüberquerungen mit fehlenden Schutzinseln. Deshalb fordert der VCS Schaffhausen eine Überarbeitung des Projekts. Beim Kantonallager der Schaffhauser Pfadi hat gestern im Griesbach Hochbetrieb geherrscht. Am Besuchstag konnten Eltern, Geschwister und weitere Besucherinnen und Besucher auf dem Lagergelände das selbstgebaute Lager besichtigen. Das sagt Mitglied des Organisationskomitees Nicole Silvestri gegenüber Radio Monot.
1: Wir freuen uns sehr, um hier einfach all die coolen Bauten auch zu präsentieren. Wir haben zum Beispiel ein Kaffee mitten auf dem Lagerplatz. Wir haben ein Piratenschiff mit See. Wir haben eine Burg, einen Wahlspielplatz mit einem vierstöckigen Baumhaus. Einiges zu präsentieren.
0: Laut Silvestri verlief der Besuchstag erfolgreich und sorgte für viel Betrieb auf dem Lagergelände. Es ist das erste Schaffhauser Kantonallager seit 14 Jahren und dauert noch bis zum 2. August. Der Schaffhauser Ruderer Claudio Streit hat beim Coupe de la Jeunesse auf dem Rotsee im Kanton Luzern seinen ersten internationalen Erfolg gefeiert. Das schreibt der Ruderclub Schaffhausen in einer Medienmitteilung. Der U19-Athlet qualifizierte sich mit dem Schweizer Doppelvierer an beiden Wettkampftagen für den A-Final. Nach einem 5. Platz am Samstag erreichte das Boot gestern Sonntag den 4. Rang. Am Coupe de la Jeunesse nahmen Nachwuchstalente aus 17 europäischen Nationen teil.
2: Mickle Wind und schon über 21 Grad in der Region Schaffhausen gehen wir durch den Morgen durch. Dazu am Himmel noch einige Wolken, wo vielleicht da oder dort auch noch ein, zwei Regentropfen können bringen. Mehrheitlich sollte es aber trocken bleiben. Im Verlauf des Tages sollte es dann auch immer mehr auflockern und sonnig werden. So können die Temperaturen ansteigen auf rund 27 Grad. Ein Blick auf die Straße vom Radio Monat. Sendung jetzt, da solltet ihr kurz nach um 6:30 freie Fahrt haben. Wir haben nämlich aktuell keine Meldungen vorliegen. Wir wünschen allen unterwegs eine gute Fahrt. 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Schwere Traktoren, die einen noch schwereren Wagen über ein Feld ziehen, klingt vielleicht für viele nicht so spektakulär. Es gibt aber eine eingefleischte Szene von Traktorfans, die den Sport Tractor Pulling regelmässig schauen oder sogar selber machen. Zum ersten Mal hat es so einen Anlass im Zürcher Wieland gegeben. Gekommen sind Teilnehmende aus der ganzen Schweiz, so alt Tanja Kramer aus dem Kanton Solothurn. Vor dem Wettbewerb gehe ich bei ihr einmal immer viel durch den Kopf durch.
3: Ja, willst du nichts kaputt machen, das ist einfach das Ziel, ja, bis hinten. Aufzusteigen, wieder ein bisschen anders Einstellung, alles drum und dran. Und was machen die anderen, wie geht es dir selber, hat alles. Ja, das ist ja das ist einfach die Spannung, die du hast, ja.
2: Um was es beim Tractor-Pulling genau geht, was die Faszination dahinter ist und wie der Anlass zum Martalen über die Bühne gegangen ist, das ist gerade Thema nach den nächsten zwei Songs in unserer Morgenshow. Und für euch hinter dem Mikrofon ist Soraya Weber. Ich wünsche euch gutes Aufstehen.

0: Regionale Musik von The Gardener and The Tree bei uns in der Morgenshow. Wir sind 18 Minuten vor dem 7. Es gibt viele Arten von Motorsport bei uns in der Region Schaffhausen. Dazu gehören verschiedene Motocross-Events oder auch das Bergrennen zu Oberhallau. Das Maltalen im Zürcher Wieland hat es das vergangene Wochenende etwas Neues gegeben. Ein Traktor-Pulling. Der Nicolas Valero hat den Anlass für uns besucht.
1: So hat es das Wochenende jeweils den ganzen Tag durch auf einem Feld zu Martal im Zürcher Wieland tönt. Ein Traktor nach dem anderen hat es versucht, einen mehrere Tonnen schweren speziellen Bremsschlitten eine Strecke von 100 Meter weit zu ziehen. Der Sport heisst Traktor Pulling. Dahinter steckt eine begeisterte Szene von Traktorfans. Zum ersten Mal ist so ein Event im Zürcher Wieland durchgeführt worden. Rund 5000 Leute sind am Wochenende an Traktor Pulling Event gekommen. Doch mehr Leute das erwartet, sagt der OK-Präsident vom Traktor Pulling Wieland, der Matthias Küttel. Er und sein Team sind vom grossen Interesse ein bisschen überrascht gewesen.
2: Ja, innerlich hast du natürlich immer gewünscht, dass viele Leute kommen. Aber wir haben jetzt einfach mal gesagt, also unserem Eigenschutz, so 3000 wird es schon geben, dass wir ein bisschen Zahlen zum Rechnen, was es ein bisschen braucht. Aber dass es gerade wirklich so ein Ansturm ist, hätte ich auch nicht gedacht. Ja. Aber alle sind mega happy, sie sind auch dünne blöd wegen dem Anstand. So. Unser Team funktioniert, also die Helfer im Piste, die schauen, dass der Karren läuft. Also Hut ab von allen, ja.
1: Weil der Anlass zu Martal das erste Mal durchgeführt worden ist und der Ansturm grösser als erwartet war, hat es teilweise grosse Wartezeiten bei den Festzeltern gegeben. Das ist etwas, das bei einem allfälligen nächsten Event im Wieland soll verbessert werden. Das grosse Interesse hat laut Matthias Küttel mehrere Gründe.
2: Die Pulling-Szene selber, das ist eine coole Szene, das ist eine Familie, die haben zusammen und die schauen, dass die Leute selber mitkommen, die tun es auch teilen sonst. Das ist so eine grosse Reichweite. Und weil es bei uns aussen auch das erste Mal ein Event ist, ist das natürlich neu, spannend für alle zusammen. Und die haben alle gewartet, dass es auch kommt. Ja.
1: Im Zentrum des Traktor Pulling Wieland ist die Strecke auf dem Feld gestanden. Darauf haben die Traktoren versucht, eine schwere Bremsschlitten zu ziehen. Von jung bis alt hat es alles im Publikum gehabt. Aus der ganzen Schweiz sind Fans, aber auch Teilnehmende aus der Pulling-Szene angereist. So auch der Rees Lehmann aus dem Kanton Solothurn. Er macht seit über 20 Jahren Traktor Pulling und beschreibt die Liebe für den Sport so.
3: Faszination ist mal einmal klar, aus einem Traktor raus, das Möglichste rausholen an Leistung, dass man hier mitfahren kann. Man hat ein bisschen Angst, dass etwas kaputt geht. Und wenn etwas kaputt geht, gibt es wieder nächtelang die Schrauben dran. Und ja, das probiert man auch ein bisschen zu vermeiden, natürlich. Ja.
1: Und zu so einem Anlass gehöre natürlich auch die gute Gesellschaft mit den anderen Pullerinnen und Pullern. Der Traktorpuller Rees Lehmann war sehr zufrieden mit dem Event zu Martalen.
3: Das Gelände ist einmal sensationell. Der Platz, man hat hier wirklich genug Platz. Nachher die Piste ist super präpariert worden, also es war wirklich eine super Piste gewesen. Die ganze Organisation mit der Festwirtschaft und alles, das ist sehr gut aufgeteilt und man hat wirklich gut Platz auch hier. Ja.
1: Das Wetter hat beim Traktor Pulling Wieland auch mitgespielt, auch wenn es fast zu trocken war. Der Wind hat immer wieder viel Staub vom Boden aufgewirbelt. Das hat die meisten Gäste aber nicht davon abgehalten, den Traktor beim Ziehen vom tonnenschweren Bremsschlitten zuzuschauen und mitzufiebern.

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0: Musik aus den 90ern von den Backstreet Boys, eine Boygruppe, die euch durch den Montagmorgen durch begleitet. 10 vor 7 haben wir es. Und für den Start zu der guten Musik in die neue Woche gibt es auch noch eine Portion gute Gedanken mit auf den Weg. Heute kommen wir vom Urs Schweizer, er ist Mitarbeiter bei der Evangelisch-Methodistischen Kirche Zimmental.
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2: Als ich als junger Spitalpfarrer zu Winterthur angefangen habe, habe ich etwas sehr häufig gehört. Da haben 90-Jährige oder noch ältere Semester zu mir gesagt, Herr Pfarrer, Sie sind noch jung. Ich sage Ihnen, das Leben geht so schnell vorbei, es ist unglaublich. Und weil ich den Hinweis so manchmal gehört habe, habe ich im Verlauf von meinem eigenen Leben immer wieder daran gedacht. Ich habe diesen Rat wirklich zu beherzigen versucht. Ich habe versucht, mich selber immer wieder zu verlangsamen, bewusst Pause einzulegen, einmal nichts zu machen, zu entschleunigen, wie man heute sagt, damit nicht alles so schnell an mir vorbeirauscht. Ich habe gedacht, später, wenn ich alt bin, möchte ich nicht das Gefühl haben, alles sei so rasend schnell vorbeigegangen. Und heute, wo ich selber alt bin, ich muss zugeben, es ist mir mässig gut gelungen. Mir geht's wie vielleicht Ihnen auch. Alles ist doch erst gerade gewesen. Die 60 Jahre, wo ich bald auf dieser Welt bin, fühlen sich an wie, es gibt gar keine Zeiteinheit dafür. Aber warum nur der Eindruck, das Leben sei an einem vorbeigerast? Und warum sagen das fast alle, auch Alte und sehr Alte? Wahrscheinlich fehlt sie unserer Welt an Langweile. Ich wünsche Ihnen, dass Sie heute lang mit jemandem oder bei etwas verweilen dürfen.
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1: Am Mikrofon ist der Fabian Weber. Der mutmaßliche Täter des Terroranschlags des Berliner Christopher Street Day ist von der Polizei getötet worden. Die Polizei hat den 21-Jährigen am Sonntagabend nach einer Großfahndung in einer Kleingartenanlage im Nordwesten von Berlin aufgespürt. Laut Polizei ging der Mann mit einer Stichwaffe auf die Einsatzkräfte los. Daraufhin schoss das Spezialkommando auf ihn. Der Verdächtige starb trotz Wiederbelebungsbesuchen vor Ort. Nach Angaben der Ermittler hatte sich der Mann in den vergangenen Monaten islamistisch radikalisiert. Ärzte ohne Grenzen fordern einen drastisch niedrigeren Preis für ein Medikament zur Vorbeugung einer HIV-Infektion. Zurzeit würden Personen von der HIV-Prävention ausgeschlossen, weil die Medikamentenpreise künstlich teuer gehalten werden. Raul Pfäffli mit den Einzelheiten.
2: 28'000 Dollar für eine Jahresdosis von Zwischenspritzen kostet das HIV-Präventionsmedikament Lenacapavir vom US-Pharmakonzern Gilead. Für Gesundheitssysteme in Ländern mit niedrigem oder mittlerem Einkommen sei ein solcher Preis unbezahlbar, kritisiert Ärzte ohne Grenzen. Darum verlangt die Organisation einen Preis von 40 Dollar pro Person und Jahr sowie die vermehrte Produktion von Generikas. Weltweit infizieren sich jedes Jahr 1,2 Millionen Menschen neu. Etwa 570'000 Menschen sterben an der Folge von AIDS.
1: Venedig hat in diesem Jahr mit seinem weltweit einzigartigen Eintrittsgeld mehr als 5 Millionen Euro eingenommen, so viel wie noch nie. Die Lagunenstadt im Norden Italiens berichtete nach dem Ende der diesjährigen Bezahlsaison an diesem Wochenende von mehr als 650'000 zahlenden Tagesbesuchern. Seit April mussten Tagesbesucher an insgesamt 60 Terminen Eintritt zahlen, unabhängig davon, wie lange sie sich in Venedig aufhielten. In der Regel betrug die Gebühr 10 Euro. Nur wer frühzeitig buchte, mindestens 3 Tage zuvor, kam mit 5 Euro davon. In der Innenstadt von Seattle im US-Bundesstaat Washington sind mindestens 2 Menschen durch Schüsse getötet worden. Der Vorfall ereignete sich auf dem Veranstaltungsgelände des Seattle Center, wie die Polizei auf der Online-Plattform X mitteilte. Neben den 2 Todesopfern gäbe es mehrere Verletzte, sagte eine Sprecherin der städtischen Feuerwehr, darunter sei ein Kleinkind. Die Polizei rief die Bevölkerung auf, die Gegend zu meiden. Ob der oder die Täter gefasst wurden und welche Hintergründe das Gewaltverbrechen hat, war zunächst unklar.
3: 3 Minuten nach dem 7. News aus der Region, die gibt es jetzt in der Kurzfassung von der Yolanda Guzman.
4: Der Verkehrsclub Schaffhausen hat Einsprache gegen die geplante Aufwertung der Ortsdurchfahrt Löningen erhoben. Statt Durchfahrt aufzuwerten, wird das Projekt die Situation für den Fuss- und Veloverkehr und für Menschen mit Behinderung verschlechtern. Rund 5'000 Leute haben am Wochenende das erste Tractor-Pulling im Zürcher Wieland besucht. Wegen dem grossen Andrang ist das zu längeren Wartezeiten in der Festwirtschaft gekommen. Beim Tractor-Pulling ziehen Traktoren einen Bremsschlitten über die Distanz von 100 Metern. Und der Schaffhauser Ruderer Claudio Streit hat beim Coupe de la Jeunesse auf dem Rotsee im Kanton Luzern seinen ersten internationalen Erfolg feiern. Zusammen mit seinen Teamkollegen hat am Samstag den 5. Platz und am Sonntag den 4. Platz geholt.
5: Einige Wolkenfelder haben wir in der Region Schaffhausen am Himmel. Teils könnten die auch noch ein paar Regentropfen bringen. Es sollte aber mehrheitlich trocken bleiben. Im Verlauf des Tages kann es immer sonniger und auch teils wolkenloser werden. Die Temperaturen die steigen so von aktuell um die 21 Grad auf etwa 27 Grad. Ein Blick auf den Radio Munot Verkehrsradar. Das solltet ihr zu dem Zeitpunkt, wo wir normal ein bisschen Magenverkehr haben, aktuell gut durchkommen. Während der Ferienzeit ist da nämlich nicht wahnsinnig viel los. Wir haben aktuell keine Meldungen vorliegen. Ich wünsche eine gute und sichere Fahrt. Radio Munot, nach über 2 Jahren Vorbereitung und Planung ist das Kantonallager der Schaffhauser Pfadis kurz Kala vor einer Woche losgegangen. Es ist das erste Kantonallager seit 14 Jahren. Gestern ist das Lager am Besuchstag für die Öffentlichkeit aufgemacht worden. Ganz ein Haufen Eltern sind ihre Kinder im Pfadilager besuchen. Die Freude war bei allen gross, gewesen, sagt Nicole Silvestri, auch Mitglied vom Kala 2026.
6: Wir haben einen riesen Stolz natürlich. Die Kinder haben auch eine riesen Freude und freut sich natürlich auch, wenn ihre Eltern da sind und sie können über den Lagerplatz führen und sagen, das ist mein Zelt, da schlafe ich. Genau, ja, haben alle Freude, glaube ich. Bis jetzt nur glückliche Gesichter.
5: Im Griesbach Schaffhausen war gestern am Besuchstag im Kala ein Haufen los. Gewesen. Wie die Stimmung auch bei den Eltern war, die ihre Kinder im Lager besucht haben, das ist unter anderem gerade Thema als nächstes in unserer Morgenshow. Und mit euch in den Tag startet jetzt Soraya Weber. Ich hoffe, ihr seid gut rausgekommen und vielleicht mit dem einen oder anderen Kaffee schon gut in den Tag gekommen.

0: Aerosmith begleitet euch durch den Montagmorgen bei was auch immer ihr am 13. ab 7. gerade dran sind, ob das zum Morgenessen ist, der erste Kaffee rauslassen, gerade aus der Dusche rauskommen, vielleicht aber auch schon unterwegs oder schon am Arbeitsplatz. Wir begleiten euch mit unserer Morgenshow. Und da schauen wir jetzt nochmal schnell auf den gestrigen Besuchstag am ersten Kantonallager von der Schaffhauser Pfadis seit 14 Jahren. Vor einer Woche ist das Kantonallager losgegangen von der Schaffhauser Pfadis. Gestern war im Grüssbach oben zu Schaffhausen noch mehr los als sonst in diesem Pfadilager. Es war eben der Besuchstag. Ein Haufen ältere Geschwister und Bekannte sind ins Lager raufgekommen, um die Pfadikinder und die Jugendlichen zu besuchen. Mit dabei war auch unser Reporter, der Nicolas Valero.
1: Zu den über 55 Kindern, Jugendlichen, Leiterinnen und Leiter der Schaffhauser Pfadis haben sich auf der grossen Wiese im Griesbach etwa nur so viele Leute dazugesellt. Am Besuchstag in der Siedlung von Calatan, wie es Kantonallager Pfadis Schaffhausen heisst, ist rumgelaufen, geschaut und gezeigt worden. Im Vergleich zu der ersten Woche war ein richtiger Hochbetrieb, sagt Nicole Silvestri, OK-Mitglied vom Kantonallager, kurz Cala 2026.
2: Es ist ein mega Gewusel, es hat so viele Leute, die überall am Rumstöbern sind, am Schwätzen sind. Einfach viel mehr Menschen, viel mehr los. Es war auch sonst einiges los, vor allem an den Abend. Tagsüber gibt es dann auch Gruppen, die mal auf einer Wanderung sind oder so, dann ist es ein bisschen ruhiger. Ja, sehr coole Stimmung.
1: Im Cala sind ganz ein Haufen Boote aus Holz und anderen Materialien aufgestellt worden. Ein Piratenschiff auf einem Minisee, ein Kaffee mit einem Türmli und einer Terrasse, eine Holzburg und natürlich auch ein Haufen Zelt, wo drin geschlafen wird. Ganz viele Eltern sind ihre Kinder am Besuchstag besuchen und vom Lager sehr beeindruckt gewesen.
3: Ich bin total begeistert. Wir sind selber auch in der Pfadi gewesen. Und es ist halt immer wieder cool, wenn man sieht, was die Jungen da auf die Beine stellen und machen.
4: Es ist eine tolle Stimmung natürlich, mit all diesen jungen, motivierten, frohen Menschen da. Und die haben es mir gespürt, sie haben es gut. Und es ist eine gute Stimmung.
5: Es ist ein cooles Lager, es ist natürlich ein super Gelände. Schön gross, das macht natürlich Spass mit so vielen Kindern. Ja. Das ist etwas ganz anderes, wenn man ein Lager hat, noch in der Abteilung. Das ist wirklich gross und schön.
1: Unter den Besucherinnen und Besuchern hat es auch ein paar gehabt, die früher selber aktiv in der Pfadi waren. Viele der Kinder waren seit einer Woche im Pfadilager und haben sich gefreut, wo der Papi oder das Mami am Besuchstag auftaucht sind. So auch bei dieser Mutter von zwei Pfadikindern.
4: Sie haben uns ganz stolz natürlich das Zelt gezeigt, das drinnen hauset und übernachtet. Und ja, ein Puff, das sie haben drinnen. Und nein, sie haben ihre Abteilungsweise, sind sie da Zelt an Zelt nebeneinander. Und sind wirklich stolz. Sie zeigen es gern da. Und sie sind dann auch froh, wenn man wieder geht, als Eltern natürlich, aber sie sind stolz.
1: Der Stolz war nicht nur bei den Pfadikindern, Jugendlichen und ihren Eltern spürbar, sondern auch bei den Leitenden. So auch beim jungen Leiter mit dem Pfadinamen Newt. Die Vorfreude auf den Besuchstag im Cala sei gross gewesen. Er freue sich aber auch darauf, wenn es in der zweiten Woche wieder ein ruhigerer Betrieb ist.
6: Man merkt auch langsam, dass mit auch weniger Leuten es halt schon ein bisschen mehr Ruhe gibt, auch wenn man das nicht so geschätzt hat in der ersten Woche. Aber es ist schön, um viele Leute zu sehen, vor allem Leute, die man kennt. Es ist auch schön, um zu sehen, dass recht viele Eltern da sind für ihre Kinder. Es ist auch cool, um zu sehen, wie sich die Teilnehmer freuen, um ihre Eltern und Familie zu sehen.
1: Beim Besuchstag hat sich fast das ganze Lager dann am Nachmittag um 2 zusammen mit den Besuchenden bei der Lagerbühne versammelt und das Lagerlied gesungen. Dann hat es noch ein paar Ansprachen gegeben, bevor es dann wieder mit Kind, Verwandten und Bekannten zu den verschiedenen Attraktionen im Kantonallager 2026 von der Pfadis Schaffhausen gegangen ist.
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0: Energie von der Katy Perry und dem Skip Marley bei uns in der Morgenshow, wo wir zusammen jetzt auf den Wetterradar schauen.
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0: In der Region Schaffhausen muss man heute Morgen alles, was wegfliegen könnte, ein bisschen fester machen wie normal. Es kann nämlich teilweise recht winden. Die Temperaturen dafür, dank dem Wind, nicht ganz so tief gewesen heute Morgen. Nur so 18 Grad haben wir gehabt. Ralf Rickle vom Meteotest, was dürfen wir denn heute den Tag für Wetter erwarten?
2: Ja, dort, wo der Wind durchgreift, haben wir jetzt schon 22 Grad und die Werke gehen oben sein. Den Nachmittag höchstwert um die 7 oder 28 Grad. Das haben wir vorweg, wenn man in den Himmel schaut. Ein wunderschöner Morgenhimmel, blaue Wolkenbasis und rosa-rote Wolkentop. Das sind Stratocumuli, die reinkommen. Die ein oder andere Wolke könnte vielleicht einmal zwei, drei Tröpfe Regen bringen. Es könnte mal kurz netzen. Der Vormittag, summa summarum, aber Trocknungswetter und am Nachmittag vorwiegend Sonnungswetter.
0: Ein perfekter Start also für in die neue Woche, würde ich sagen, geht es dann im ähnlichen Stil morgen weiter?
2: Ja, morgen haben wir die kühlste Nacht von der ganzen Woche, 13 Grad am Morgen und dann geht es rassig ob sie 30 Grad am Nachmittag. Kaum Wolken am Himmel, viel Sonne und Wärme und das ist dann auch das Markenzeichen vom Mittwoch und Donnerstag, dort bis 33 Grad. Freitag im gleichen Stil, aber ein bisschen feuchtere Luft, am Nachmittag Quellwolken über dem Schwarzwald, am Abend vielleicht kurzes Gewitter oder eine Schütte Regen und Gewitter und Regen, das ist dann das Markenzeichen vom Samstag und Sonntag.
0: Der Ralf Rickli vom Meteotest mit den Wetteraussichten für heute und die kommende Woche, wo wir jetzt schon drin stecken, in der Region Schaffhausen.
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0: Picture of You von Boyzone bei uns am jetzt denn gerade 7:30 in der Morgenshow. Und das heisst, es ist auch wieder Zeit für einen kurzen Unterbruch von der Musik für die Regionalnachrichten von der Yolanda Guzman.
1: Heute startet die zweite Woche der Schaffhauser Ferienstadt beim Schulhaus Kreuzgut in Herblingen. Dabei steht das Motto Helden und Superheldinnen im Mittelpunkt und die Aktivitäten sind danach ausgerichtet. Wie die Organisatorin der Ferienstadt Freda von Leoprechting im Interview mit Radio Munoz sagt, werde die zweite Woche sehr bunt.
2: Wir werden uns gleich komplett in Farbe stürzen und werden kleine Batik-Projekte anbieten, von Schlüsselanhängern über sonstige Stockgestaltung mit Farbe und Fäden und sonstiges.
1: Weiter stehen während der Woche noch eine Schnitzeljagd im Wald und viel Abkühlung mit Wasser auf dem Programm. Die Schaffhauser Ferienstadt ist für Kinder zwischen 6 und 12 Jahren und dauert noch bis diesen Freitag. Der Verkehrsclub Sektion Schaffhausen erhebt Einsprache gegen die geplante Aufwertung der Ortsdurchfahrt Löningen. Das schreibt der Vorstand des VCS Sektion Schaffhausen in einer Medienmitteilung. Der VCS begrüße eine Aufwertung der Ortsdurchfahrt. Das vorliegende Projekt verfehle jedoch seine Ziele und droht die Situation für den Fuß- und Veloverkehr, Menschen mit Behinderungen sowie die allgemeine Bevölkerung zu verschlimmern. Der VCS kritisiert konkret die Aufhebung der Radstreifen, das Beibehalten von Tempo 50, nicht hindernisfreie Bushaltestellen sowie ungenügende Fußgängerüberquerungen mit fehlenden Schutzinseln. Deshalb fordert der VCS Schaffhausen eine Überarbeitung des Projekts. Rund 5000 Personen

0: haben am Wochenende das erste Traktor-Pooling im Zürcher Weinland besucht. Das bestätigt OK-Präsident Matthias Küttel gegenüber Radio Munot. Die Organisatoren hätten mit weniger Publikum gerechnet und ziehen deshalb eine positive Bilanz. Wegen des großen Andrangs kam es zeitweise zu längeren Wartezeiten bei den Festwirtschaften. Das soll bei einer nächsten Durchführung verbessert werden, sagt Küttel.
1: Wenn wir es wiederholen, dann werden wir sicher ein bisschen mehr Getränkeausgabestellen machen, wie auch in der Festwirtschaft. Wir müssen ein bisschen schauen, Essen, Trinken ein bisschen anders trennen, dass man das schneller zu Getränk kommt. Weil man muss warten auf ein Getränk, das ist ein bisschen blöd.
0: Beim Traktor-Pulling ziehen Traktoren einen speziellen Bremsschlitten möglichst über eine Distanz von 100 Metern. Während der Sport hier in der Region noch wenig verbreitet ist, gibt es in anderen Teilen der Schweiz Veranstaltungen mit Zehntausenden Besuchenden. Der Schaffhauser Ruderer Claudio Streit hat beim Coupe de la Jeunesse auf dem Rotsee im Kanton Luzern seinen ersten internationalen Erfolg gefeiert. Das schreibt der Ruderclub Schaffhausen in einer Medienmitteilung. Der U19-Athlet qualifizierte sich mit dem Schweizer Doppelrevier an beiden Wettkampftagen für den A-Final. Nach einem fünften Platz am Samstag erreichte das Boot gestern Sonntag den vierten Rang. Am Coupe de la Jeunesse nahmen Nachwuchstalente aus 17 europäischen Nationen teil.
2: Teils recht dichte und auch graue Wolken haben wir aktuell in der Region Schaffhausen am Himmel. Kombination mit etwas Wind und etwa 21 Grad. Im Verlauf des Morgens könnten die dichteren Wolken dort und dort auch noch ein paar Regentropfen bringen. Es sollte aber mehrheitlich trocken bleiben. Und am Nachmittag da dürfte es dann auch noch recht sonnig werden. Und so können Temperaturen ansteigen auf sommerliche 27 Grad. Wir schauen zusammen auf den Radio Munot Verkehrsradar. Da liegen aktuell keine Meldungen vor. Ihr solltet also auf der Strasse vom Sendegebiet flüssig durchkommen. Falls ihr aber gleich irgendwo steckt oder was gesehen habt, könnt ihr uns das jederzeit auf unsere gratis Verkehrshotline durchgeben. Das ist Nummer 0800 91 5 und 3x0. Ich wünsche eine gute und sichere Fahrt. Mit euch unterwegs durch den Montagmorgen ist Soraya Weber. Hoffe, ihr seid gut aufgestanden und in den Tag gestartet. Und an diesem Zeitpunkt schauen wir nochmal schnell zurück aufs vergangene Wochenende. Da ist nämlich einiges an Sport über die Bühne. Zum Beispiel war im letzten Grundstadion in Zürich die Leichtathletik-Schweizermeisterschaft. Unter anderem hat dort die Andelfinger-Stabhochspringerin Angelika Moser ihren 10. Titel in Folge geholt. Das mit einer übersprungenen Höhe von 4,70 m. Es ist das Wochenende aber auch fleissig Fußball gespielt worden. Der FCS hat hier sein letztes Testspiel vor dem Meisterschaftsstart absolviert. Wie das gelaufen ist und wie sie führen schauen, das ist gerade Thema nach den nächsten zwei Songs. Und den Start macht Selena Gomez bei uns in der Morgenshow.

0: Noch sehr neue Musik von Damon Kennedy. Das neueste Album The Way of the Woods. Ein Song. Daraus raus gehört am 18 Minuten vor dem 8. in unserer Morgenshow. In der Schweiz gilt es wieder ernst für die Fußballer. Die Saison in der Super League und der Challenge League läuft seit dem Wochenende wieder. Was noch fehlt, die Promotion League mit dem FC Schaffhausen. Die sind aber nicht einfach am Bein hochlegern. Der FCS hat 3 Testspiele hinter sich. Das letzte war am Samstag in der FCS Arena. Die Schaffhauser haben sich gegen die U21 vom FC St. Gallen mit 2-4 geschlagen gegeben. Sophie Wirth war vor Ort und hat nach dem Match mit dem Captain vom FC Schaffhausen, Danilo Del Toro, ein Fazit gezogen.
1: Ja, dass wir das Spiel heute als gutes Beispiel nehmen können, was es in der Mannschaft erwartet. Ich habe sehr viel gut gesehen. Das Resultat ist wirklich ein bisschen übertrieben. Wir haben eigentlich viel mehr fürs Spiel gemacht. Ich muss sagen, das war eine gute junge Truppe, die gut hin und raus gespielt hat, die uns Herausforderungen gestellt hat. Wir haben es aber wirklich sehr gut gelöst, intern im Team. Wir müssen effizienter werden, das ist mal das Wichtigste. Und lieber passiert es eine Woche vorher, wie dann, wenn es zählt.
2: Ihr habt das Testspiel deutlich gewonnen, eins unentschieden gespielt und jetzt noch eins verloren. Was ist so dein Fazit von der ganzen Testphase?
1: Ja, dass es wirklich eine Testphase war. Also wir hatten viel Wechsel drin. Es gilt immer noch, man sieht, dass man das Spiel mehr an uns reissen. Das ist sehr wichtig. Die individuellen Fehler, die werden einfach bestraft. Das Fazit ist, dass es eine gute Vorbereitung war. Wir haben hart gearbeitet, sind auch heute wieder auch vollgeladen gewesen. Und darum haben wir das aber eigentlich im Prinzip sehr gut gemacht. Das Resultat ist natürlich das, was am Schluss schade ist. Was aber heute nicht zählt, sondern erst nächste Woche.
2: Wie war allgemein so eure Vorbereitungsphase gewesen?
1: Sehr gut, sehr harmonisch, aber auch sehr diszipliniert und hart gearbeitet worden.
2: Es ist ja immer so ein bisschen, bevor die neue Saison startet, ein Zusammenfinden auch ein bisschen von der neuen Mannschaft, der neu zusammengestellten. Wie würdest du das beurteilen? Wie hat sich die neue Mannschaft so ein bisschen gefunden als Team?
1: Sehr gut, die Neuen sind sofort integriert worden. Wir haben den einen oder anderen hat man auch ein bisschen kennt. Ich meine, man kennt sich auch vom Fußball, aber der Trainer macht das natürlich auch in einer Art und Weise, die lobenswert ist, weil er nimmt alle ins Boot und jeder kennt seine Rolle. Und das ist viel entscheidender.
2: Was nehmen ihr jetzt mit, wenn es nächste Woche gegen den FC Paradiso geht, der Saisonauftakt?
1: Ja, dass wir garantiert individuelle Fehler abstellen, vorne effizienter alles noch ein bisschen fertig spielen. Ja, das ist doch ein das Hauptding und dann am Schluss wird es ein Auswärtsspiel. Und dort müssen wir auch eine Mentalität kreieren, wo es heisst, wenn wir dort runtergehen, wenn wir nicht in Schönheit sterben, sondern wenn wir einfach 3 Punkte mitnehmen.
2: Wie wichtig ist als Mannschaft ein guter Saisonauftakt?
1: Sehr wichtig, da kann ich lügen, wenn es nicht so ist. Aber trotzdem gehen wir von Spiel zu Spiel. Es kann immer alles passieren, wir müssen auf alles vorbereitet sein. Ja, wir dürfen uns nicht stressen lassen, ganz einfach. Wir gehen das Ganze mit Ruhe an, mit einer gewissen Demut, aber auch Sicherheit, Selbstsicherheit, dass wir die Qualität haben, zum vorne mitspielen.
2: Wenn man ein bisschen weiter vorne schaut, euer Saisonziel ist ja klar dann der Aufstieg. Wie würdest du das jetzt beurteilen, wenn du die ganze Vorbereitungsphase, Testspiel im Kopf hast? Ist das noch ein realistisches Ziel?
1: Ja, definitiv. Wer nicht träumt oder wer sich nicht hohe Ziele steckt, der bleibt auch immer stehen. Es ist wichtig, dass sich jeder vor Augen behalten. Es werden da Momente kommen, wo wir Spiel werden verlieren. Das ist klar, aber genau in diesem Moment dürfen wir das eben nicht verlieren. Und ich meine, wir haben es heute eigentlich bewiesen, dass wir nach einem Rückstand schon zurückkommen können. Das Einzige, wir haben uns einfach immer selber gerade nach dem Goal, wo wir geschossen haben, das eingeleitet. Das gilt abzustellen.
0: Der Danilo Del Toro im Interview mit der Sophie Wirth nach dem Testspiel vom FC Schaffhausen vom Samstag, wo es gegen die U21-Mannschaft vom FC St. Gallen mit 2-4 verloren haben. Es war das letzte Testspiel vor dem Saisonstart. Das erste Spiel in der Promotion League hat der FCS am nächsten Sonntag, am 2. August, auswärts im Tessin gegen den FC Paradiso.

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1: Der Song of My Life vom Joel. Erfolg ist kein Glück vom Kontra K, hat er sich da ausgesucht. Gehört am 5.8. bei uns in der Morgenshow. Und in einigen Kantonen, so auch in Schaffhausen und im Thurgau, ist die Hälfte der Sommerferien schon wieder durch. Und da sind die ein oder anderen von euch vielleicht schon ein bisschen am Vorbereiten. Zum Beispiel so ein bisschen die 9-Box, die gerne mal ein Diskussionspunkt ist. Die 9-Box vom Kind, etwas, das entweder so beliebt ist, dass alle gerne etwas davon hätten oder voll wieder heimkommt. Damit aber eben genau das volle Heimbringen nicht passiert, hat Elisa Schuh von der Deutschen Presseagentur ein paar Tipps. Elisa, was gehört denn in eine perfekte 9-Box hinein?
2: Also ich kann direkt sagen, dass es nicht die eine perfekte Pausenbox gibt. Erstmal kommt es natürlich darauf an, was das Kind gerne isst und was gewohnheitsmäßig zu Hause auf den Teller kommt. Das kann also Vollkornbrot, genauso gut aber auch Falafel, Reisbällchen oder ein Wrap sein. Als Struktur kann man die Box aber so befüllen. Einen Sattmacher aus Getreide, eine Portion Eiweiß, das kann zum Beispiel Käse sein, und dann Obst und Gemüse. Über ein kleines Extra freuen sich Kinder auch immer.
1: Apropos, ist es extra Süßigkeiten, ja oder nein? Und wie viel sieht man ja auch gerne Bilder von perfekten 9-Boxen, wo alles so in Herzförmchen oder in Sternenförmchen ausgestochen ist, braucht es denn auch wirklich?
2: Wenn es von der Schule keine klaren Vorgaben zu Süßigkeiten gibt, hängt das von den eigenen Regeln ab. Generell kann aber auch Obst als gesunde, süße Alternative funktionieren. Und natürlich finden Kinder es toll, wenn es in der Pausenbox möglichst bunt und appetitlich aussieht. Aber die Mühe, jetzt alles in eine bestimmte Form auszustechen, das muss ich mir nicht unbedingt antun. Wichtiger ist, dass das Essen mundgerecht geschnitten ist. Kleine Apfelstücke landen zum Beispiel eher im Kindermund als ein ganzer Apfel.
1: Bei einigen Älteren ist die Zeit am Morgen ja dann aber meistens auch nicht so übermäßig vorhanden und es sollte schnell gehen. Was hast du da noch für Tipps an Ideen oder auch Rezepte, die sich gut vorbereiten lassen und trotzdem frisch schmecken?
2: Ein gesundes Bilcher Müsli kann man gut am Vorabend einweichen lassen. Morgens kommt dann nur noch Quark und etwa ein frischer Apfel dazu. Im Internet gibt es auch viele Rezepte zu gesunden Müsli-Riegeln, die vorgebacken und dann auch eingefroren werden können. Auch Quarkpfannkuchen oder Wraps kann ich super am Vorabend vorbereiten. Wenn das Kind schon etwas älter ist, kann es natürlich auch morgens mithelfen. Dann kann es auch gleich selbst entscheiden, was in die Pausenbox kommt.

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1: Am Mikrofon ist der Fabian Weber. Der mutmaßliche Täter des Terroranschlags des Berliner Christopher Street Day ist von der Polizei getötet worden. Die Polizei hat den 21-Jährigen am Sonntagabend nach einer Großfahndung in einer Kleingartenanlage im Nordwesten von Berlin aufgespürt. Laut Polizei ging der Mann mit einer Stichwaffe auf die Einsatzkräfte los. Daraufhin schoss das Spezialkommando auf ihn. Der Verdächtige starb trotz Wiederbelebungsbesuchen vor Ort. Nach Angaben der Ermittler hatte sich der Mann in den vergangenen Monaten islamistisch radikalisiert. Ärzte ohne Grenzen fordern einen drastisch niedrigeren Preis für ein Medikament zur Vorbeugung einer HIV-Infektion. Zurzeit würden Personen von der HIV-Prävention ausgeschlossen, weil die Medikamentenpreise künstlich teuer gehalten werden. Raul Pfäffli mit den Einzelheiten.
2: 28'000 Dollar für eine Jahresdosis von zwei Spritzen kostet das HIV-Präventionsmedikament Lenacapavir vom US-Pharmakonzern Gilead. Für Gesundheitssysteme in Ländern mit niedrigem oder mittlerem Einkommen sei ein solcher Preis unbezahlbar, kritisiert Ärzte ohne Grenzen. Darum verlangt die Organisation einen Preis von $40 pro Person und Jahr sowie die vermehrte Produktion von Generikas. Weltweit infizieren sich jedes Jahr 1,2 Millionen Menschen neu. Etwa 570'000 Menschen sterben an der Folge von AIDS.
1: Venedig hat in diesem Jahr mit seinem weltweit einzigartigen Eintrittsgeld mehr als 5 Millionen Euro eingenommen, so viel wie noch nie. Die Lagunenstadt im Norden Italiens berichtete nach dem Ende der diesjährigen Bezahlsaison an diesem Wochenende von mehr als 650'000 zahlenden Tagesbesuchern. Seit April mussten Tagesbesucher an insgesamt 60 Terminen Eintritt zahlen, unabhängig davon, wie lange sie sich in Venedig aufhielten. In der Regel betrug die Gebühr 10 Euro. Nur wer frühzeitig buchte, mindestens 3 Tage zuvor, kam mit 5 Euro davon. In der Innenstadt von Seattle im US-Bundesstaat Washington sind mindestens 2 Menschen durch Schüsse getötet worden. Der Vorfall ereignete sich auf dem Veranstaltungsgelände des Seattle Center, wie die Polizei auf der Online-Plattform X mitteilte. Neben den 2 Todesopfern gäbe es mehrere Verletzte, sagte eine Sprecherin der städtischen Feuerwehr, darunter sei ein Kleinkind. Die Polizei rief die Bevölkerung auf, die Gegend zu meiden. Ob der oder die Täter gefasst wurden und welche Hintergründe das Gewaltverbrechen hat, war zunächst unklar.
3: Fast 3 Minuten nach Macht, die Hemmost News aus der Region, die gibt es jetzt in der Kurzfassung von der Yolanda Guzman.
4: Der Verkehrsclub Schaffhausen hat Einsprache gegen die geplante Aufwertung von der Ortsdurchfahrt Löningen erhoben. Statt Durchfahrt aufzuwerten, wird das Projekt die Situation für den Fuss- und Veloverkehr und für Menschen mit Behinderung verschlechtern. Rund 5'000 Leute haben am Wochenende das erste Tractor-Pulling im Zürcher Wieland besucht. Wegen grossen Andrang ist das zu längeren Wartezeiten in der Festwirtschaft gekommen. Beim Tractor-Pulling ziehen Traktoren einen Bremsschlitten über eine Distanz von 100 Metern. Und der Schaffhauser Ruderer Claudio Streit hat beim Coupe de la Jeunesse auf dem Rotsee im Kanton Luzern seinen ersten internationalen Erfolg können feiern. Zusammen mit seinen Teamkollegen hat am Samstag den 5. Platz und am Sonntag den 4. Platz geholt.
3: Der Himmel in der Region Schaffhausen heute Morgen ein bisschen voller Wolken, wo der ein oder andere Regentropfen auch noch oben runter kommen. Im Verlauf vom Vormittag sicherlich dann aber ab Mittag sollte es hier immer mehr auflockern und auch sonnig werden. Mit dem Wind, der aktuell noch ein bisschen rum ist, haben wir um die 21 Grad bis rund 27 Grad kann es heute noch mehr geben. Ein Blick auf den Radiomonat Verkehrsradar. Da solltet ihr aktuell freie Fahrt haben. Wir haben nämlich bei uns keine Meldungen vorliegen. Kommt gut und sicher an eurem Ziel an. Während der Sommerferien kann es gerade den kleineren Kind ohne festes Programm gerne mal langweilig werden. Damit das nicht passiert und sie in Gesellschaft sein können, gibt es die Schaffhausen die Ferienstadt. Jedes Jahr mit einem anderen Motto. Das Jahr lautet Motto Helden und Superheldinnen, wie die Organisatorin Frieda von Leoprechting sagt.
5: Ich finde, das braucht es gerade in dieser Zeit. Und sollen die Kinder ruhig damit anfangen, gestärkt zu werden und zu sehen, was in ihnen steckt.
3: Das ganze Programm von der 2 Wochen Ferienstadt Schaffhausen ist auf das Motto ausgerichtet. Die erste Woche, die ist schon durch. Und auch heute, da geht es in die 2. Woche rein. Wie es bis jetzt gelaufen ist und was denn da diese Woche ansteht, das ist gerade Thema als nächstes in unserer Morgenshow. Und für euch im Studio ist Soraya Weber. Ich wünsche einen guten Start in Montag.

0: Dinnerparty vom Niall Horan bei uns in der Morgenshow. Und ja, Sommerferien ist doch einmal so etwas, wenn man sich zurückerinnert an die eigene Schulzeit. Man hat doch vor der Sommerferien vor Vorfreude nur so gesprudelt auf die Sommerferien, wenn es dann endlich losgeht. Wenn dann aber man drin rein ist, dann ist die Euphorie gerne mal schnell weg. Und es kann einem auch gerne mal langweilig werden, wenn da alle Kolleginnen oder auch die Nachbarn weg sind. In der Stadt Schaffhausen können Kinder im Primarschulalter sich in der Ferienstadt vergnügen und in Gesellschaft sein. Ein Einblick in die Ferienstadt gibt es jetzt gerade in unserer Morgenshow. Die Ferienstadt Schaffhausen ist ein spontan zugängliches Ferienangebot für Kinder aus der Region im Alter zwischen 6 und 12. Startet tut das Programm einmal am 10 und geht bis am 5. Die erste Woche die ist schon durch und darüber zeigt sich die Organisatorin Frieda von Leo Prechting zufrieden.
1: Grundsätzlich sind wir mega froh über das Wetter erstmal. Und dann hat es uns sehr gefreut, dass Montag, Dienstag schon ziemlich viele Kinder auf dem Platz waren. Das hilft uns immer so die Bedingungen optimal auszuloten, wie es weitergeht.
0: Die ersten zwei Tage sind aber auch fürs Team ein Einfinden und ein Kennenlernen am neuen Standort gewesen. Die Ferienstadt Schaffhausen ist das Jahr zum ersten Mal nämlich zu Herblingen beim Schulhaus Kreuzgut. Und da haben sie mehr Platz als am vorherigen Standort bei der Steigschule.
1: Wir haben das tolle Schulhaus, wo man die Räume nutzen kann für unsere Holzwerkstatt und auch wir als Gruppenraum. Wir merken, es ist Sonne satt. Da, das ist ein bisschen anders. Wir müssen schauen, dass wir ein bisschen mehr Schattengelegenheiten noch schaffen, die es einfach hier nicht gibt. Ansonsten sind wir froh, bisher hier zu sein.
0: Die Kinder, die an die Ferienstadt kommen, können sich den Tag durch selber vergnügen. Das zum Beispiel im Bastelzelt, der Holzwerkstatt oder bei Spiel und Spass in der Turnhalle. Es gäbe aber auch ein angepasstes Programm als Motto, das die Ferienstadt einmal hat. Das Jahr lautet das Motto «Helden und Superheldinnen», wie die Koordinatorin Frieda von Leo Prechting sagt.
1: Da geht es jetzt nicht nur um Superman und die man so kennt, die Helden und Heldinnen, sondern eben auch die Fähigkeiten der Kinder. Was steckt in dir? Welche Stärken hast du? Und dass wir die auch, egal mit welchen Materialien wir arbeiten, auch herausholen können.
0: Da hat das Leiterteam mit den Kindern zum Beispiel Masken und Caps gestaltet oder auch eine Schatzkiste gebaut. Zwischendurch können sich die Kinder auch am Ferienstadtkiosk verpflegen, damit sie gestärkt weiterspielen können. In der zweiten Woche ging es bunt zu und her. Da können Schlüsselanhänger und Zauberstäbe bemalt und dekoriert werden.
1: Wir werden aber auch in der Woche eine Schnitzeljagd noch organisieren im angrenzenden Hobergwald. Und natürlich, weil es nächste Woche ganz, ganz heiß wird, viel mit Wasserspritzen, Wasserslides aufstellen, Pools, dass auf jeden Fall da die Kinder sich auch austoben können.
0: Das sagt die Organisatorin von der Ferienstadt Schaffhausen, Frieda von Leo Prechting. Durchschnittlich kommen zwischen 130 und 150 Kinder pro Tag in die Ferienstadt Schaffhausen. Platz hätten sie für rund 200 Kinder.

0: Schweizer Musik von Bastian Baker bei uns in der Morgenshow. Und um sich in der Region Schaffhausen so richtig auf den Tag vorzubereiten, bietet sich einmal ein Blick auf den Wetterradar sehr gut an.
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0: In der Region Schaffhausen haben wir zum Start am frühen Morgen eine schöne Stimmung am Himmel gehabt, mit einem leichten Wind, da auch schon über 20 Grad. Wie der Ralf Rickli vom Meteotest sagt, könnte die Temperaturen auch noch recht ansteigen heute Nachmittag.
2: In den Nachmittag Höchstwert um die 7 oder 28 Grad, das haben wir vorweg. Wenn man in den Himmel schaut, blaue Wolkenbasis und rosa-rote Wolkentop, das sind Stratokumuli, die reinkommen. Die eine oder andere Wolke könnte vielleicht einmal zwei, drei Tröpfe Regen bringen. Es könnte mal kurz netzen. Der Vormittag, summa summarum, aber Trocknungswetter und am Nachmittag vorwiegend Sonnungswetter.
0: Also ein fast herrlicher Start in die neue Woche rein. Die Möglichkeit, wieder ein bisschen kühlere Luft am Morgen beim Lüften reinzukommen, besteche ich dann aber, wenn wir auf morgen schauen.
2: Morgen haben wir die kühlste Nacht vor der ganzen Woche, 13 Grad am Morgen und dann geht es rassig ob sie 30 Grad am Nachmittag. Kaum Wolken am Himmel, viel Sonne und Wärme.
0: Also sommerlich und ähnlich geht es dann auch weiter, wenn wir auf den Rest der Woche schauen.
2: Und das ist dann auch das Markenzeichen vom Mittwoch und Donnerstag, dort bis 33 Grad Freitag, im gleichen Stil, aber ein bisschen feuchtere Luft, am Nachmittag Quellwolken über dem Schwarzwald, am Abend vielleicht kurzes Gewitter oder eine Schütte Regen. Und Gewitter und Regen, das ist dann das Markenzeichen vom Samstag und Sonntag.
0: Das sagt der Ralf Rickli von Meteotest. Also, wer auf Nummer sicher möchte gehen, Regenschirm und Sonnenbrille ab in die Tasche. Und dann kann nichts mehr passieren.
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0: Ostschweizer Musik von der Joya Marlene, Two Lovers, neue Musik von ihrer in unserer Morgenshow. Und jetzt haben wir 8:30 Uhr, wieder Zeit für ein regionales News-Update mit der Yolanda Guzman.
1: Heute startet die zweite Woche der Schaffhauser Ferienstadt beim Schulhaus Kreuzgut in Herblingen. Dabei steht das Motto Helden und Superheldinnen im Mittelpunkt und die Aktivitäten sind danach ausgerichtet. Wie die Organisatorin der Ferienstadt Freda von Leoprechting im Interview mit Radio Munot sagt, werde die zweite Woche sehr bunt.
2: Wir werden uns gleich komplett in Farbe stürzen und werden kleine Batik-Projekte anbieten, von Schlüsselanhängern über sonstige Stockgestaltung mit Farbe und Fäden und sonstiges.
1: Weiter stehen während der Woche noch eine Schnitzeljagd im Wald und viel Abkühlung mit Wasser auf dem Programm. Die Schaffhauser Ferienstadt ist für Kinder zwischen 6 und 12 Jahren und dauert noch bis diesen Freitag. Der Verkehrsclub Sektion Schaffhausen erhebt Einsprache gegen die geplante Aufwertung der Ortsdurchfahrt Löningen. Das schreibt der Vorstand des VCS Sektion Schaffhausen in einer Medienmitteilung. Der VCS begrüße eine Aufwertung der Ortsdurchfahrt. Das vorliegende Projekt verfehle jedoch seine Ziele und drohe die Situation für den Fuß- und Veloverkehr, Menschen mit Behinderungen sowie die allgemeine Bevölkerung zu verschlimmern. Der VCS kritisiert konkret die Aufhebung der Radstreifen, das Beibehalten von Tempo 50, nicht hindernisfreie Bushaltestellen sowie ungenügende Fußgängerüberquerungen mit fehlenden Schutzinseln. Deshalb fordert der VCS Schaffhausen eine Überarbeitung des Projekts. Rund 5000 Personen haben am Wochenende das erste Tractor-Pulling im Zürcher Weinland besucht. Das bestätigt OK-Präsident Matthias Küttel gegenüber Radio Munot. Die Organisatoren hätten mit weniger Publikum gerechnet und sehen deshalb eine positive Bilanz. Wegen des großen Andrangs kam es zeitweise zu längeren Wartezeiten bei den Festwirtschaften. Das soll bei einer nächsten Durchführung verbessert werden, sagt Küttel.
3: Wenn wir es wiederholen, dann werden wir sicher ein bisschen mehr Getränkeausgabestellen machen, wie auch in der Festwirtschaft. Wir müssen ein bisschen schauen, Essen, Trinken ein bisschen anders trennen, dass man das schneller zu Getränk kommt. Weil man muss warten auf ein Getränk, das ist ein bisschen blöd.
1: Beim Tractor-Pulling

0: ziehen Traktoren einen speziellen Bremsschlitten möglichst über eine Distanz von 100 Metern. Während der Sport hier in der Region noch wenig verbreitet ist, gibt es in anderen Teilen der Schweiz Veranstaltungen mit 10.000 Besuchenden. Der Schaffhauser Ruderer Claudio Streit hat beim Coupe de la Jeunesse auf dem Rotsee im Kanton Luzern seinen ersten internationalen Erfolg gefeiert. Das schreibt der Ruderclub Schaffhausen in einer Medienmitteilung. Der U19-Athlet qualifizierte sich mit dem Schweizer Doppelvierer an beiden Wettkampftagen für den A-Final. Nach einem fünften Platz am Samstag erreichte das Boot gestern Sonntag den vierten Rang. Am Coupe de la Jeunesse nahmen Nachwuchstalente aus 17 europäischen Nationen teil.
1: Mit einigen Sonnenstrahlen, aber auch noch der ein oder anderen dichteren Wolken, wo mal noch ein paar Regentropfen kann bringen kann, geht es durch den Morgen und den Vormittag durch. In der Region Schaffhausen immer mit einem leichten Wind, etwa um die 21 Grad aktuell, bis rund 27 Grad kann es noch gehen. Dazu sollte es im Verlauf des Tages dann auch immer sonniger und auch freundlicher werden. Ein Blick auf die Strasse vom Radio Monat Sendegebiet. Kurz nach 8:30 solltet ihr aber auf freie Fahrt haben. Wir haben aktuell keine Meldungen vorliegen. Falls ihr aber gleich irgendwo steckt oder was seht, könnt ihr uns das jederzeit auch auf unsere gratis Verkehrshotline durchgeben. Die Nummer ist 0800 91 5 und 3x0. Ich wünsche eine gute und vor allem sichere Fahrt. In den nächsten Minuten tauchen wir ein in eine Welt von einer Musikerin aus Amerika, die nicht gerade nur ein erfolgreicher Song für einen Film geschrieben hat. Irene Cara ist bekannt, unter anderem mit dem Song Fame vom gleichnamigen Film. Das war aber nicht der einzige Song, den man von ihr kennt. Und es ist auch nicht der, der heute im Mittelpunkt steht, sondern einer, der rund um den 27. Juli auf Platz 1 in der Schweizer Single-Hitparade gestanden ist. Der Song Flashdance aus dem gleichnamigen Tanzfilm. Ein Blick hinter den Song und auch die Musikerin. Das ist gerade Thema nach den nächsten zwei Songs in unserer Morgenshow. Und Begleitung für richtig die 9. Pause ist Soraya Weber.

0: If You Had My Love von der Jennifer Lopez. Ein Song aus dem Jahr 1999. Und in unserer Morgenshow am Montag, kurz nach 8:30 Uhr, da gehen wir jetzt noch ein bisschen weiter zurück in die musikalische Vergangenheit, in unserer Rubrik Hit History.
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1: Unser heutiger Reis führt uns zurück in den 80er Jahren, wo Irene Cara mit zwei Songs sehr erfolgreich unterwegs war. Der eine davon rauskam im Jahr 1980 mit dem Titel Fame. Bekannt worden ist der als Titelsong vom gleichnamigen amerikanischen Spielfilm Fame, der an einer Highschool in New York spielt. Unsere Reise in der heutigen Hit-History führt uns aber noch ein bisschen näher wieder in die Zukunft, nämlich ins Jahr 1983. Hier ist nämlich der zweite bekannte Song von der Musikerin Irene Cara rausgekommen. Und dann auf Platz 1 war eine Schweizer Single-Hit-Parade. Flashdance. Genau so ein Song. Von einem Film, wo es um Tanz und Musik geht. Geschichte erzählt von einer jungen Frau, die den Tag durch als Schweißerin gearbeitet hat und in der Nacht in einer Bar Tänzerin war. Die Musikerin, die beide Songs gesungen hat, ist mit den jeweiligen Songs im Erscheinungsjahr mit dem Oscar ausgezeichnet worden als beste Filmsong. Nach dem ganzen Hör von diesen zwei Songs hat die Musikerin dann aber nicht ganz so eine einfache Zeit durchgemacht, hat sich nach einem Streit mit ihrem Tonträgerunternehmen und wenig Aufmerksamkeit dann aber wieder zurückgewagt und anfangs von den 2000er Jahren mit dem DJ Bobo wieder Musik gemacht. Now I know I got the chance to reach the top. Der Schweizer DJ und Irene Cara den Song Flashdance neu aufgenommen. Im Alter von 63 ist sie dann im November 2022 gestorben, Irene Cara. Und weil aber ihren Song Flashdance What a Feeling rund um den 27. Juli 1983 auf Platz 1 gestanden ist in der Schweizer Single-Hit-Parade, gibt es jetzt in voller Länge bei uns in der Morgenshow.

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0: Beaches begleitet uns hier auf den letzten Meter von unserer Morgenshow. Wir haben jetzt 8 Minuten vor dem 9 Uhr und eben gesagt, da sind wir schon fast am Ende angelangt von unserer Morgenshow und werfen jetzt einen kurzen Blick vorwärts, was denn heute so auf dem Programm steht. Die letzte Juliwoche steht nämlich auf Radio Munot ganz im Namen von einem Tierheim, nämlich vom Tierheim Buchbrunnen. Und die Verantwortliche ist so verwirrt und sie ist jetzt bei mir im Studio. Kurz erklärt, was dürfen wir denn da erwarten?
1: Hey, wir durchleuchten eigentlich einmal einfach komplett das Tierheim. Das geht von der Geschichte bis zu der finanziellen Lage, bis zu Tipps für Haustierhaltende. Also da ist wie einmal einfach alles dabei. Wir würden heute direkt anfangen. Und zwar in der Mittagsshow mit den Überschwemmungen aus dem 2013. Das war ja recht schlimme Tragödie gewesen. Das rollen wir eigentlich nochmal auf, zusammen mit der ganzen Geschichte. Das ist heute eigentlich so ein bisschen Thema. Und der ganze, es hat ja auch Ende 2024 einen Wechsel gegeben vom ganzen Vorstand, eine Schaffung von einer Geschäftsleitung. Und das ja, schauen wir eigentlich heute so über den Tag verteilt ein bisschen an.
0: Also dürfen wir uns auf ganz viele Infos, Hintergrundgeschichten und auch Einblick in den Tierheim-Alltag freuen. Die ganze Woche eben der Start heute in der Mittagsshow. Und da ist dann der Samuel Peter hinter dem Mikrofon. Bis es aber soweit ist, geht es jetzt noch einen Moment. Und da wünsche ich jetzt einen ganz schönen Vormittag. Und Zuhaya Weber ist bis dahin hinter dem Mikrofon gewesen.

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1: Nach einer tagelangen Hängepartie um den Posten des Bundesverkehrsministers ist eine Lösung gefunden. Der bisherige parlamentarische Geschäftsführer in der Bundestagsfraktion, Stefan Bilger, wird Patrick Schnieder ablösen. Bundeskanzler Friedrich Merz werde den 47-jährigen Baden-Württemberger für den Posten vorschlagen, sagte Regierungssprecher Stefan Cornelius in der deutschen Nachrichtenagentur dpa. Die Entlassung Schnieders und die Ernennung Bilgers durch Bundespräsident Frank-Walter Steinmeier wird voraussichtlich am Mittwoch erfolgen. Tausende Menschen sind auf Mallorca gegen den Massentourismus auf die Straße gezogen. Viele Teilnehmer trugen selbstgebastelte Plakate. Mallorca overbooked oder keine Kapazität mehr stand unter anderem darauf. Die zentrale Forderung ist eine Begrenzung der Besucherzahl. Die steigende Zahl der Urlauber und der Ferienwohnungen wird für die schlimme Wohnungsnot in Mallorca verantwortlich gemacht. Die mallorquinische Polizei schätzte die Zahl der Demonstrierenden auf 25.000. Die Ebola-Epidemie in der Demokratischen Republik Kongo dehnt sich weiter aus. Über 1400 Menschen sind seit Ende April nachweislich an dem Virus gestorben, wie aus Zahlen der kongolesischen Gesundheitsbehörde hervorgeht. Die Zahl der im Labor bestätigten Infektionen stieg auf 3200 an. Den Behördenangaben zufolge liegt die Todesrate derzeit bei knapp 44%. Experten gehen von einer hohen Dunkelziffer an Infektionen aus, die bislang noch nicht erkannt oder nicht gemeldet wurden. Und noch zum Sport Fußball. Am Wochenende startete die Super League in die neue Saison. Zum Auftakt sicherte sich Meister Thun einen 3:1-Sieg über den FC Luzern. Weiter gewann Basel gegen Genf mit 1:0 und Lausanne-Sport und die Grasshoppers trennten sich 1:1 unentschieden. Gestern Sonntag gewannen die Berner Young Boys gegen Sion mit 4:2. St. Gallen setzte sich gegen den FC Zürich mit 2:1 durch und der FC Lugano gewann beim Eröffnungsspiel ihres neuen Stadions mit 2:1 gegen den Aufsteiger Vaduz.
2: 2 Minuten nach 9 Uhr, die News aus der Region, die gibt es jetzt in der Kurzfassung von der Yolanda Guzman.
3: Der Verkehrsklub Schaffhausen hat Einsprache gegen die geplante Aufwertung der Ortsdurchfahrt Löningen erhoben. Statt Durchfahrt aufzuwerten, wird das Projekt die Situation für den Fuss- und Veloverkehr und für Menschen mit Behinderung verschlechtern. Rund 5'000 Leute haben am Wochenende das erste Tractor-Pulling im Zürcher Wieland besucht. Wegen grossen Andrang ist das zu längeren Wartezeiten in der Festwirtschaft gekommen. Beim Tractor-Pulling Zürcher Traktoren ein Bremsschlitten über eine Distanz von 100 Metern. Und der Schaffhauser Ruderer Claudio Streit hat beim Coupe de la Jeunesse auf dem Rotsee im Kanton Luzern seinen ersten internationalen Erfolg können feiern. Zusammen mit seinen Teamkollegen hat er am Samstag den 5. Platz und am Sonntag den 4. Platz geholt.
2: Mit einigen Sonnenstrahlen, aber auch noch der ein oder andere dichte Wolken gehen wir durch den Vormittag durch. Es kann hier oder dort vielleicht auch noch ein paar Regentropfen geben. Die Temperaturen, die liegen aktuell bei um die 21 Grad, können im Verlauf des Tages ansteigen auf rund 27 Grad. So ab Mittag und im Verlauf des Nachmittags sollte es dann überall sonnig werden und so auch freundliches Wetter geben. Ein Blick auf die Strasse vom Radio Monat Sendegebiet. Da solltet ihr aktuell flüssig durchkommen und nirgends Zeit verlieren. Wir haben aktuell keine Meldungen vorliegen. Wünschen alle unterwegs.

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1: Nach einer tagelangen Hängepartie um den Posten des Bundesverkehrsministers ist eine Lösung gefunden. Der bisherige parlamentarische Geschäftsführer in der Bundestagsfraktion, Stefan Bilger, wird Patrick Schnieder ablösen. Bundeskanzler Friedrich Merz werde den 47-jährigen Baden-Württemberger für den Posten vorschlagen, sagte Regierungssprecher Stefan Cornelius in der deutschen Nachrichtenagentur dpa. Die Entlassung Schnieders und die Ernennung Bilgers durch Bundespräsident Frank-Walter Steinmeier wird voraussichtlich am Mittwoch erfolgen. Tausende Menschen sind auf Mallorca gegen den Massentourismus auf die Straße gezogen. Viele Teilnehmer trugen selbstgebastelte Plakate. Mallorca overbooked oder keine Kapazität mehr stand unter anderem darauf. Die zentrale Forderung ist eine Begrenzung der Besucherzahl. Die steigende Zahl der Urlauber und der Ferienwohnungen wird für die schlimme Wohnungsnot in Mallorca verantwortlich gemacht. Die mallorquinische Polizei schätzte die Zahl der Demonstrierenden auf 25.000. Die Ebola-Epidemie in der Demokratischen Republik Kongo dehnt sich weiter aus. Über 1400 Menschen sind seit Ende April nachweislich an dem Virus gestorben, wie aus Zahlen der kongolesischen Gesundheitsbehörde hervorgeht. Die Zahl der im Labor bestätigten Infektionen stieg auf 3200 an. Den Behördenangaben zufolge liegt die Todesrate derzeit bei knapp 44%. Experten gehen von einer hohen Dunkelziffer an Infektionen aus, die bislang noch nicht erkannt oder nicht gemeldet wurden. Und noch zum Sport Fußball. Am Wochenende startete die Super League in die neue Saison. Zum Auftakt sicherte sich Meister Thun einen 3:1-Sieg über den FC Luzern. Weiter gewann Basel gegen Genf mit 1:0 und Lausanne-Sport und die Grasshoppers trennten sich 1:1 unentschieden. Gestern Sonntag gewannen die Berner Young Boys gegen Sion mit 4:2. St. Gallen setzte sich gegen den FC Zürich mit 2:1 durch und der FC Lugano gewann beim Eröffnungsspiel ihres neuen Stadions mit 2:1 gegen den Aufsteiger Vaduz.
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2: Der Himmel in der Region Schaffhausen hat noch ein paar Wolken dran, die sollten sich dann aber immer mehr auflockern und so dürfen wir am Nachmittag mehrheitlich sonniges Wetter erwarten. Die Temperaturen, die sind immer mehr am Ansteigen und können auf rund 27 Grad hochkommen. Dazu kann noch ein leichter Wind gehen.

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4: Die Erwachsenen sind doch nicht ganz gebacken.
5: Es war der allererste komplett computeranimierte Spielfilm im 1995. Über 20 Jahre später ist das irgendwie auch Thema vom neuesten Disney-Film Toy Story 5. Der Spielzeug-Cowboy Woody hat das Kinderzimmer verlassen, um ausgesetzten Spielsachen zu helfen. Seine Freunde schlagen aber Alarm. Der Grund, das neueste Spielzeug von der mittlerweile 8-jährigen Bonnie, ein Tablet.
6: Bonnie, ein Päckchen für dich.
7: Oh, danke, danke.
8: Aussterben! Nicht schon wieder!
9: Bonnie, Bildschirmzeit ist jetzt vorbei.
10: Okay. Die Technik übernimmt unser Zuhause.
11: Ich weiß nicht, Jesse. Spielzeug ist zum Spielen, aber Technik ist...
12: ist für alles.
5: Zusammen machen sich die Spielsachen dran, Kinder vom übermäßigen Gebrauch von der modernen Technologie abzubringen.
13: Bonnie braucht Hilfe von jemandem aus diesem Jahrhundert. Und Spielsachen.
14: Bonnie braucht uns immer noch.
5: Toy Story 5, der Film mit den Spielzeugfiguren. Das vorderste Cowboy Woody mit der Synchronstimme von Tom Hanks, auf Deutsch mit dem Michael Bulli-Herbig, läuft am 23. Juli in den Deutschschweizer Kinosaal. Wir gehen zu einer weiteren Gruppe.

0: sehnlichst darauf wartet aus dem Marvel-Universum. Nach dem Spider-Man No Way Home weiss niemand mehr, wer der Peter Parker ist. Auch nicht sein bester Freund Ned und seine grosse Liebe MJ.
1: Hi, mein Name ist Peter Parker. Ihr wisst nicht mehr, wer ich bin, aber wir kannten uns mal. Etwas Schlimmes sollte passieren. Und der einzige Weg, es zu verhindern, war, dass mich alle vergessen. Denn ich bin nicht nur Peter Parker. Ich bin Spider-Man. Und manchmal muss Spider-Man den schwierigen Weg wählen, selbst wenn es Peter Parker das Herz bricht.
0: Zu allem anderen taucht eine neue Bedrohung auf und der Peter Parker kämpft mit einer unerwarteten Entwicklung von seinen Kräften als Spider-Man.
2: Wenn DNA mutiert, dann wäre das enorm gefährlich.
3: Spinnen besitzen 3 Lebenszyklen. Zwischen den Zyklen kann es die Spinne anfällig für Gefahren machen. Und für die Spinnen, die das überleben, bedeutet das eine Art von Wiedergeburt.
0: Der 4. Teil vom Spider-Man mit dem Tom Holland und der Zendaya, Spider-Man Brand New Day, könnt ihr am 27. Juli schauen. Gerade 5 Filme aufs Mal gibt es dieses Jahr auf dem Monat zu sehen. Über 5 Abende verteilt laufen am 28. Monat Kino Open Air, der Piano Tuner, Frühstück bei Monsieur Henri, der Teufel trägt Prada 2, Glenkill, ein Schafskrimi und I Swear. Alles Filme aus einer bestimmten Sparte, wie die Projektleiterin Katrin Huber sagt.
4: Etwas, wo ans Gemüt geht. Wir zeigen darum auch bewusst keinen Thriller oder irgendwie etwas, wo eher so schwer ist, sondern soll etwas sein, wo ich mit der ganzen Familie kommen kann. Ein gutes Gefühl habe, ich sollte heimgehen und sagen, es war doch ein schöner Abend auf dieser Monozin.
0: Dazu gibt es wie immer einen Haufen, um sich zu pflegen.
4: Wir haben verschiedenes vom Grill, wir haben Pommes frites, wir haben unsere Glassebecher und seit etwa 3 Jahren jetzt auch Popcorn. Also da, was halt so ein bisschen zu einem Film gehört, vor allem auch Getränke. Wir merken, dass so ein bisschen Socializing vor dem Film, da gehört dazu. Die Leute kommen gerne früh, geniessen die schöne Atmosphäre.
0: Neu dieses Jahr ist, dass es gratis ÖV-Tickets gibt für den Kanton Schaffhausen, zusammen mit dem Open-Air-Kino-Billett. Das Monat-Kino auf der Zinne vom Schaffhauser Wahrzeichen ist vom 3. bis 7. August.

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1: Am Mikrofon ist der Fabian Weber. Nach dem mutmaßlich islamistischen Terroranschlag am Rande des Christopher Street Day in Berlin ist ein zunächst festgenommener zweiter Verdächtiger wieder frei. Der Mann sei entlassen worden, teilte eine Sprecherin der Bundesanwaltschaft mit. Der Tatverdacht gegen den Mann dürfte sich demnach nicht erhärtet haben. Der Christopher Street Day in Berlin war am Samstagabend abgebrochen worden, nachdem ein Auto am Rande der Großveranstaltung in eine Menschenmenge gefahren war. Eine Frau wurde getötet. 29 weitere Menschen wurden verletzt. Der mutmaßliche Täter wurde am Sonntagabend von der Polizei erschossen. Auf einem Festival in der US-Küstenstadt Seattle sind mindestens 3 Menschen durch Schüsse getötet worden. Weitere 4 Menschen seien bei dem Vorfall am Sonntagabend auf dem Veranstaltungsgelände des Seattle Center im Bundesstaat Washington verletzt worden, berichteten US-Medien von einer Pressekonferenz der Polizei. Zuvor hatte Bürgermeisterin Katie Wilson mitgeteilt, dass ein Tatverdächtiger festgenommen worden sei. Auf der Pressekonferenz der Bürgermeisterin und der Polizei wurde zudem mitgeteilt, dass neben dem Festgenommenen nach einer weiteren Person gesucht werde. Die beiden hätten vermutlich auf dem Festival aufeinander geschossen. Nach den jüngsten Angriffen im Iran sind Behörden zufolge massive Schäden an der Wasserversorgung im Landessüden entstanden. 18 Einrichtungen, darunter Meerwasserentsalzungsanlagen, seien beschädigt worden, berichtete die iranische Nachrichtenagentur Fars. 10 Anlagen seien bei den Luftangriffen vollständig zerstört worden. Dadurch sei die Wasserversorgung für gut 120.000 Menschen beeinträchtigt worden. Schäden an der Wasserversorgung treffen die Zivilbevölkerung im Süden Iran besonders hart. Seit Jahren herrscht im Hochsommer extreme Trockenheit. Tagsüber steigen die Temperaturen regelmäßig über 40 Grad. Und noch zum Sport, Formel E. Einige Stunden nach dem zweiten Rennen der Formel E in Tokio wurde Sebastian Buemi bestraft. Der Westschweizer fuhr beim Rennen in Tokio auf den 7. Platz, doch später wurde Buemi wegen einer Kollision von den Stewards mit einer Zeitstrafe belegt. Zu seiner Gesamtzeit wurden 5 Sekunden addiert, so fiel Buemi auf den 15. Rang zurück. Den 7. Platz erbte dafür mit Nico Müller ein weiterer Schweizer.
2: Satelliten Mixus Sonn und Wolken, der Nachmittag vor allem meistens sonnig, Temperaturen aktuell um die 2 bis 25 Grad, Höchstwert von etwa 27 Grad gibt's heute. Blick auf den Verkehrsmonitor, da sieht's gut aus, keine Störungsmeldungen haben wir drauf. Wünsche allen unterwegs ganz eine gute und sichere Fahrt. Mit der ersten Mittagsshow von dieser neuen Woche. Und da tun wir in dieser ersten Halbstunde über das Sparen reden. Das ist nötig, wenn man sich ein Eigenheim will kaufen. Das kostet ein bisschen etwas. Wie man dann am besten Geld auf die Seite legt, was es da für Möglichkeiten gibt, das erfahren wir von unserem Immo-Expert live im Studio. Der erste Teil vom heutigen Immo-Service gibt es gerade in gut 7 Minuten. Am Mikrofon, da ist der Samuel Peter. Auch noch von meiner Seite wünsche ich ganz einen guten Start in die neue Woche.

0: Mit der Pink und Walk Me Home, da in die Mittagsshow reinstarten, genau 11. Ab 11 haben wir es. Und jetzt kaufen wir uns ein Eigenheim. Und wenn ihr jetzt sagt, Moment, für so etwas habe ich doch gar kein Geld. Genau um das geht es jetzt.
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0: Wie spare ich gezielt für ein Eigenheim? Das ist jetzt Thema in unserem Immo-Service. Live-Gast, unser Immo-Expert Hans Graf von der Graf und Partner Immobilien AG. Herzlich willkommen im Studio, Hans.
2: Guten Morgen allerseits.
0: Aber es geht nicht, wie kaufe ich ein Eigenheim, sondern wie komme ich zum Geld dazu. Ist nicht gerade so direkt ein Immobilienthema. Wie kommst du da drauf, Hans?
2: Also, vor einer Woche bin ich ja schon da gewesen und habe eine Sendung gemacht, wo ich gesagt habe, dass unsere Banken nicht nur immer für Hypothekenwerbung machen sollen, sondern auch mal ihre Kunden informieren könnten, wie man gezielt spart. Also zum Beispiel eben für ein eigenes Haus. Und darauf hat mich dann ein Banker angesprochen, privat. Und mir unbekannte Frau hat da letzten Mittwoch oder Dienstag ein Mail geschickt zu mir in die Firma. Also versuche ich darum heute mal, obwohl ich kein Banker bin, ein paar Tipps für unsere Hörer zusammenzufassen. Was ist Sparen also? Vielleicht hilft da einfach ein anderer Begriff, nämlich Geld auf die Seite legen. Damit ist eigentlich schon viel gesagt. Man legt etwas auf die Seite und rührt es dann einfach nicht mehr an, bis man es braucht.
0: Aber wie macht man denn das genau am besten?
2: Also das ist eigentlich ganz einfach. Man macht sich mal ein Budget. Das Budget ist eine Aufstellung von allen Ausgaben pro Monat. Das sind Miete, Versicherungen, Essen, Trinken, Auto, Abonnement, Ferien und so weiter. Dann holt man die Lohnabrechnung für. Dort sieht man, wie viel das reinkommt. Und die Differenz zwischen den Einnahmen und Ausgaben könnte man dann also sparen. Also eben, wie ich gesagt habe, auf die Seite legen. Dumm ist natürlich nur, wenn da nichts bleibt. Dann muss man sich vielleicht überlegen, was wirklich nötige Ausgaben sind. Ich denke da an Vergnügen, Ferien, Handy-Abo, Netflix und alles dazu. Ist da wirklich alles in diesem Umfang nötig? Oder vielleicht auch noch überlegen, ob man eine billigere Wohnung nehmen möchte.
0: Billigere Wohnung? Wo gibt es die? Ah nein, nächste Frage. Also wenn alles gut geht, habe ich jetzt zum Beispiel 500 Franken vorig. Was mache ich jetzt mit dem?
2: Also eben, wie ich gesagt habe, auf die Seite legen. Aber natürlich auf eine smarte Art. Ich schlage vor, wenn man 500 Franken pro Monat vorig hat, das Geld in ein drittes Säulensparkonto bei einer Bank oder Versicherung einzuzahlen. Das hat den Vorteil, dass man eben diese Beiträge steuerlich kann absetzen kann, bis zu einem Betrag von aktuell 7.258 pro Jahr und Person. Und dann gerade ein erster Tipp. Ich würde 2-3 solche Konten führen, nämlich immer, wenn eins zum Beispiel 40 oder 50.000 erreicht hat, dann ist es Neues machen. So kann man nämlich dann später, so um die Pensionierung rum oder vorher, gestaffelt auszahlen. Und nicht alles im gleichen Jahr. Das spart man Steuern. Und jetzt kommt's. Das Geld darf man im Fall auch früher beziehen, wenn man ein Eigenheim erwerben will. Also habe ich steuerbegünstigt gespart und habe jetzt Geld, also Eigenmittel zur Verfügung für ein Eigenheim.
0: Gut, aber ist da nicht noch etwas mit Geld aus der zweiten Säule für ein Eigenheim?
2: Ja genau, alle Arbeitnehmer zahlen ja in die Pensionskasse ein. Und der Arbeitgeber gibt ja nochmal den gleichen Betrag jeden Monat dazu. Und so kommt natürlich rasch ein ansehnlicher Betrag zustande. Und das ist eigentlich zwangsgespartes Geld, das jedem von uns zusteht. Entweder später als Rente oder man kann es als Kapital beziehen später oder eben schon früher kann man es dann eben teilweise als Eigenmittel für das eigene Haus einsetzen. Wichtig! Und da dürfen wir schon nicht außer Acht lassen, die nötigen Eigenmittel müssen teilweise im Bar vorliegen oder eben als Geld aus der dritten Säule.
0: Das ist Hans Graf von der Graf und Partner Immobilien AG. Übers planmäßiger Sparen für ein Eigenheim. Das Thema heute im Immo-Service. Weitere Tipps gibt es gerade in einem zweiten Teil nach gut 3 Minuten Musikpause.

0: Frau Alicia Keys mit ihrem Fallin da auf Radio Muno. Das ist schade, wachsen einfach auf den Bäumen, das kein Geld. Oder anders gesagt, Geld allein macht nicht glücklich, aber es hilft. Zum Beispiel beim Kaufen von einem Eigenheim.
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0: Das Gast ist heute Hans Graf von der Graf und Partner Immobilien AG und es geht eben ums planmäßige Sparen für ein eigenes Haus. Im ersten Teil haben wir erfahren, wie das Sparen mit den Säulen funktioniert und was davon für das eigene Haus gebraucht werden darf. Jetzt, Hansi, wäre das dann, wenn ich anstatt in so ein Konto einzahle, einfach etwas mit Aktien mache?
2: Also, als Laie, und da sind wir ja fast alle, rate ich also eben davon ab. Oder dann höchstens mit einem kleinen Teil vom Ersparten, also quasi mit ein bisschen Spielgeld. Solchem Geld also, was man nicht wirklich dringend benötigt. Aber mal ein Tipp auch für unsere Hörer zum Thema Aktien. Niemand kauft genau dann, wenn die Aktie am tiefsten Punkt ist und niemand verkauft, wenn sie am höchsten ist. Das ist einfach ein Irrglaube, den es immer noch gibt. Aber man kann mit Aktien natürlich einen Totalverlust erleiden. Stichwort Swissair. Es gibt aber noch ähnliche Produkte mit Aktien, sogenannte ETFs. Das ist eine Art wie so ein Aktienkorb. Da kann man von guten Aktienkursen profitieren, aber auch Verlust machen. Einfach der Totalverlust ist bei solchen Produkten eigentlich ausgeschlossen. Am besten lässt man sich da von einer Bank seines Vertrauens beraten.
0: In dem Zusammenhang hört man immer mal wieder den Begriff Zinseszins. Was steckt da dahinter?
2: Also, wenn du Geld auf dem Konto hast, dann schreibt der Bank Ende Jahr einen Zins gut. Leider ist da im Moment so gut wie nichts der Zins. Aber zum bei diesem Beispiel bleiben, der Zins lässt du jetzt auf dem Konto stehen und Ende vom nächsten Jahr hast du dann schon einen höheren Betrag gut geschrieben, weil eben der Zins vom vergangenen Jahr wiederum auch Zins gebracht hat.
0: Kannst du uns noch ein konkretes Beispiel machen zum Sparen?
2: Also ich habe das Lieblingsbeispiel. Also angenommen, du fängst nach der Lehre so richtig planmässig an sparen. Mit 20 zahlst du 2'000 Franken auf das Sparkonto ein. Mit 21 dann 2'100, mit 22 2'200 und so weiter, oder? Wenn jetzt das durchziehst, dann hast du mit 65 etwa 200'000 Franken eingezahlt. Aber mit dem Zinseszins, wie ich es erklärt habe, hast eben du mit 65 etwa 600'000. Und das einfach bei 5% Zins. Wenn du jetzt über die ganze Zeit 6% Zins gehabt hättest, dann hättest du mit 65 sogar rund 800'000 zusammen. Also 200'000 eingezahlt mit Zins und Zinseszins, 600 bis 800'000. Und die 5 oder 6% sind durchaus realistisch. Aber ich darf da keine konkreten Produktempfehlungen machen, sonst komme ich noch Ärger über mit der Bankenaufsicht.
0: Also, das ist spannend zum Schluss. Wie immer, dein Tipp noch für unsere Hörer, wenn es ums Sparen geht für ein Eigenheim?
2: Also ich kann mich nur wiederholen, Geld auf die Seite legen lohnt sich auf jeden Fall. Wenn man es nicht für den Kauf von einem Eigenheim nutzt, schließlich, so könnte man sich vorstellen, zum Beispiel ein bisschen früher in Rente zu gehen oder wenn man pensioniert ist, die lang ersehnte Weltreise mit einem dicken Wohnmobil machen oder man kann seinen Kindern eine gute Ausbildung finanzieren oder dann könnte man noch Mitglied beim Radio Muno Club werden.
0: Das ist natürlich auch eine sehr gute Idee. Vom Hans Graf von der Graf und Partner Immobilien AG, unserem heutigen Immo-Expert mit dem Immo-Service zum Thema Sparen für ein Eigenheim. Den Immo-Service gibt es schon gleich, wie auch alle anderen Immo-Service, die wir da schon hatten, von unserer Webseite oder der Handy-App zum Nachhören.

0: Lines mit dem Waterfront hier auf Radio Munot. Jetzt! Ganz genau 11:30 Uhr. Darum gibt es Regionalnachrichten. Und die gibt es von Maximilian Wickenhauser.
1: Schaffhausen erhält ein neues Stadtfest. Das geht aus einer Medienmitteilung des Stadtrats und des Vereins Citypulse hervor. Letzterer ist von der Stadt per Leistungsauftrag mit der Organisation des Fests beauftragt worden. Das Fest soll die Lücke füllen, die das Scafusia, welches zuletzt 2015 stattgefunden hat, hinterlassen hat. Ein direkter Nachfolger des Schaffhausia ist das Stadtfest allerdings nicht. Stattfinden soll es vom 1. bis 3. September 2028. Der Eintritt ist voraussichtlich gratis. Der Stadtrat hat den Organisatoren eine Basisfinanzierung von 150.000 Franken zugesagt. Das Stadtparlament muss diesen Betrag noch bewilligen. Im Kanton Zürich darf am 1. August kein Feuerwerk gezündet werden. Der Kanton hat am 26. Juni bereits ein Feuerverbot in Waldnähe ausgerufen. Weil sich die Situation nicht entspannt hat, gilt das Verbot auch für den Nationalfeiertag, so Isabel Rüegg, Mediensprecherin der Zürcher Baudirektion im Interview mit Radio Munot.
2: Beim Feuer ist es so, dass es im Wald und bis 50 Meter vom Wald entfernt verboten ist, Hütte zu entfachen oder brennendes Material wegzuwerfen, weil es halt einfach einen Waldbrand auslösen kann. Für Feuerwerk gilt ein Mindestabstand von 200 Meter zum Waldrand, gleich auch für Rauchtumsfeuer.
1: Für Gebiete, die weiter vom Wald entfernt sind, sind die Gemeinden zuständig. Praktisch alle Zürcher Gemeinden haben ein Feuerverbot ausgerufen, darunter alle Weinländergemeinden. Auch im Kanton Schaffhausen gilt ein Feuerverbot, weshalb auch das traditionelle 1. August-Feuerwerk am Rheinfall nicht stattfinden wird. Die Gemeinde Stadt hat ihre Parkgebühren für den Parkplatz Petri angepasst, das schreibt die Gemeinde in einer Mitteilung. Für Einheimische ist die Parkkarte neu gratis. Bisher kostete sie 30 Franken. Teurer wird das Parken hingegen für Auswärtige. Für eine Parkkarte zahlen sie neu 90 Franken statt wie bisher 60 Franken. Auch bei den Parkgebühren kommt es zu einer Teuerung. Weiter wurde der Stundentarif von 1 Franken auf neu 1,50 Franken pro Stunde erhöht und der Tagestarif von 5 Franken auf 10 Franken erhöht. Der Gemeinderat hat zusätzlich beschlossen, den Parkplatz ab sofort das ganze Jahr durch zu bewirtschaften. Die bereits ausgestellten Saisonkarten sind damit bis zum 31. Dezember 2026 gültig.
0: Das Wetter, Mix aus Sonne und Wolken, am Nachmittag eher sonnig. Also die Wolken tun denen noch ein bisschen auf, dort, wo es noch ein bisschen hat. Geht über Schaffhausen ein bisschen grau geworden im Moment. Aber doch mehrheitlich sonnig dann der Nachmittag. Temperaturen um die 22 bis 25 Grad. Und Höchstwert für etwa 6, 27 Grad gibt es heute. Keine Meldungen auf unserem Verkehrsradar. Wir wünschen dir unterwegs ganz eine gute und sichere Fahrt. Geht bei Radio Munot ab ins Tierheim mit unserer Sommerserie, der Tierheim-Serie. Im Fokus ist Tierheim Buchbrunnen, Schaffhausen. Das Tierheim, das vor allem im Jahr 2013 aufgefallen ist, wo bei einem grossen Unwetter wegen Überschwemmung 40 Tiere ums Leben gekommen sind. Der damalige Tierheimleiter ist eingesperrt gewesen bei der Überschwemmung und mittlerweile pensioniert. Wir haben mit ihm über das traurige Ereignis von damals können reden. Zeitraum mit ihm zum Auftakt in unsere Tierheim-Serie gibt es gerade in gut 7 Minuten. Am Mikrofon, da ist der Samuel Peter.

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0: Blur mit ihren Girls and Boys hier auf Radio Mono zum Start in der neuen Woche an dem Montagvormittag. Und jetzt geht es sozusagen offiziell los mit unserer Sommerserie von dieser Woche.
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0: Es hat da in Schaffhausen im 2013 ein Ereignis gegeben, das sich vermutlich niemand gerne daran zurückerinnert. Bei einem grossen Unwetter ist unter anderem das Tierheim Buchbrunnen schlimm überflutet worden. Bei der Überschwemmung sind 40 Tiere ums Leben gekommen, darunter Hunde, Katzen und Kleintiere wie Hamster und Mäuse. 2 Menschen sind im Tierheim eingeschlossen gewesen und mussten ins Spital gebracht werden. Einer davon ist der damalige Tierheimleiter, der Jean-Jacques Müller. Er war beim Gewitter schon im Tierheim und hat direkt die Mitarbeiterin Katja Ganz verständigt. Sophie Wirth hat im Rahmen unserer Tierheimserie mit Jean-Jacques Müller telefonieren, der mittlerweile in Pension ist und im Wallis wohnt.
2: Im 2013 hat es die Überschwemmungen gegeben. Ich weiss, das ist gar keine schöne Erinnerung. Kannst du uns trotzdem noch mal schnell mitnehmen, was damals passiert ist?
3: Abend, ich glaube, da war etwa um die 7 oder 7:30 gewesen. Ist ein sehr starker Gewitter gekommen, wo ich per Zufall zum Fenster rausgeschaut habe, meinen Nachbarn gerufen, der Freudentalbach ist am Auslaufen. Ich habe dort gerade an meinen Chef angerufen und dann nachher an der Katja. Und ich habe nicht können fertig sagen, was los. Und sie ist sofort gekommen. Und in dieser Zeit hat mir der Festnetz vom Telefon dann am Boden gerührt, weil ich eine Welle im Büro reinkam. Meine netten Nachbarn waren da auch dabei gewesen, sind mir auch geholfen, wie sie haben gesagt, die Tiere hätten. Aber man hat gar nicht können zu den Tieren gehen. Das ist also so plötzlich groß.
2: Und ist nachher dort eingeschlossen gewesen, oder wie ist das gewesen?
3: Ja, ich war eingeklemmt bei der Ausgangstür. Ich habe 2 Finger eingeklemmt, weil ich habe können die Tür aufgetan.
2: Und nachher hat aber Katja dich gefunden, glaube ich, oder?
3: Nachher ist Katja gekommen und dort ist eine lange Geschichte. Sie hat können bis zu der englischen Schule können fahren. Nachher ist die Straße dann überflutet gewesen. Ist das Feuerwehrauto gewesen. Und sie hat können mit dem Feuerwehrauto bis zum Tierheim gehen. Und jetzt hat er der Feuerwehr alles können sagen, wie der Betrieb steht und wo ich bin eingeklemmt war. Ich bin ihr sehr dankbar. Schliesslich, sie hat mir das Leben gerettet.
2: Und die haben dich nachher rausgeholt, die Feuerwehr?
3: Ja, nach fast einer Stunde, 3/4 Stunde etwa. Ich habe den Kopf bis unter der Decke gewesen und das Wasser ist mir bis im Maul gekommen. Man hat sozusagen 2 Meter Wasser im Raum drin gehabt.
2: Du hast auch ins Spital, gell, nachher?
3: Ja, ich habe eine starke Unterkühlung gehabt. Also am Donnerstag ist passiert und bis am Samstag oder Sonntag bin ich in der Intensivstation gewesen.
2: Wie schaust du jetzt zurück auf die Tragödie?
3: Jetzt, wenn ich gehört, eben starke Gewitter auf Schaffhausen, ich frage der Katja, ob das hat auch Schaden gegeben, weil die Sicherheit ist wohl da, aber meine ich, das könnte immer noch so etwas kommen. Außer ich bin froh, dass ich dort jetzt nicht mehr arbeite. Also ich muss sagen, wo ich bin im Spital war, ich habe auch den Gedanken vom Aufhören. Und das hat keine andere Stelle sicher gegeben.
0: Der Jean-Jacques Müller, der ehemalige Leiter vom Tierheim Buchbrunnen, im Interview mit der Sophie Wirth im Rahmen unserer Tierheim-Serie. Der Jean-Jacques Müller hat nach der Überschwemmung noch 4 Jahre im Schaffhauser Tierheim gearbeitet, bevor er pensioniert worden ist. Nach der Überschwemmung ist hinter dem Haus eine Betonmauer als Hochwasserschutzmaßnahme gebaut worden. Im Infomittag, kurz nach 12 Uhr, da hören wir noch mehr von der Geschichte vom Tierheim Buchbrunnen, so wie wir eben die ganze Woche regelmässig darüber berichten.
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0: und Love again. Richtig Mittagsstunde. 10 Minuten geht's und dann ist es 12 Uhr. Ganz aus meinem Blickwinkel sieht es nach Regenwetter aus, wenn ich raus schaue. Sollte aber eigentlich nicht. Es geht aktuell einfach ein bisschen grau, überschnupf raus. Den ganzen Tag durch kann es Wolken geben. Aber vor allem im Verlauf des Nachmittags sollte es vor allem sonnig sein. So heiß. Und die Temperaturen, die gehen bis eben auf Höchstwert um die 27 Grad. Obwohl auch trotzdem grau sind wir ja schon fast in dieser Region. Höchstwert haben wir aktuell so knapp 25 Grad da in der Region. Und wenn wir schon dran sind, gibt es noch ein paar Zahlen mehr.
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0: Der Euro kostet im Moment 92 Rappen 87 und der US-Dollar, der gibt es für 81 Rappen 48. 10 Kilo Gold notiert kurz vor dem Mittag bei 107.343 Franken und der SMI mit einem Plus von 0,57% aktuell 14.409 Punkte.

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1: Am Mikrofon ist der Fabian Weber. Nach dem mutmaßlich islamistischen Terroranschlag am Rande des Christopher Street Day in Berlin ist ein zunächst festgenommener zweiter Verdächtiger wieder frei. Der Mann sei entlassen worden, teilte eine Sprecherin der Bundesanwaltschaft mit. Der Tatverdacht gegen den Mann dürfte sich demnach nicht erhärtet haben. Der Christopher Street Day in Berlin war am Samstagabend abgebrochen worden, nachdem ein Auto am Rande der Großveranstaltung in eine Menschenmenge gefahren war. Eine Frau wurde getötet. 29 weitere Menschen wurden verletzt. Der mutmaßliche Täter wurde am Sonntagabend von der Polizei erschossen. Auf einem Festival in der US-Küstenstadt Seattle sind mindestens 3 Menschen durch Schüsse getötet worden. Weitere 4 Menschen seien bei dem Vorfall am Sonntagabend auf dem Veranstaltungsgelände des Seattle Center im Bundesstaat Washington verletzt worden, berichteten US-Medien von einer Pressekonferenz der Polizei. Zuvor hatte Bürgermeisterin Katie Wilson mitgeteilt, dass ein Tatverdächtiger festgenommen worden sei. Auf der Pressekonferenz der Bürgermeisterin und der Polizei wurde zudem mitgeteilt, dass neben dem Festgenommenen nach einer weiteren Person gesucht werde. Die beiden hätten vermutlich auf dem Festival aufeinander geschossen. Nach den jüngsten Angriffen im Iran sind Behörden zufolge massive Schäden an der Wasserversorgung im Landessüden entstanden. 18 Einrichtungen, darunter Meerwasserentsalzungsanlagen, seien beschädigt worden, berichtete die iranische Nachrichtenagentur Fars. 10 Anlagen seien bei den Luftangriffen vollständig zerstört worden. Dadurch sei die Wasserversorgung für gut 120.000 Menschen beeinträchtigt worden. Schäden an der Wasserversorgung treffen die Zivilbevölkerung im Süden Iran besonders hart. Seit Jahren herrscht im Hochsommer extreme Trockenheit. Tagsüber steigen die Temperaturen regelmäßig über 40 Grad. Und noch zum Sport, Formel E. Einige Stunden nach dem zweiten Rennen der Formel E in Tokio wurde Sebastian Buemi bestraft. Der Westschweizer fuhr beim Rennen in Tokio auf den 7. Platz, doch später wurde Buemi wegen einer Kollision von den Stewards mit einer Zeitstrafe belegt. Zu seiner Gesamtzeit wurden 5 Sekunden addiert, so fiel Buemi auf den 15. Rang zurück. Den 7. Platz erbte dafür mit Nico Müller ein weiterer Schweizer.
2: Das Wetter heute ein Mix aus Sonne und Wolken. Der Nachmittag sollte eigentlich meistens sonnig sein. Das Ganze mit Temperaturen höchstwert um die 27 Grad. Haben aktuell so 3, 4, 25 Grad in der Region. Morgen sollte es nicht den ganzen Tag sonnig sein mit Temperaturen bis um die 30 Grad. Nichts zu melden gibt es von Strasse und Schiene. Wir haben keine Störungsmeldung auf dem Radar und wünschen allen unterwegs, dass es so bleibt. Und ganz eine gute Reiseziel. Der Start in erster Infomittag von dieser neuen Woche. Und es ist eben eine Woche, wo es bei uns die sogenannte Tierheimserie gibt. Wir werfen dabei einen Blick hinter die Kulissen vom Tierheim Buchbrunnen. In den letzten Jahren ist es alles andere als ruhig gewesen. Eine Überschwemmung im 2013, ein kompletter Vorstandswechsel Ende 2024 und immer wieder Geldsorgen. Zum Auftakt von unserer Tierheimserie schauen wir auf die Geschichte vom Tierheim Buchbrunnen und den aktuellen Stand. Der Blick hinter die Kulissen mit einem Interview live aus dem Schaffhauser Tierheim gibt es da bei uns im Infomittag gerade in ein paar Minuten. Am Mikrofon, da ist der Samuel Peter. Wünsche ganz eine gute Mittagsstunde.

0: Schweiz über Radio Monat durch die Mittagsstunde und zu unserem Infomittag, 10 Minuten nach 12 Uhr haben wir es. Und da geht es jetzt bei uns um Tiere, die wir in dieser Woche im Fokus haben, respektive eben ein Tierheim.
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0: Rund ums Tierheim Buchbrunnen gibt es immer mal wieder Schlagzeilen, angefangen mit der grossen Schlagzeile 2013 mit der Überschwemmung. Radio Monat hat dann unter anderem in einer Weihnachtsaktion Geld gesammelt für einen Wiederaufbau. Seitdem ist es aber nicht einfacher gewesen, vor allem mit den Finanzen. Sophie Wirth ist vor Ort und verschafft uns jetzt einen ersten Überblick, was das Tierheim Buchbrunnen in den letzten Jahren beschäftigt hat.
2: Ich bin hier mit der Katja Ganz. Sie arbeitet seit dem 2004 beim Tierheim Buchbrunnen. Damit ist sie die Mitarbeiterin, die am längsten da ist. Katja, du hast schon einiges auch da miterlebt. Das Tierheim Buchbrunnen gibt es seit dem 1977. Der Tierschutzverein, der dahinter steht, aber schon ein bisschen länger, seit dem 1925. Ist ein bisschen eine lange Zeit, da bist du auch noch nicht alles da gewesen. Aber seit du da bist, was würdest du sagen, hat sich so ein bisschen merklich verändert?
3: Also sicher eben nach dem Unwetter die Schutzmauer, die man gut sieht, die rund um den ganzen Betrieb ist, plus noch die Klappschutz vorne beim Eingang. Also das ist sicher etwas, was sich grossartig verändert hat.
2: Genau, das war ja vor allem so ein bisschen nach dem Unwetter. Gibt es sonst noch irgendetwas, gerade so im Hinblick auch, es hat ja der Vorstand hat den komplette noch gewechselt, Ende 2024, haben die ja das auch ein bisschen gespürt?
3: Ja, sicher, das war auch eine grosse Veränderung. Und jetzt auch mit dem Nico, der noch neu gekommen ist, wo jetzt so ein bisschen die Schnittstelle ist zwischen dem Vorstand und dem Betrieb.
2: Ja. Genau, schon als Hintergrundwissen für unsere Hörerinnen und Hörer, der Nico Gutmann ist neuer Geschäftsleiter seit diesem Jahr im Tierheim Buchbrunnen. Wie sieht das Tierheim Buchbrunnen jetzt aus? Also wie würdest du es so ein bisschen beschreiben? Was sind so ein bisschen Sachen, die gut sind, positiv, Sachen, die man vielleicht aber auch noch wo Verbesserungspotenzial haben?
3: Also Verbesserungsmöglichkeiten gibt es immer. Es ist sicher halt langsam wirklich alt und in die Jahre gekommen und es wäre sicher einfacher, wenn es ein bisschen neuer wäre, auch zum Putzen und zu überhalten und ja.
2: Darauf kommen wir noch im Verlauf dieser Woche. Eben, es ist ein Neubau geplant. Das ganze Projekt, das schauen wir uns dann noch an. Vor allem auch Geldsorgen sind das Thema. Was würdest du sagen, würde mehr Geld verändern? Was würde das helfen?
3: Also die Tiere werden immer gut betreut. Also, es kommt eigentlich nicht aufs Geld drauf an. Also da geben wir uns wirklich Mühe, aber es fehlt halt dann auch den Mitarbeiter. Wenn wir mehr Geld hätten, könnten wir mehr Mitarbeiter haben und das würde dann halt allen helfen, also auch den Tieren.
2: Das heisst, eben, Tiere haben nicht irgendeinen Mangel an Futter oder so oder Medikamenten, das muss man glaube ich, an dieser Stelle eben explizit sagen. Aber was würde dann das Personal verändern, also dass ihr einfach weniger Überstunden quasi hättet? Oder würde es auch für Tiere etwas verändern im Sinne von mehr Auslauf, mehr Training etc.?
3: Ja, also eben beides, was du jetzt gerade angetönt hast, wäre so. Ja. Überstunden sicher, aber Training und so ist natürlich noch sinnvoller.
2: Also am Geld hängt recht viel. Das schauen wir uns auch morgen genauer an, wie es eben um die Finanzen steht vom Tierheim Buchbrunnen. Warum findest du es wichtig, dass Schaffhausen ein Tierheim oder eben auch, wie es das ist, Tierpensionen hat? Warum braucht es das unbedingt?
3: Also sicher für Tiere, die gefunden werden, dass die können irgendwo untergebracht werden und auch Tiere, die aus irgendwelchen Gründen halt nicht mehr gehalten werden können. Also das ist sicher sehr wichtig.
2: Das heisst, was würde so ein bisschen fehlen, wenn es es nicht gibt?
3: Ja, ich wüsste jetzt auch nicht, wo diese Tiere hingebracht werden
2: würden. Das ist so ein bisschen mal ein erster Einblick in die Geschichte vom Schaffhauser Tierheim und der aktuelle Zustand mit der Katja Ganz, der stellvertretenden Tierheimleiterin vom Schaffhauser Tierheim Buchbrunnen.
0: Das, Sophie Wirth, live aus dem Tierheim Buchbrunnen im Rahmen von unserer Tierheim-Serie. Alle Interviews und Beiträge von unserer Sommerserie, die es im Verlauf dieser Woche gibt, könnt ihr dann jeweils nachhören in der Mediathek auf radiomonat.ch oder auch mit unserer Radio Monat-App. In der Abendshow gibt es einen weiteren Beitrag, dann mit einem Einblick zum Eklat vom geschlossenen Rücktritt vom ganzen Vorstand Ende 2024 und wie die Strukturen seit dort ausgesehen.
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0: Der Michael Schulte mit seinen 5 AM oder 5 AM, da gehört bei Radio Unnot. Wir sind drin in den letzten Juli-Tag von diesem Jahr und die Temperaturen heute, wo der Tag wahrscheinlich noch knapp unter 30 Grad bleiben, die müssen wir geniessen, weil in den nächsten Tagen wird es nur noch mehr.
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0: Es ist der Start in eine heisse Sommerwoche. Heute zum Start, aber wird es noch nicht ganz so tropisch, Ralf Rickli vom Meteotest.
2: Ja, mit dem Modell will ich glaube schenken, sollte das der Fall sein. Aktuell sind wir bei 23 Grad, sowohl in Schaffhausen als auch im Klecki draussen. Und die Höchstwerte am Mittag etwa bei 27 Grad. Wenn man in den Himmel schaut, sieht man schon viel blau. Dazwischen noch die flachen Quellwolken, mehr breit als hoch. Das ist eine beruhigende Geschichte. Das heisst, das Wetter bleibt hoch.
0: So eine kleine Abkühlung gibt es dann in der Nacht auf morgen. Da gehen die Temperaturen ein bisschen runter, respektive holen neue Anläufe morgen.
2: Ja, die holen neue Anlauf. Gleichzeitig ist die kühlste Nacht von dieser neuen Woche, respektive von der letzten Juliwoche. Morgen Morgen wird um die 12, 13 Grad der trockene Luft und mit der trockenen Luft und der Sonne, die aufgeht und noch kräftig strahlt, gehen auch die Werte auf und morgen kommen wir auf knapp 30 Grad. Ein wunderschöner Tag, plein Soleil, tout beau.
0: Und auch die Restwoche ist meistens sonnig und teils recht heiß, aber eventuell gibt es auch noch mal ein bisschen Regen im Verlauf der nächsten Tage.
2: Ja, Mittwoch und Donnerstag sind trocken und heiß. Der Donnerstag war wahrscheinlich der wärmste Tag, möglicherweise bis 35 Grad. Freitag 34 Grad, Feuchtigkeit nimmt zu, gibt Quellwolken im Schwarzwald aussen, Südwestwind in der Höhe und vielleicht einmal dichtere Quellwolken und ein Sprutzregen am Abend. Betonung auf vielleicht oder auch in der Nacht auf den Samstag. Und Samstag, Sonntag haben wir dann die Quellwolken im Land, Sonnen- und Wolkenbund gemischt und es könnte am einen oder anderen Ort ein bisschen regnen. Viel dürfte es nicht sein, ist einfach nicht mehr garantiert trocken und Temperatur knapp über 30 Grad.
0: Das ist der Ausblick aufs meistens sonnige und das sehr heisse Wetter von dieser Woche mit dem Ralf Rickli von Meteotest.
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0: Musikus Deutschland vom Nico Santos. Why don't you stay? Da gehört auf Radio Monat in unserer Info-Mittagsstunde. Und da ist Halbzeit, heisst halb eins. Es gibt Regionalnachrichten und die gibt es vom Maximilian Wickenhauser.
1: Schaffhausen erhält ein neues Stadtfest. Das geht aus einer Medienmitteilung des Stadtrats und des Vereins Citypuls hervor. Das Fest soll die Lücke füllen, die das Schaffhausia

0: am 1. August kein Feuerwerk gezündet werden. Der Kanton hat am 26. Juni ein Feuerverbot in Waldnähe ausgerufen. Weil sich die Situation nicht entspannt hat, gilt das Verbot auch für den Nationalfeiertag, so Isabel Rüegg, Mediensprecherin der Zürcher Baudirektion im Interview mit Radio Monat.
1: Beim Feuer ist es so, dass es im Wald und bis 50 Meter vom Wald entfernt verboten ist, Feuer zu entfachen oder brennendes Material wegzuwerfen, weil es halt einfach einen Waldbrand auslösen kann. Für Feuerwerk gilt ein Mindestabstand von 200 Meter zum Waldrand, gleich genau für Luchtumsfeuer.
0: Für Gebiete, die weiter vom Wald entfernt sind, sind die Gemeinden zuständig. Praktisch alle Zürcher Gemeinden haben ein Feuerverbot ausgerufen, darunter alle Weinländer Gemeinden. Auch im Kanton Schaffhausen gilt ein Feuerverbot, weshalb auch das traditionelle 1. August-Feuerwerk am Rheinfall nicht stattfinden wird. Die Gemeinde Schlatt hat ihre Parkgebühren für den Parkplatz Petri angepasst. Das schreibt die Gemeinde in einer Medienmitteilung. Für Einheimische ist die Parkkarte neu gratis, bisher kostete sie 30 Franken. Teurer wird das Parkieren hingegen für Auswärtige. Diese zahlen für eine Parkkarte neu 90 Franken statt wie bisher 60 Franken. Auch bei den Parkgebühren kommt es zu einer Teuerung. Der Stundentarif wurde von 1 Franken auf neu 1,50 Franken pro Stunde erhöht und der Tagestarif wurde von 5 auf 10 Franken erhöht. Bereits ausgestellte Saisonkarten sind weiterhin gültig.
2: Wetter, das ist ein Mix aus Sonne und Wolken heute. Die Wolken aktuell wieder ein bisschen mehr verschwunden. Die Sonne zeigt sich fleissiger. Und das vor allem dann im Verlauf vom Nachmittag. Sollte es auch meistens sonnig sein und bleiben. Das Ganze mit Temperaturen um die 2 bis 24 Grad. Sind da ein bisschen zurückgegangen mit den Wolken, glaube ich. Höchstwert von die 27 gibt es heute. Und morgen soll es dann den ganzen Tag sonnig sein. Das mit Temperaturen bis um die 30 Grad. Nichts melden auf der Strasse und Schiene. Keine Störungsmeldung haben wir vom Radar. Wünschen ganz eine gute und sichere Fahrt. Nach der Fußball-WM haben wir Pause, falsch gedacht. Am Freitag sind die ersten Spiele in der Challenge League wieder losgegangen und am Wochenende dann auch die von der Super League. Die Promotion League mit dem FC Schaffhausen, die geht dann erst Ende von dieser Woche los. Aber sie haben trotzdem am Wochenende müssen auf dem Rasen antanzen zum letzten Testspiel, bevor es dann ernst gilt. Das Fazit vom Cheftrainer vom FCSM David Cesar zu dem Testspiel.
3: Ja, ist ein guter Test. Kann auch alle spielen lassen, außer die Verletzten. Das war auch wichtig. Ich glaube, ja, jetzt haben wir natürlich auch gesehen, gewisse Fehler haben wir gemacht. Es hat sicher noch ein paar Sachen, die wir arbeiten müssen. Ich bin dennoch zuversichtlich auf den Saisonstart.
2: Sehr positiv ist also die Einstellung und das, obwohl der Match gegen die U21 vom FC St. Gallen 2-4 verloren gegangen ist. Was das für den Saisonstart heisst, wir schauen vorne drauf, gerade in gut 7 Minuten. Am Mikrofon, da ist der Samuel Peter.

0: Marshall mit ihrem Let It Rain hier auf Radio Munot. Gut 18 Minuten noch, dann ist es Eis. Die Gelb-Schwarzen, die haben am Samstag gegen die U21 vom FC St. Gallen müssen antreten, respektive Testspiel sind geschlagen worden, 2-4. Der FC Schaffhausen hat damit das letzte Testspiel hinter sich und schon bald geht es eben los mit dem ersten Match von der neuen Promotion League Saison, wo es dann wieder so richtig ernst gilt. Sophie Wirth ist beim Testspiel dabei gewesen und hat mit der Mannschaft auf die Vorbereitungen zurückgeschaut und auch für auf die neue Saison.
1: Von Anfang an ist die U21 vom FC St. Gallen in der FCS Arena in Führung gewesen. Erst in der zweiten Halbzeit hat auch der FC Schaffhausen angefangen, Goal zu schiessen. Geendet hat der Match mit 4-2 für St. Gallen. Optimal sei es nicht gewesen, aber das Fazit zum Match vom FCS-Cheftrainer David Cesar ist trotzdem eher positiv.
2: Von mir aus gesehen, in der ersten Halbzeit müssen wir zuerst in Führung gehen mit den Chancen, die wir haben. Nachher macht man ein, zwei blöde Fehler hin, sind dann bestraft worden. Aber ich glaube, ich habe eher nachgeschaut, wie wir gespielt haben. Und von dem her, glaube ich, hätten wir mehr verdient können, jetzt, wenn wir schauen können, wegen dem Resultat. Ich glaube, es waren auch Fehler gewesen, individuell auch, die wir gemacht haben. Die müssen wir abstellen. Aber ich habe auch Sachen gesehen, die gut waren.
1: Der FC Schaffhausen hat insgesamt 3 Testspiele gemacht. Das erste gegen den türkischen SV Singen und deutlich mit 7-2 gewonnen. Das zweite Spiel gegen den zweiten SC Freiburg hat mit einem 1-2 unentschieden geendet. Ums Gewinnen oder Verlieren geht es David Cesar in diesen Testspielen aber nicht.
2: Ich glaube, auch als wir das Spiel gewonnen haben, haben wir das nicht können überbewerten, wie jetzt auch. Also das muss man immer einordnen. Wir haben, es geht dort auch immer darum, alle spielen lassen, Spielminuten geben. Das ist uns sicher gelungen. Jetzt haben wir leider den einen oder anderen verletzten Spieler, der sich auch der einen oder andere hat sich schwer verletzt. Die Kunst ist immer ein bisschen angekommen an den Meisterschaftsstart ohne viele Verletzte, dass wir dann aus dem Vollen schöpfen können.
1: Nach der Vorbereitungsphase und dem Testspiel, die aus Sicht des Cheftrainers vom FC Schaffhausen sehr gut gelaufen sind, gilt es am nächsten Sonntag ernst. Der FC Schaffhausen startet die Saison und das mit einem Auswärtsspiel gegen den FC Paradiso. Eine Herausforderung zum Auftakt, so der David Cesar.
2: Der Paradiso ist immer relativ ein schwieriger Gegner. Dort unten ist eine Kunststrasse, ein kleiner Platz und so. Ist nie einfach. Ich habe schon ein paar Mal dort unten gespielt. Es wird sicher auch warm werden. Also von dem her, ja, das wird kein einfaches Spiel, das müssen wir nicht meinen. Aber das ist halt Promotion League, ist jedes Spiel hat seine Schwierigkeiten. Aber ich glaube, wir gehen auch dort runter, um probieren, dort unten zu gewinnen. Das ist ganz klar, das muss unsere Ambitionen sein.
1: Für den Captain vom FC Schaffhausen, den Danilo Del Toro, gibt es klare Hausaufgaben für die Mannschaft bis zu dem ersten Saisonspiel.
3: Ja, dass wir garantiert individuelle Fehler abstellen, vorne effizient alles noch ein bisschen fertig spielen. Ja, das ist so ein Hauptding und dann am Schluss wird es ein Auswärtsspiel. Und dort müssen wir auch eine Mentalität kreieren, wo es heisst, wenn wir dort runtergehen, wenn wir nicht in Schönheit sterben, sondern wenn einfach 3 Punkte mitnehmen.
1: Auf der Checkliste vom FCS-Trainer David Cesar steht vor allem, dass die verletzten Spieler wieder fit werden und beim Saisonauftakt dabei sind. Saisonziel ist nach wie vor der Aufstieg zu schaffen in die Challenge League.
2: Der FC Schaffhausen muss sich höhere Ziele setzen. Aufstieg, das ist nämlich auch von gewissen Faktoren abhängig, auch ein bisschen Wettkampfglück und so. Aber ich glaube, wir können da sicher ein Wörtchen mitreden und das wollen wir auch. Da müssen wir uns auch nicht verstecken. Mit uns haben wir andere 2-3 Mannschaften, die vielleicht das gleiche Ziel haben wie wir. Aber wir werden sicher dort vorne dabei sein.
1: Die Vorbereitungsphase beim FC Schaffhausen ist jetzt abgeschlossen. Das erste Spiel von der neuen Saison in der Promotion League hat der FCS am Sonntag, 2. August, auswärts beim FC Paradiso. Ab 15 Lugano ist am 4 Uhr am Nachmittag.

0: Stones mit ihrem Anybody's in my baby da auf Radio Munot. Das Highlight vom Morgen im Kindergarten oder der Schule. 10 Pause, respektive aber 9 Pause. Und da haben einem doch ab und zu die anderen 9 viel mehr angemacht als das eigene. Damit das in Zukunft nicht mehr passiert, dass zum Beispiel das 9 Büchsli voll heimkommt, hat Soraya Weber heute in der Morgenshow schon mal ein paar Tipps gegeben, welche das gewesen sind und was sonst noch Thema war. Wir hören nochmal rein in die Morgenstunde von heute.
1: Das Internet und man fühlt sich als Mami schnell überfordert von den unterschiedlichen Möglichkeiten, ein 9-Böchsli zu füllen. Eine perfekte 9-Box gäbe es aber nicht, sagt Elina Schuh von der Deutschen Presseagentur. Es sei individuell, was das Kind gern hat und was sich gewohnt ist.
2: Als Struktur kann man die Box aber so befüllen. Einen Sattmacher aus Getreide, eine Portion Eiweiß, das kann zum Beispiel Käse sein, und dann Obst und Gemüse. Über ein kleines Extra freuen sich Kinder auch immer.
1: Dabei müssen das Brot und das Gemüse nicht immer in irgendeiner speziellen Form hergerichtet werden. Am wichtigsten sei es, dass es mundgerechte Stückchen sind, weil die von Kind einfach besser gegessen werden. Und vieles angeschaut worden ist am Besuchstag vom Kantonallager von der Schaffhauser Pfadis. Der war gestern im Griesbach Schaffhausen und hat einen Haufen ältere Geschwisterte und Bekannte angezogen. Das sagt das Mitglied vom Organisationskomitee Nicole Silvestri.
3: Wir freuen uns sehr, um hier einfach all die coolen Bauten auch zu präsentieren. Wir haben zum Beispiel einen Kaffee mitten auf dem Lagerplatz. Wir haben ein Piratenschiff mit See. Wir haben eine Burg, einen Wahlspielplatz mit einem 4-stöckigen Baumhaus. Einiges zu präsentieren.
1: Laut Nicole Silvestri sei der Besuchstag ein Erfolg gewesen. Bis am Sonntag, diese Woche, läuft das Kantonallager von der Schaffhauser Pfadis noch im Griesbach. Viele Leute, rund 5'000 Besucherinnen und Besucher, hat es das Wochenende auch am ersten Traktor-Pooling in Smartalen gegeben. Mit so vielen Leuten haben die Organisatoren nicht gerechnet, weshalb es zu Wartezeiten zum Beispiel in der Festwirtschaft gekommen ist. Das sagt der OK-Präsident Matthias Küttel.
4: Wenn wir es wiederholen, dann werden wir sicher ein bisschen mehr Getränkeausgabestellen machen, wie auch in der Festwirtschaft. Wir müssen ein bisschen schauen, Essen, Trinken ein bisschen anders trennen, dass man das schneller zu Getränk kommt. Weil man muss warten auf ein Getränk, das ist ein bisschen blöd.
1: Beim Traktor-Pooling ziehen die Traktoren einen speziellen Bremsschlitten möglichst über eine Distanz von 100 Metern. Der Beitrag und der über das Kantonallager von der Schaffhauser Pfadis könnt ihr jederzeit auf unserer Webseite anlassen gehen. Und an dieser Stelle klinke ich mich aus und wünsche ganz einen schönen Rest von dem Montag.

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1: Am Mikrofon ist Fabian Weber. Nach dem tödlichen Anschlag auf den Christopher Street Day in Berlin hat sich erstmals der Vater des mutmaßlichen Täters geäußert. Einleitend dazu von Selina Urech.
2: Der Vater beschreibt seinen 21-jährigen Sohn als liebevoll. Sein Sohn habe sich aber in den vergangenen Monaten verändert. Der Vater und seine Familie distanzieren sich, anders als sein Sohn, ganz klar von der Terrororganisation Islamischer Staat. Er habe seinem Sohn sogar verboten gehabt, einen langen Bart zu tragen, weil er das als mögliches Zeichen von Extremismus gesehen hat. Auf die Frage, warum sein Sohn die Tat begangen hat, sagt er zum Spiegel, er glaube, dass sein 21-jähriger Sohn in einer Gehirnwäsche unterzogen wurde.
1: Der Sommerferienverkehr Richtung Süden ist weiterhin gross. Am Montagmittag erreichte der Stau vor dem Gotthard-Nord-Portal in Göschenen eine Länge von über 10 Kilometer. Nach Angaben des TCS müssen sich die Autoinsassinnen und Insassen damit rund 1 Stunde und 40 Minuten gedulden, bis sie in den 17 Kilometer langen Straßentunnel Richtung Airolo einfahren können. Als Alternativroute zur A2 wird die A13 via San Bernardino empfohlen. Die beiden mit Arewasser gekühlten Atomreaktoren Betznau im Kanton Aargau sind mit reduzierter Leistung wieder am Netz. Dies teilte der Energiekonzern Axpo mit. Der Reaktor 1 wurde am Freitag nach Freigabe der Behörden wieder angefahren. Der Reaktor 2 war bereits eine Woche zuvor mit reduzierter Leistung zurück ans Netz gebracht worden. Das jeweilige Wiederanfahren der Reaktoren sei nach Freigabe des Bundesamtes für Energie und unter Einbezug des eidgenössischen Nuklearsicherheitsinspektorats erfolgt, schreibt der Energiekonzern auf seiner Website. Die beiden Reaktoren waren am 26. Juni heruntergefahren worden, nachdem die Temperatur der Aare erneut 25 Grad erreicht hatte. Bei der Bekämpfung der verheerenden Waldbrände in Spanien gibt es zwar Fortschritte, doch Innenminister Fernando Grande Marlaska warnt vor verfrühtem Optimismus. Die Lage bei den Bränden verbessert sich, aber nur langsam, sagte Grande Marlaska vor Journalisten. Alleine das Feuer in der Provinz Avila, das seit Tagen weniger als 100 Kilometer westlich von Madrid wütet, habe nach Schätzungen bereits 47.000 Hektar erfasst, so der Minister. Damit wäre es der größte Waldbrand der jüngeren Geschichte Spaniens.
3: Das Wetter, das ist freundlich, die Sonne zeigt sich fleissig, jetzt im Verlauf des Nachmittags noch ein bisschen weniger Wolken, es sollte vor allem sonnig sein und das Ganze mit Temperaturen höchstwert um die 27 Grad. Haben, wenn das wirklich stimmt, die Temperatur ein bisschen runterknickt, so 2, 3, 24 Grad im Moment im Sendegebiet. Temperaturen, dann auch morgen noch ein bisschen mehr, bis um die 30 Grad gibt es und wahrscheinlich morgen dann den ganzen Tag vor allem Sonne. Verkehrsmeldungen gibt es keine, keine Störungsmeldungen auf unserem Radar. Wenn ihr irgendwo im Stau steckt oder es besser wisst, dann sagt es uns doch bitte schnell auf gratis Verkehrshotline Nummer 0800 91 5 und dann 3x0. Nach über 2 Jahren Vorbereitung und Planung ist das Kantonallager von der Schaffhauser Pfadis, kurz KALA, vor einer Woche losgegangen. Es ist das erste Kantonallager seit 14 Jahren. Und da war am Wochenende Besuchstag für die Öffentlichkeit. Ganz viele Eltern sind ihre Kinder im Pfadilager besuchen. Und die Freude war bei allen gross, sagt Nicole Silvestri, OK-Mitglied vom KALA 2026.
4: Wir haben einen riesen Stolz natürlich. Die Kinder haben auch eine riesen Freude und freut sich natürlich auch, wenn ihre Eltern da sind und sie können über den Lagerplatz führen und sagen, das ist mein Zelt, da schlafe ich. Genau. Ja, haben alle Freude gehabt. Bis jetzt nur glückliche Gesichter.
3: Eben, Griesbach, Schaffhausen ist Besuchstag im KALA, ganz ein Haufen los am Wochenende. Wie die Stimmung auch bei den Eltern war, die ihre Kinder beim Lager sind besuchen, da gibt es einen Einblick dazu. Gerade in ein paar Minuten hier bei uns. Am Mikrofon, da ist der Samuel Peter. Ich wünsche einen ganz gemütlichen Start in den Montagnachmittag hinein.

0: im Montagnachmittag rein, 11 Minuten ab 1 ist es. Und aktuell ist ein Kantonallager am Laufen. Das erste Kantonallager seit 14 Jahren von den Schaffhauser Pfadis. Das ist ein bisschen mehr wie eine Woche alt. Gestern war im Griesbach oben in Schaffhausen noch mehr los als sonst im Pfadilager. Es war nämlich Besuchstag. Ein Haufen Eltern, Geschwister und Bekannte sind ins Lager gegangen, um den Pfadikindern und Jugendlichen zu heusagen, sie zu besuchen, zu schauen, wie die so leben in diesem Kala. Mit dabei war auch unser Reporter, der Nicolas Valero.
1: Zu den über 550 Kindern, Jugendlichen, Leiterinnen und Leiter der Schaffhauser Pfadis haben sich auf der grossen Wiese im Griesbach etwa nur so viele Leute dazugesellt. Am Besuchstag in der Siedlung von Calatan, wie das Kantonallager Pfadis Schaffhausen heisst, ist rumgelaufen, geschaut und gezeigt worden. Im Vergleich zu der ersten Woche war ein richtiger Hochbetrieb, sagt Nicole Silvestri, auch Mitglied vom Kantonallager, kurz Cala 2026.
2: Es ist ein mega Gewusel, es hat so viele Leute, die überall am Rumstöbern sind, am Schwätzen sind. Einfach viel mehr Menschen, viel mehr los. Es war auch sonst einiges los, vor allem an den Abend. Tagsüber gibt es dann auch Gruppen, die mal auf einer Wanderung sind oder so, dann ist es ein bisschen ruhiger. Ja, sehr coole Stimmung.
1: Im Kala sind ganzen Haufen Boote aus Holz und anderen Materialien aufgestellt worden. Ein Piratenschiff auf einem Minisee, ein Kaffee mit einem Türmli und einer Terrasse, eine Holzburg und natürlich auch ein Haufen Zelt, wo drin geschlafen wird. Ganz viele Eltern sind ihre Kinder am Besuchstag besuchen und vom Lager sehr beeindruckt gewesen.
3: Ich bin total begeistert. Wir sind selber auch in der Pfadi gewesen. Und es ist halt immer wieder cool, wenn man sieht, was die Jungen da auf die Beine stellen und machen.
4: Es ist eine tolle Stimmung natürlich, mit all diesen jungen, motivierten, frohen Menschen da. Und die haben es, man spürt, sie haben es gut. Und es ist eine gute Stimmung.
5: Es ist ein cooles Lager. Es ist natürlich ein super Gelände. Schön gross. Das macht natürlich Spass mit so vielen Kindern. Ja. Das ist etwas ganz anderes, wenn man ein Lager hat, noch in der Abteilung. Das ist wirklich gross und schön.
1: Unter den Besucherinnen und Besuchern hat es auch ein paar gehabt, die früher selber aktiv in der Pfadi waren. Viele der Kinder waren seit einer Woche im Pfadilager und haben sich gefreut, wo der Papi oder die Mami am Besuchstag auftaucht sind. So auch bei dieser Mutter von zwei Pfadikindern.
4: Sie haben uns ganz stolz natürlich das Zelt gezeigt, das drinnen hauset und übernachtet. Und ja, ein Puff, das sie drinnen. Und nein, sie haben ihre abteilungsweise sind sie da Zelt an Zelt nebeneinander. Und sie sind wirklich stolz. Sie zeigen es gern da. Und sie sind dann auch froh, wenn man wieder geht, als Eltern natürlich, aber sie sind stolz.
1: Der Stolz ist nicht nur bei den Pfadikindern, Jugendlichen und ihren Eltern spürbar gewesen, sondern auch bei den Leitenden. So auch beim jungen Leiter mit dem Pfadinamen Newt. Die Vorfreude auf den Besuchstag im Kala sei gross gewesen. Er freut sich aber auch darauf, wenn es in der zweiten Woche wieder ein ruhigerer Betrieb ist.
6: Man merkt auch langsam, dass mit auch weniger Leuten es halt schon ein bisschen mehr Ruhe gibt, auch wenn man das nicht so geschätzt hat in der ersten Woche. Aber es ist schön, zum viele Leute zu sehen, vor allem Leute, die man kennt. Es ist auch schön, zum sehen, dass recht viele Eltern da sind für ihre Kinder. Es ist auch cool, zum sehen, wie sich Teilnehmer freuen, um ihre Eltern und Familie zu sehen.
1: Beim Besuchstag hat sich fast das ganze Lager dann am Nachmittag um 2 zusammen mit den Besuchenden bei der Lagerbühne versammelt und das Lagerlied gesungen. Dann hat es noch ein paar Ansprachen gegeben, bevor es dann wieder mit Kind, Verwandten und Bekannten zu den verschiedenen Attraktionen im Kantonallager 2026 von der Pfadis Schaffhausen gegangen ist.

0: Alan Parson Project. Da fragt ihr noch mit dem Eye in the Sky. Jetzt sind gerade 20 Minuten ab dem Eis. Wir schauen zurück aufs Wochenende. Es war einer der grössten Strassenumzüge von Berlin, der in dieser Art auch einer der grössten von Europa ist. Der Berliner Christopher Street Day, kurz CSD, wo eben, wahrscheinlich haben es alle mitbekommen, tragisch zu Ende gegangen ist. Tödlicher Anschlag auf der CSD in Berlin stellen sich ganz viele Fragen. Was das für die sind und was überhaupt genau passiert ist, das erfahren wir jetzt von unserer Bundeshausredaktorin Selina Urich. Selina, zuerst einmal, was ist genau passiert?
1: Beim Anschlag am Samstag oben auf Demo für die Rechte von queeren Personen ist eine Frau ums Leben gekommen. 29 Menschen sind schwer verletzt worden. Mittlerweile ist der Zustand der Verletzten nicht mehr lebensbedrohlich. Der Täter ist ein 21-jähriger Mann, der sich der Terrorgruppe IS anschliessen wollte. Er ist nach der Amokfahrt geflüchtet und ist dann mutmaßlich mit der Machete auf weitere Passanten und Passantinnen los. Als ihn die Polizei gestern konnte stellen, hat er die Einsatzkräfte angegriffen und ist dann verschossen worden.
0: Nach einer langen Ungewissheit ist also der mutmaßliche Täter erschossen worden. Trotzdem sind eben noch viele Fragen offen.
1: Im Mittelpunkt steht die Frage, wieso der 21-Jährige überhaupt auf freiem Fuß war. Er ist schon im Mai verurteilt worden, weil er einen Anschlag vorbereitet haben soll. Statt in Haft zu kommen, ist er auf Bewährung freigekommen und musste ein Deradikalisierungsprogramm besuchen. Möglich gemacht hat das das Jugendstrafrecht. Genau die Entscheidung wird jetzt scharf kritisiert.
0: Und ein Haufen Reaktionen hat es mittlerweile auch schon gegeben. Was führt dich ihm?
1: Die neueste kommt vom Vater des mutmaßlichen Täter. Er hat im Spiegel gesagt, seine Familie, also er, seine Frau und die drei Töchter, seien erschüttert. Die Familie stammt ursprünglich aus dem Libanon und gehört zum schiitischen Islam. Sein Sohn habe sich aber am sunnitischen Extremismus orientiert. Der Islamische Staat ist eine sunnitisch-extremistische Terrororganisation und verfolgt Schiiten brutal. Auf die Frage, warum sein Sohn die Tat begangen hat, sagt er, sein Sohn sei ihrer Gehirnwäsche unterzogen worden.
0: Das Bundeshausredaktorin Selina Urech über das Attentat am Christopher Street Day am Wochenende in Berlin, wo eine Frau dabei ums Leben kam.

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1: Nicht neu unsere Rotation, sondern ausgesucht vom jungen Radiomonitor Joel. Erfolg ist kein Glück, Kontra K, haben wir da gehört. Und mit dem zusammen ist es jetzt Punkt 13:30. Musik macht schon Pause, es gibt Regionalnachrichten mit dem Maximilian Wickhauser.
2: Schaffhausen erhält ein neues Stadtfest. Das geht aus einer Medienmitteilung des Stadtrats und des Vereins Citypuls hervor. Das Fest soll die Lücke füllen, die das Schaffhausia, welches zuletzt 2015 stattgefunden hat, hinterlassen hat. Ein direkter Nachfolger des Schaffhausia ist das neue Stadtfest allerdings nicht. Stattfinden soll es vom 1. bis 3. September 2028. Der Eintritt soll gratis sein. Der Stadtrat hat den Organisatoren eine Basisfinanzierung von 150.000 Franken zugesagt. Dieser Betrag muss vom Stadtparlament noch abgesegnet werden. Im Kanton Zürich darf am 1. August kein Feuerwerk gezündet werden. Der Kanton hat am 26. Juni ein Feuerverbot in Waldnähe ausgerufen. Weil sich die Situation nicht entspannt hat, gilt das Verbot

0: Mehrere Gemeinden haben ein Feuerverbot ausgerufen, darunter alle Weinländergemeinden. Auch im Kanton Schaffhausen gilt ein Feuerverbot, weshalb auch das traditionelle 1. August-Feuerwerk am Rheinfall nicht stattfinden wird. Die Gemeinde Schlatt hat ihre Parkgebühren für den Parkplatz Petri angepasst. Das schreibt die Gemeinde in einer Medienmitteilung. Für Einheimische ist die Parkkarte neu gratis. Bisher kostete sie 30 Franken. Teurer wird das Parkieren hingegen für Auswärtige. Diese zahlen für eine Parkkarte neu 90 Franken statt wie bisher 60 Franken. Auch bei den Parkgebühren kommt es zu einer Teuerung. Der Stundentarif wurde von 1 Franken auf neu 1,50 Franken pro Stunde erhöht und der Tagestarif wurde von 5 auf 10 Franken erhöht. Bereits ausgestellte Saisonkarten sind weiterhin gültig.
1: Das ist sonnig, teils mit ein bisschen Wolken, Nachmittag aber vor allem sonnig. Und das Ganze mit Temperaturhöchstwert um die 27 Grad. Mega lustig, bei meinem Skript steht Maximalwert um die 2 Grad. Hat irgendwie 7 vergessen. Aber es sind also 27 Grad, die es heute gibt. Aktuell haben wir die Werte aber eher noch ein bisschen drunter, so um die

Rubrik Hit-History, zurück in der Zeit. Und heute, da gibt es schlussendlich eine Nummer 1 Hit, von heute von genau 43 Jahren in der Schweizer Hitparade auf dem Platz 1 war. Und um so ein bisschen warm werden, es war die Zeit, die in den Top 10 von unseren Charts Namen waren, wie Bonnie Tyler, David Bowie, Michael Jackson oder auch Rod Stewart. Baby Jane mit dem Rod Stewart ist heute vor genau 43 Jahren in den Schweizer Charts auf dem Platz 2 gewesen. Damalige Nummer 1 Song von einer amerikanischen Frau, eben auch mit einem ganz bekannten Schweizer Musiker etwas am Hut hat. Das alles ein Thema hier in unserer Montagsrubrik Hit History, gerade in gut 7 Minuten. Am Mikrofon der Samuel Peter.

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0: mit der Radio Monat am Montagnachmittag rein. 19 Minuten vor der 2 ist es. Die Sonne zeigt sich fleissig. Wolken, die es hat, die sollten nicht mehr werden. Und eben auch Temperaturen, die bleiben heute im Vergleich zu der Restwoche immerhin noch eher angenehm mit knapp 130 Grad. Wir gehen jetzt genau 43 Jahre zurück in die Vergangenheit, zu dem Moment, wo eine amerikanische Sängerin und Schauspielerin das einzige Mal in ihrer Karriere mit einem Song auf Platz 1 war, bei uns im Land in der Schweizer Hitparade. Kein Wunder, der bestimmte Song hat ja auch nicht ohne Grund noch einen Oscar als der beste Filmsong bekommen.
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Star. Sie heisst Irene Cara, ist in New York geboren. Schon als Kind ist sie im Radio und Fernsehen auftreten, hat mit 8 in einem Broadway-Musical gesungen. Ab 16 ist sie regelmässig in Fernsehserien mit dabei gewesen. So ein als Durchbruch gilt der amerikanische Spielfilm Fame, der Weg zum Ruhm, wo Irene Cara nicht nur mitspielt, sondern eben auch den bekannten Titelsong dazu singt. Der Song Fame wird im 81 als bester Filmsong mit einem Oscar ausgezeichnet. Die Single erreicht Platz 1 in den britischen Charts. In den USA schafft sie es bis auf Platz 4. In der Schweiz hat es nicht einmal in die Top 100 gelangt, damals. Noch ein bisschen besser läuft es dann 2 Jahre später, wo sie den Titelsong zum Spielfilm Flashdance macht. Dafür gibt es nochmal einen Oscar für den besten Filmsong und eben auch den wichtigsten Musikpreis gibt es, einen Grammy. Der Song schafft sie in den britischen Charts, indem sie nur auf Platz 2, dafür aber Platz 1 in den USA und eben auch heute, vor 43 Jahren, in der Schweiz ganz vorne in der Hitparade. Gute Beziehung zu der Irene Cara hat übrigens der Schweizer Musiker DJ Bobo. Er hat damals wegen dem Song und dem Film Flashdance die Leidenschaft zu den Tanzen und Breakdancen entdeckt. Nach den 80er Jahren ist es nämlich eher so ein bisschen ruhiger geworden um die Irene Cara, bis eben der DJ Bobo so ums Jahr 2000 rum den Song What a Feeling rausbringt, mit der originale Sängerin. Sicher schweizweit nicht unbekannt und klar, was die Vorlage zu dem Song war. Es ist aber nur ein Cover von vielen, wo die Feeling-Songs. Es gibt deutsche, französische oder auch türkische Cover-Versionen. Da schnell kurz nicht die türkische Version. Und ja, es tönt halt schon immer gleich, mal abgesehen von der Sprache. Also tönt What a Feeling auf Türkisch. Aber vor 4 Jahren, im 2022, ist Irene Cara im Alter von 63 in Florida gestorben. Und zu ihrer Ehre, aber eben auch, weil sie heute vor 43 Jahren in der Schweizer Hitparade auf dem Eis war, gibt es jetzt ihren Flashdance-Titelsong.

Das ist Radio Monot. Mit der Mittagsshow zum Start in die neue Woche. Die Mittagsshow im Endspurt, 10 Minuten geht es noch. Dann ist es 2. Unter anderem losgegangen ist es in dieser Mittagsshow mit unserer Sommerserie von dieser Woche. Und zwar der Tierheim-Serie, wo es eben um das Tierheim geht, wo man da unter die Lupe nimmt mit allen möglichen Facetten. Und zwar geht es eben um ein Tierheim, wo unter anderem 2013 aufgefallen ist, weil es Überschwemmung gegeben hat. Und dann haben dort mehrere Tiere sind dort ums Leben gekommen. Wir haben unter anderem mit dem damaligen Tierheimleiter vom, ich habe gar noch nie gesagt, welches Tierheim, dass es geht, das Tierheim Buchbrunnen Schaffhausen. Der damalige Tierheimleiter hat das alles hautnah miterlebt. Und unter anderem mit ihm haben wir in der Mittagsshow geredet. Das Interview, sehr spannend, wo es eben darum geht, dass er damals fast vertrunken wäre, gibt es jetzt schon zum Nachlesen. Und alle Beiträge von unserer Tierheim-Serie, die könnt ihr dann jederzeit auf unserer Mediathek im Internet radiomuno.ch oder auch mit der Handy-App unter dem Titel Tierheim-Serie gehen nachlesen. Und in der Abendshow dann ein weiterer Teil, wo es eben um den Vorstandswechsel geht, wo im Dezember 24 dann plötzlich komplett all zurückgetreten sind. Was das für eine Veränderung war, das ist ein Thema heute in unserer Abendshow. Die geht dann ab 4 los. Bis dort dann noch unsere Musikbox und da wünsche ich ganz viel Spass dabei und weiterhin ganz einen guten Montagnachmittag. Am Mikrofon war bis dahin der Samuel Peter.

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1: Am Mikrofon ist Fabian Weber. Nach dem tödlichen Anschlag auf den Christopher Street Day in Berlin hat sich erstmals der Vater des mutmaßlichen Täters geäußert. Ein Leiten dazu von Selina Urech.
2: Der Vater beschreibt seinen 21-jährigen Sohn als liebevoll. Sein Sohn habe sich aber in den vergangenen Monaten verändert. Der Vater und seine Familie distanzieren sich, anders als sein Sohn, ganz klar von der Terrororganisation Islamischer Staat. Er habe seinem Sohn sogar verboten gehabt, einen langen Bart zu tragen, weil er das als mögliches Zeichen von Extremismus gesehen hat. Auf die Frage, warum sein Sohn Tat begangen hat, sagt er zum Spiegel, er glaube, dass sein 21-jähriger Sohn in einer Gehirnwäsche unterzogen wurde.
1: Der Sommerferienverkehr Richtung Süden ist weiterhin gross. Am Montagmittag erreichte der Stau vor dem Gotthard-Nord-Portal in Göschenen eine Länge von über 10 Kilometer. Nach Angaben des TCS müssen sich die Autoinsassinnen und Insassen damit rund 1 Stunde und 40 Minuten gedulden, bis sie in den 17 Kilometer langen Straßentunnel Richtung Airolo einfahren können. Als Alternativroute zur A2 wird die A13 via San Bernardino empfohlen. Die beiden mit Arewasser gekühlten Atomreaktoren Betznau im Kanton Aargau sind mit reduzierter Leistung wieder am Netz. Dies teilte der Energiekonzern Axpo mit. Der Reaktor 1 wurde am Freitag nach Freigabe der Behörden wieder angefahren. Der Reaktor 2 war bereits eine Woche zuvor mit reduzierter Leistung zurück ans Netz gebracht worden. Das jeweilige Wiederanfahren der Reaktoren sei nach Freigabe des Bundesamtes für Energie und unter Einbezug des eidgenössischen Nuklearsicherheitsinspektorats erfolgt, schreibt der Energiekonzern auf seiner Website. Die beiden Reaktoren waren am 26. Juni heruntergefahren worden, nachdem die Temperatur der Aare erneut 25 Grad erreicht hatte. Bei der Bekämpfung der verheerenden Waldbrände in Spanien gibt es zwar Fortschritte, doch Innenminister Fernando Grande Marlaska warnt vor verfrühtem Optimismus. Die Lage bei den Bränden verbessert sich, aber nur langsam, sagte Grande Marlaska vor Journalisten. Alleine das Feuer in der Provinz Avila, das seit Tagen weniger als 100 Kilometer westlich von Madrid wütet, habe nach Schätzungen bereits 47.000 Hektar erfasst, so der Minister. Damit wäre es der größte Waldbrand der jüngeren Geschichte Spaniens.
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3: Das Wetter ist und bleibt meistens sonnig, vereinzelt ein paar harmlose Wolken, die durchziehen, bleibt aber sicher trocken und auch relativ warm wird es mit Tageshöchstwert heute Nachmittag um die 27 Grad. In der Nacht auf heute gehen die Temperaturen dann so gegen 14 Grad runter, bevor es dann morgen neuen Anlauf nehmen. Den ganzen Tag durch morgen sollte es sonnig sein und die Temperaturen erreichen Höchstwert von um die 30 Grad.

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1: Am Mikrofon ist Fabian Weber. Nach dem tödlichen Anschlag auf den Christopher Street Day in Berlin hat sich erstmals der Vater des mutmaßlichen Täters geäußert. Einsleiten dazu von Selina Urech.
2: Der Vater beschreibt seinen 21-jährigen Sohn als liebevoll. Sein Sohn habe sich aber in den vergangenen Monaten verändert. Der Vater und seine Familie distanzieren sich, anders als sein Sohn, ganz klar von der Terrororganisation Islamischer Staat. Er habe seinem Sohn sogar verboten gehabt, einen langen Bart zu tragen, weil er das als mögliches Zeichen von Extremismus gesehen hat. Auf die Frage, warum sein Sohn Tat begangen hat, sagt er zum Spiegel, er glaube, dass sein 21-jähriger Sohn in einer Gehirnwäsche unterzogen wurde.
1: Der Sommerferienverkehr Richtung Süden ist weiterhin gross. Am Montagmittag erreichte der Stau vor dem Gotthard-Nord-Portal in Göschenen eine Länge von über 10 Kilometer. Nach Angaben des TCS müssen sich die Autoinsassinnen und Insassen damit rund 1 Stunde und 40 Minuten gedulden, bis sie in den 17 Kilometer langen Straßentunnel Richtung Airolo einfahren können. Als Alternativroute zur A2 wird die A13 via San Bernardino empfohlen. Die beiden mit Arewasser gekühlten Atomreaktoren Betznau im Kanton Aargau sind mit reduzierter Leistung wieder am Netz. Dies teilte der Energiekonzern Axpo mit. Der Reaktor 1 wurde am Freitag nach Freigabe der Behörden wieder angefahren. Der Reaktor 2 war bereits eine Woche zuvor mit reduzierter Leistung zurück ans Netz gebracht worden. Das jeweilige Wiederanfahren der Reaktoren sei nach Freigabe des Bundesamtes für Energie und unter Einbezug des eidgenössischen Nuklearsicherheitsinspektorats erfolgt, schreibt der Energiekonzern auf seiner Website. Die beiden Reaktoren waren am 26. Juni heruntergefahren worden, nachdem die Temperatur der Aare erneut 25 Grad erreicht hatte. Bei der Bekämpfung der verheerenden Waldbrände in Spanien gibt es zwar Fortschritte, doch Innenminister Fernando Grande Marlaska warnt vor verfrühtem Optimismus. Die Lage bei den Bränden verbessert sich, aber nur langsam, sagte Grande Marlaska vor Journalisten. Alleine das Feuer in der Provinz Avila, das seit Tagen weniger als 100 Kilometer westlich von Madrid wütet, habe nach Schätzungen bereits 47.000 Hektar erfasst, so der Minister. Damit wäre es der größte Waldbrand der jüngeren Geschichte Spaniens.
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3: Satterisch und bleibt meistens sonnig, vereinzelt ein paar harmlose Wolken, die durchziehen, bleibt aber sicher trocken und auch relativ warm wird es mit Tageshöchstwert heute Nachmittag um die 27 Grad. In der Nacht auf heute gehen die Temperaturen dann so gegen 14 Grad runter, bevor es dann morgen einen neuen Anlauf nimmt. Den ganzen Tag durch morgen sollte es sonnig sein und die Temperaturen erreichen Höchstwert von um die 30 Grad.

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1: Am Mikrofon ist Martin Spinden. Die Schweizerische Nationalbank dürfte im zweiten Quartal einen hohen Gewinn eingefahren haben. Konkret erwarten die Ökonomen der UBS, dass die Nationalbank in der Zeit von April bis Juni 2026 einen Gewinn von 19 bis 24 Milliarden Franken erzielt hat. Nach dem Verlust von 0,5 Milliarden im ersten Quartal dürfte somit ein Halbjahresgewinn von 18 bis 23 Milliarden resultieren. Haupttreiber des positiven Resultats dürfte laut UBS die Aktienmarktentwicklung gewesen sein. Der Wert der Aktien der Schweizerischen Nationalbank dürfte im zweiten Quartal um schätzungsweise 30 Milliarden Franken gestiegen sein. Das Bundesamt für Zoll- und Grenzsicherheit streicht 25 Kaderstellen. Der Grund dafür seien Anpassungen. Damit werde die Führungsstruktur verschlankt und die Größe und Ressourcenzuteilung der Regionen ausgewogener, so das Bundesamt. Neben den wirtschaftlichen Kriterien seien auch geografische, demografische, organisatorische und kulturelle Kriterien bei der Gestaltung der Organisationsstruktur berücksichtigt worden. Mit den Anpassungen leiste das Bundesamt zudem seinen Beitrag zu den Sparvorgaben des Bundes. Rund 50 Kadermitarbeitende müssen sich nun neu bewerben. Die Zahl der verunfallten Jugendlichen auf E-Trottinetten nimmt deutlich zu. In den letzten 7 Jahren sind 30 Mal mehr Jugendliche verunfallt, wie das Bundesamt für Straßen mitteilt. Jugendliche seien besonders gefährdet, weil ihnen im Straßenverkehr oft noch die Erfahrung fehle, so Judith Hebekäuser von der Beratungsstelle für Unfallverhütung.
2: Sie nehmen vielleicht Gefahren nicht ganz so wahr wie Erwachsene, unterschätzen die Risiken oder sie sind vielleicht nicht 100% aufmerksam unterwegs, weil sie eben diese Risiken unterschätzen. Und für diese Lernphase ist es dann auch typisch, dass die häufigste Unfallursache oft die Missachtung von Vortritt ist zum Beispiel oder die Ablenkung.
1: Aus Sicht der Beratungsstelle für Unfallverhütung braucht es deshalb neben Prävention vor allem konsequente Kontrollen und Sanktionen bei Regelverstößen. Mehr als 5 Monate nach Beginn des Iran-Krieges halten gut informierte Quellen aus Pakistan eine US-Bodenoffensive für immer wahrscheinlicher. Pakistan ist im Iran-Krieg ein zentraler Vermittler zwischen Washington und Teheran. Irans Streitkräfte hatten die USA bereits vor einer Bodenoffensive gewarnt. Das Militär sei darauf vorbereitet, sagte ein Armeesprecher vor wenigen Tagen. Experten halten eine Invasion des US-Militärs in den Iran für höchst riskant.
3: Das Wetter, das ist sehr sonnig. Meistens einmal vereinzelt kann es ein paar Wolken haben, bleibt aber freundlich. Das mit Temperaturen höchstens um die 27 Grad, wo wir so ein bisschen in dem Bereich sind. So wären 6, 7, 28 Grad, sehe ich da sogar eine Station, Messstation. Morgen dann den ganzen Tag sonnig, sollte eigentlich noch weniger Wolken haben als heute. Vor allem am Vormittag hat es ja gehabt. Temperaturen dann morgen mit höchstens um die 30 Grad. Keine Meldungen auf unserem Verkehrsradar. Sollte mehr oder weniger rund laufen. Ganz eine gute und sichere Fahrt wünschen. Das ist der Start vom ersten Schlusssport, richtig Feierabend von dieser neuen Woche mit unserer Abendshow. Und da geht es jetzt dann ganz um schwere Traktoren, die noch schwerere Wege übers Feld ziehen. Es gibt eine eingefleischte Szene von Traktorfans, die den Sport Traktor-Pulling regelmässig schauen oder sogar selber machen. Zum ersten Mal hat es am Wochenende einen Anlass im Zürcher Wieland gegeben, und zwar zum Martalen. Gekommen sind Teilnehmer aus der ganzen Schweiz, so auch die Tanja Kramer aus dem Kanton Solothurn. Vor dem Wettbewerb Gechs Bei ihr immer viele Gedanken durch den Kopf.
4: Ja, du willst nichts kaputt machen und das ist einfach das Ziel, ja. Bis hinten. Aufzusteigen, wieder ein bisschen anders Einstellung, alles drum und dran. Und was machen die anderen? Wie geht es dir selber? Hat alles? Ja, das ist ja halt einfach die Spannung, die du hast. Ja.
3: Um was es bei dem Traktor-Pulling genau geht, was die Faszination dahinter ist und wie der Anlass zum Martal über die Bühne gegangen ist, gehört ihr zusammengefasst bei uns. Geht in gut 7 Minuten. Am Mikrofon Samuel Peter. Guten Montagnachmittag wünsche ich weiterhin.

0: Summer mit ihrem Hot Stuff. Beste Musik fürs Wetter. Aber auch gute Musik für actionreiche Anlässe und so gut möglich, dass so ein Song auch mal läuft an einem Motorsport-Event. Gibt es ja doch den einen oder anderen in der Region Schaffhausen. Dazu gehören verschiedene Motocross-Anlässe oder auch das Bergrennen zu Oberhallau. Das Martalen im Zürcher Wieland, da hat es das vergangene Wochenende aber etwas Neues gegeben. Ein Traktor-Pulling. Der Nicolas Valero hat den Anlass besucht. So hat es das Wochenende jeweils den ganzen Tag durch auf einem Feld zum Martalen im Zürcher Wieland getönt. Ein Traktor nach dem anderen hat es versucht, einen mehrere Tonnen schweren speziellen Bremsschlitten eine Strecke von 100 Meter weit zu ziehen. Der Sport heisst Traktor Pulling. Dahinter steckt eine begeisterte Szene von Traktorfans. Zum ersten Mal ist so ein Event im Zürcher Wieland durchgeführt worden. Rund 5000 Leute sind am Wochenende an Traktor Pulling Event gekommen. Doch mehr Leute das erwartet, sagt der OK-Präsident vom Traktor Pulling Wieland, der Matthias Küttel. Er und sein Team sind vom grossen Interesse ein bisschen überrascht gewesen.
1: Ja, innerlich hast du natürlich immer gewünscht, dass viele Leute kommen. Aber wir haben jetzt einfach mal gesagt, also wie es im Eigenschutz so 3000 wird es schon geben, dass wir ein bisschen Zahlen haben, zum Rechnen, was es braucht. Aber dass es gerade wirklich so ein Ansturm ist, hätte ich auch nicht gedacht. Ja. Aber alle sind mega happy. Sie haben auch dünne Blöde wegen dem Anstand. So. Unser Team funktioniert, also die Helfer im Piste schauen, dass der Karren läuft. Also Hut ab von allen, ja.
0: Weil der Anlass zum Martalen das erste Mal durchgeführt worden ist und der Ansturm grösser als erwartet war, hat es teilweise grosse Wartezeiten bei den Festzeltern gegeben. Das ist etwas, das bei einem allfälligen nächsten Event im Wieland soll verbessert werden soll. Das grosse Interesse hat laut Matthias Küttel mehrere Gründe.
1: Pulling-Szene selber, das ist eine coole Szene, das ist eine Familie, die haben zusammen und die schauen, dass auch die Leute selber mitkommen. Die teilen es auch teilen, sonst. Das ist so eine grosse Reichweite. Und weil es bei uns aussen auch das erste Mal so ein Event ist, ist das natürlich neu, spannend für alle zusammen. Und die haben alle gewartet, dass es auch kommt. Ja.
0: Im Zentrum des Traktor Pulling Wieland ist die Strecke auf dem Feld gestanden. Dort drauf haben die Traktoren versucht, den schweren Bremsschlitten zu ziehen. Von jung bis alt hat es alles im Publikum gehabt. Aus der ganzen Schweiz sind Fans, aber auch Teilnehmende aus der Pulling-Szene angereist. So auch der Rees Lehmann aus dem Kanton Solothurn. Er macht seit über 20 Jahren Traktor Pulling und beschreibt die Liebe für den Sport so.
2: Faszination ist mal einmal klar, aus einem Traktor raus, das Möglichste rausholen. Eine Leistung, dass man hier mitfahren kann. Man hat ein bisschen Angst, dass etwas kaputt geht. Und wenn etwas kaputt geht, gibt es wieder nächtelang die Schrauben dran. Und ja, das probiert man auch ein bisschen zu vermeiden. Natürlich, ja.
0: Und zu so einem Anlass gehöre ich natürlich auch die gute Gesellschaft mit den anderen Pullerinnen und Puller. Der Traktorpuller Rees Lehmann war sehr zufrieden gewesen mit dem Event zu Martalen.
2: Das Gelände ist einmal sensationell. Der Platz, man hat hier wirklich genug Platz. Nachher eine Piste ist super präpariert worden, also es war wirklich eine super Piste gewesen. Die ganze Organisation mit der Festwirtschaft und alles, das ist sehr gut aufgeteilt und man hat wirklich gut Platz auch hier. Ja.
0: Das Wetter hat beim Traktor Pulling Wieland auch mitgespielt, auch wenn es fast zu trocken war. Der Wind hat immer wieder viel Staub vom Boden aufgewirbelt. Das hat die meisten Gäste aber nicht davon abgehalten, den Traktor beim Ziehen vom tonnenschweren Bremsschlitten zuzuschauen und mitzufiebern.

Yellow von Coldplay mit dem Wort Look at the Stars. Und der berühmte Eröffnungssatz, der ist entstanden, weil ein Produzent von Coldplay in der Nacht draußen war bei den Studios, hat einen klaren Sternenhimmel gesehen und hat genau das so zu der Band gesagt. Look at the Stars. Und so hat es den Satz dann eben auch in das Lied von Coldplay geschafft mit dem Titel Yellow.

0: Wenn bei einem Verein der ganze Vorstand geschlossen zurücktritt, dann sind entweder alle so gut befreundet, dass niemand ohne den anderen will, oder es ist etwas gar nicht gut. Das zweite Szenario war beim Tierheim Buchbrunnen zu Schaffhausen der Fall. Die tiefroten Zahlen im Budget hat die Mitglieder vom Schaffhausen Tierschutzverein stutzig gemacht. Der aktuelle Präsident Michael Ebersolz, der sieht mehrere Gründe für den Vorstandswechsel Ende 2024.
1: Ja, also der Auslöser war, glaube ich, wirklich im Herbst 2024 die Klammer Finanzen und dass die Schliessung vom Tierheim droht hat. Das, was ich gemerkt habe, ich bin auch nicht aktiv im Verein gewesen, wirklich, dass der Vorstand, ich sage es mal, überaltert war. Die Leute sind sehr lange im Vorstand drin gewesen. Man ist wieder ein bisschen betriebsblind geworden. Der Vorstand ist sehr, sehr stark im operativen Tagesgeschäft involviert gewesen.
0: Der Michael Ebersold hat dann im Dezember 2024 das Präsidium vom Schaffhauser Tierschutzverein übernommen. Der neu zusammengestellte Vorstand hat sich dazu entschieden, eine Geschäftsleitungsstelle auszuschreiben. Und da ist der Nico Gutmann ins Spiel gekommen.
2: Als ich frisch gekommen bin, war natürlich schon ein kritischer Blick vom Team, was macht er und hat ja gar keine Ahnung von den Tieren. Dann haben wir schnell gemerkt, dass das Vertrauen da auch da war. Und sie haben mich dann auch wirklich wahrgenommen als Schnittstelle zwischen dem operativen Bereich und dem Vorstand.
0: Was sich mit der Geschäftsleitungsstelle verändert hat, positiv, aber vielleicht auch negativ, darauf schauen wir im Rahmen unserer Tierheim-Serie im Infoabend dann gerade nach dem 5.

0: Ich und ich mit vom selben Stern, da bei Radio Monat. Jetzt Punkt, 16:30. Darum macht Musik Pause und es gibt Regionalnachrichten mit dem Maximilian Wickenhauser.
1: Der Schaffhauser Stadtrat will das neue Schaffhauser Stadtfest mit einer Summe von 150.000 Franken unterstützen. Das sagt der Schaffhauser Finanzreferent Daniel Preisig im Interview mit Radio Monat.
2: Ein Stadtfest, das funktioniert nicht ohne Stadt. Es wird der öffentliche Grund und Boden gebraucht. Dafür fallen die Gebühren an und die werden unter anderem erlassen. Und die sind ein grosser Teil von diesen 150.000 Franken. Also man muss wissen, das ist nicht alles Cash oder rausfliessen.
1: Der Betrag muss trotzdem vom Stadtparlament bewilligt werden. Das soll an der kommenden Budgetdebatte im November geschehen. Das Stadtfest soll im Jahr 2028 vom 1. bis 3. September stattfinden. Organisiert wird es vom Verein City Pulse. Der Stadtrat hat bereits jetzt eine Bewilligung für das Fest in Aussicht gestellt. In Deingen wird es am 1. August keine Höhenfeuer geben. Wie der Gemeinderat heute mitteilt, sind diese auf dem Gemeindegebiet untersagt. Der Grund dafür ist die Trockenheit und die damit einhergehende Waldbrandgefahr. Betroffen ist auch das geplante Höhenfeuer in Barzheim. Der Kanton Schaffhausen hat bereits am 6. Juli ein Feuerverbot in Waldnähe erlassen. Für alles, was weiter als 50 Meter vom Waldrand entfernt ist, sind die Gemeinden selbst zuständig. Zudem gilt in Schaffhausen ein allgemeines Feuerwerksverbot. Wie der Gemeinderat von Deingen weiterschreibt, findet die Bundesfeier in Barzheim trotzdem wie geplant statt. Und noch eine Polizeimeldung. Eine zwielichtige Person soll sich letzte Woche in der deutschen Grenzgemeinde Klettgau an einem parkenden Auto zu schaffen gemacht haben. Das teilt das Polizeipräsidium Freiburg mit. Eine Videokamera soll aufgezeichnet haben, wie der Verdächtige ein unabgeschlossenes Auto durchwühlt hat. Anschließend soll er sich verdächtig auf einem Grundstück umgesehen haben. Die Polizei bittet Zeugen, sich beim Polizeiposten zu melden. Anwohnende, die Überwachungskameras besitzen, die den Vorfall aufgezeichnet haben könnten, sind ebenfalls angehalten, sich bei der Polizei zu melden.
0: Das Wetter ist meistens sonnig, vereinzelt ein paar Wolken, dazu Temperaturen mit Werten um die 6, 7, 28 Grad. Morgen sollte es dann den ganzen Tag eigentlich sonnig sein, mit Temperaturen höchstwert um die 30 Grad. Nichts melden von Strasse und Schiene, keine Störungsmeldungen von unserem Radar. Wünsche euch gute Reise ans Ziel. In ein paar Minuten gibt es in unserer Mantix-Rubrik Hit History 30 zurück in der Zeit. Und heute gibt es schlussendlich eine Nummer 1, die heute vor 43 Jahren in der Schweizer Hitparade auf dem Eis war, um so ein bisschen in die Zeit zu kommen. Top 10 damals in den Schweizer Charts: Bonnie Tyler, David Bowie, Michael Jackson oder Rod Stewart. Baby Jane, heute vor genau 43 Jahren in der Schweizer Hitparade auf dem 2 gewesen. Nummer 1 von damals, amerikanische Frau, die eben auch etwas mit einem ganz bekannten Schweizer Musiker am Hut hatte.

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0: komme auch ins Mikrofon abstellen. Wenn ich höre, wie schief ich da mitsingen würde, würde ich dann nicht mehr Radio Monat hören. Egal, wir bleiben bei guter Musik. Und zwar kommen wir jetzt zu einem Song, der vor 43 Jahren in der Schweizer Hitparade auf Platz 1 war. Und zwar von einer amerikanischen Sängerin und Schauspielerin, die mit dem Song das erste und das einzige Mal in ihrer Karriere in unserem Land auf dem Platz 1 war. Aber kein Wunder bei dem Song, der nicht ohne Grund auch noch einen Oscar als besten Filmsong bekommen hat.
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Star. Sie heißt Irene Cara, ist in New York geboren. Schon als Kind ist sie im Radio und Fernsehen auftreten, mit 8 in einem Broadway-Musical gesungen und ab 16 ist sie regelmässig in Fernsehserien mit dabei gewesen. So ein bisschen als Durchbruch gilt der amerikanische Spielfilm Fame, der Weg zum Ruhm, wo Irene Cara nicht nur mitgespielt hat, sondern eben auch der bekannte Titelsong dazu singt. Song Fame wird im 81 als bester Filmsong mit einem Oscar ausgezeichnet. Single erreicht Platz 1 in den britischen Charts. In den USA schafft sie es bis auf Platz 4. In der Schweiz hat es nicht einmal in die Top 100 gelangen, damals. Nochmal ein bisschen besser läuft es dann 2 Jahre später, wo sie den Titelsong zum Spielfilm Flashdance macht. Dafür gibt es nochmal einen Oscar für den besten Filmsong und eben auch noch den wichtigsten Musikpreis gibt es, einen Grammy. Der Song schafft es in den britischen Charts, in dem sie nur auf Platz 2, dafür aber Platz 1 in den USA und eben auch heute vor 43 Jahren in der Schweiz ganz vorne in der Hitparade. Eine gute Beziehung zu der Irene Cara hat übrigens der Schweizer Musiker DJ Bobo. Der hat damals wegen dem Song und dem Film Flashdance die Leidenschaft zum Tanzen und Breakdancen entdeckt. Nach den 80er Jahren ist es ein bisschen ruhiger geworden mit Irene Cara, bis eben der DJ Bobo so ums Jahr 2000 herum den Song What a Feeling rausbringt mit der originalen Sängerin. Sicher schweizweit nicht unbekannte Version. Aber es ist eben auch noch ein Cover von vielen auf dieser Welt. What a Feeling Songs gibt es noch ganz viele andere. Deutsche Versionen, französische oder auch eine türkische Coverversion habe ich gefunden. So tönt sie. Und dann ganz ohne Türkisch. Ja, das muss der gleiche Song sein. What a Feeling in der türkischen Version. Im November vor 4 Jahren, im 22. ist Irene Cara im Alter von 63 in Florida gestorben. Und zu ihrer Ehre, aber eben auch, wie sie heute vor genau 43 Jahren in den Schweizer Charts auf dem Eis war, gibt es ihren grossen Titelsong von dem damaligen Film, der heisst Flashdance.

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1: Am Mikrofon ist Martin Spinden. Das Bundesamt für Zoll- und Grenzsicherheit streicht 25 Kaderstellen. Der Grund dafür seien Anpassungen. Damit werde die Führungsstruktur verschlankt und die Größe und Ressourcenzuteilung der Regionen ausgewogener, so das Bundesamt. Neben den wirtschaftlichen Kriterien seien auch geografische, demografische, organisatorische und kulturelle Kriterien bei der Gestaltung der Organisationsstruktur berücksichtigt worden. Mit den Anpassungen leiste das Bundesamt zudem seinen Beitrag zu den Sparvorgaben des Bundes. Rund 50 Kadermitarbeitende müssen sich nun neu bewerben. Die Schweizerische Nationalbank dürfte im zweiten Quartal einen hohen Gewinn eingefahren haben. Konkret erwarten die Ökonomen der UBS, dass die Nationalbank in der Zeit von April bis Juni 2026 einen Gewinn von 19 bis 24 Milliarden Franken erzielt hat. Nach dem Verlust von 0,5 Milliarden im ersten Quartal dürfte somit ein Halbjahresgewinn von 18 bis 23 Milliarden resultieren. Haupttreiber des positiven Resultats dürfte laut UBS die Aktienmarktentwicklung gewesen sein. Der Wert der Aktien der Schweizerischen Nationalbank dürfte im zweiten Quartal um schätzungsweise 30 Milliarden Franken gestiegen sein. Die Zahl der verunfallten Jugendlichen auf E-Trottinetten nimmt deutlich zu. In den letzten 7 Jahren sind 30 Mal mehr Jugendliche verunfallt, wie das Bundesamt für Straßen mitteilt. Jugendliche seien besonders gefährdet, weil ihnen im Straßenverkehr oft noch die Erfahrung fehle, so Judith Hebekäuser von der Beratungsstelle für Unfallverhütung.
2: Sie nehmen vielleicht Gefahren nicht ganz so wahr wie Erwachsene, unterschätzen die Risiken oder sie sind vielleicht nicht 100% aufmerksam unterwegs, weil sie eben diese Risiken unterschätzen. Und für diese Lernphase ist es dann auch typisch, dass die häufigste Unfallursache oft die Missachtung von Vortritt ist zum Beispiel oder die Ablenkung.
1: Aus Sicht der Beratungsstelle für Unfallverhütung braucht es deshalb neben Prävention vor allem konsequente Kontrollen und Sanktionen bei Regelverstößen. Der Unmut über den Massentourismus auf Mallorca hat einen Höhepunkt erreicht. Tourists Go Home skandierten Zehntausende bei der größten Protestkundgebung dieser Art auf der spanischen Mittelmeerinsel. Die Polizei bezifferte die Zahl der Demonstranten auf 25.000, die Organisatoren sprachen von 70.000 Teilnehmenden. Die zentralen Forderungen sind eine Begrenzung der Besucherzahl und mehr bezahlbarer Wohnraum auf der Insel. Unter den Teilnehmenden waren viele Familien mit Kindern und auch viele Rentner mit dabei.
3: Das Wetter, das ist meistens sehr sonnig, vereinzelt ein paar Wolken, die so herumhauen kann, sonst aber relativ blau der Himmel und Temperaturen so um die 6, 7, 28 Grad. Morgen sollte es dann noch weniger Wolken haben als heute, vor allem am Vormittag hat es es gehabt, sollte vor allem sonnig sein morgen mit Temperaturen höchstens um die 30 Grad. Eine Meldung geht auftaucht auf unserem Verkehrsradar für die H15, Schaffhausen Richtung Taingen. Auf Höhe Taingen hat es aktuell Stau wegen Verkehrsüberlastung. Das ist aber die einzige Meldung auf unserem Radar. Wir wünschen allen unterwegs ganz eine gute und sichere Fahrt. Wir machen jetzt eine kurze Zeitreise zurück im Dezember 24. Dort hat es ums Schaffhauser Tierheim Buchbrunnen gar nicht gut ausgesehen. Tiefe rote Zahlen, der ganze Vorstand ist geschlossen zurückgetreten und das Tierheim ist vor der Schliessung gestanden. Wie sie sich wieder haben können retten und was sie sich dort, was sich seitdem da hat, darauf schauen wir im Rahmen von unserer Tierheimserie, die es in dieser Woche da gibt, gerade in gut 7 Minuten ein Thema. Am Mikrofon, da ist der Samuel Peter. Ich wünsche ganz einen guten Start im 4.

0: Go West, hier auf Radio Monate, unserer ersten Infoabendstunde von dieser neuen Woche. Und es ist aber eine Woche, wo es bei uns regelmässig in einer Sommerserie ums Tierheim Buchbrunnen geht.
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0: Das Schaffhauser Tierheim Buchbrunnen hat schwere Zeiten hinter sich und ist immer noch nicht über den Berg. Im Herbst 2024 hat der Vorstand die tiefroten Zahlen offengelegt und daraufhin ist er geschlossen zurückgetreten und das Tierheim ist kurz vor der Schliessung gestanden. Sophie Wirth hat im Rahmen von der Radio Monat Tierheimserie nachgefragt, was dann der aktuelle Stand ist.
2: Seit dem Dezember 2024 ist Michael Ebersold der Präsident vom Schaffhauser Tierschutzverein. Das sei nach einem geschlossenen Rücktritt vom Vorstand aus einer Not entstanden, weil es niemand sonst hat machen.
3: Ich war ein offenes Vereinsmitglied, wo einerseits mal ein die Zahlen in Frage gestellt hat, die uns an der Mitgliederversammlung präsentiert worden sind im Oktober 2024. Und das andere habe ich privat meinen Hund einem Tierheim gehabt, in der Tagespension. Und wenn natürlich eine Schliessung in 2 Monaten oder 3 Monaten bevorsteht, dann ist man als Besitzer leicht ein bisschen rotieren und sagt, was mache ich jetzt?
2: Die Lösung war eben, das Vorstandspräsidium selber zu übernehmen. Momentan wird der Schaffhauser Tierschutz von 7 Vorstandsmitgliedern geleitet. Unter Michael Ebersold hat sich der neue Vorstand dazu entschieden, die Position der Geschäftsleitung zu schaffen.
3: Das ist eigentlich wieder eine Belastung für uns finanziell gesehen. Wir haben es aber als wichtig empfunden, weil wir wirklich gemerkt haben, dass der Vorstand sich A, nicht so stark ins operative Geschäft, sagen wir mal, einmischen. Andererseits, Mitarbeiter allein können es nicht bewerkstelligen. Es ist einfach zu viel, aber auch für unseren Vorstand. Stand, wo das alles ehrenamtlich macht, die meisten sind arbeitstätig, nebenzu 100%, ist einfach zu viel gewesen. Und darum hat man die Schnittstelle gebraucht, die uns ein bisschen entlastet.
2: Anfang Jahr hat dann der Nico Gutmann die Stelle vom Geschäftsleiter vom Schaffhauser Tierschutz übernommen. Vorher war er unter anderem 2 Jahre Mediensprecher vom FC Schaffhausen.
4: Ich habe schon im 4/25 gehört über die Situation, die so schwierig war. Ich konnte mir fast nicht vorstellen, dass das so passiert im Kanton, in der Stadt, dass ein Tierheim keinen Platz hat. Und ich liebe Herausforderungen. Und das irgendwie hat es mich gepackt, obwohl ich ja nicht der Tierfachmensch bin. Ich komme aus dem anderen Ecken, aber es hat mich wie nicht losgelassen. Und ich habe mich dann beworben.
2: Er hat sich gut eingelebt in diesem halben Jahr. Er braucht aber noch mehr Zeit, um sich in diesem Job einzufinden, weil immer wieder neue Themen dazukommen. Darum hat er sich gewisse Ziele gesetzt, vor allem Geld eintreiben und Ruhe reinbringen. Dort sehe er auf einem guten Weg, so der Nico Gutmann.
4: Ja, im Tierheim ist jeden Tag ein bisschen anders. Ich habe gelernt, mit Überraschungen umzugehen. Aber grundsätzlich, ja, habe ich das Gefühl, wir haben Ziele erreicht. Wir haben auch ein Fest gemacht. Wir machen am 29.08. auch wieder, sind wir in Schaffhausen in der Stadt. Ein wichtiger Teil ist, gegen raus auf die Leute zugehen. Das betrachte ich als jetzt aktuell etwas vom Wichtigsten.
2: Rückblickend sagt die neue Geschäftsleitung vom Schaffhauser Tierschutz für den Vorstand, das Team vom Tierheim und für den Nico Gutmann selber die richtige Entscheidung war.
4: Ich empfinde die Zusammenarbeit mit dem Vorstand als sehr, sehr fruchtbar, konstruktiv. Am Anfang hat es so eine Findungsphase gebraucht, man hat sich nicht kennengelernt. Es lebt ja auch stark auf Vertrauen und das Vertrauen, glaube ich, ist jetzt gegenseitig da.
2: Die Findungsphase zwischen dem Geschäftsleiter und dem Vorstand sehe ich noch nicht ganz abgeschlossen, gerade wenn es um die Aufgabenverteilung geht. Die ersten Kennzahlen, ob sich der Schritt gelohnt hat, gibt es mit der Jahresrechnung 2026. Ob die immer noch tiefrot oder doch eher richtig schwarze Zahlen geht.
0: Der Beitrag von der Sophie Wirth im Rahmen von der Tierheimserie, wo wir die ganze Woche über das Tierheim Buchbrunnen Schaffhausen berichtet. Morgen geht es unter anderem um die Finanzen, die ja kein einfaches Thema sind, aber auch um Klischees gegen Realität. Das dann morgen. Und alle Beiträge, die wir schon gehabt haben zu dieser Serie, gibt es jeweils online auf unserer Webseite oder auch mit unserer Handy-App jederzeit zum Nachlesen.
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0: Das ist Radio Monat mit Dermot Kennedy und Funeral. Da gehört um 9 Minuten vor der halben 6. Immer mehr Meldungen gibt es von wegen Feuerwerkverbot zum 1. August. Am Nationalviertel gibt es doch im einen oder anderen Kanton kein Feuerwerk. Unter anderem Aargau oder der Kanton Zug haben mittlerweile bekannt gegeben, dass es kein grosses Feuerwerk sollte geben. Gleichzeitig habe ich irgendwo gelesen, glaube Basel, denen ist es irgendwie wirklich egal. Die machen ihr ein grosses Feuerwerk. Also wer nicht ohne Feuerwerk kann, der müsste wahrscheinlich da auf Basel gehen. Der Grund ist ja nicht einfach Plausch oder respektive wir wollen Zeug verbieten, sondern die Hitze und die trockenen Tage, die wir aktuell haben und eben auch in dieser Woche werden haben, weil es doch wieder eine weitere ziemlich warme Sommerwoche gibt.
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0: Heute zum Start in die neue Woche war es noch relativ angenehm gewesen, also vor allem der Tag doch recht sonnig, aber noch nicht ganz so tropisch heiß mit Temperaturen weit über 30 Grad. So ein bisschen Abkühlung gibt es in der Nacht auf morgen, da gehen die Temperaturen ab, respektive kann man sagen, holen neu Anlauf für morgen. Ralf Rickli vom Meteotest.
2: Ja, die holen neu Anlauf, gleichzeitig ist die kühlste Nacht von dieser neuen Woche, respektive von der letzten Juliwoche. Morgen Morgen wird um die 12, 13 Grad der trockene Luft und mit der trockenen Luft und der Sonne, die aufgeht, und noch kräftig strahlen, gehen auch die Werte auf und morgen kommen wir auf knapp 30 Grad. Ein wunderschöner Tag, plein Soleil, du bon.
0: Und auch die Restwoche ist meistens sonnig und teils recht heiß, aber eventuell gibt es auch noch mal ein bisschen Regen im Verlauf der nächsten Tage.
2: Ja, Mittwoch und Donnerstag sind trocken und heiß. Der Donnerstag wahrscheinlich der wärmste Tag, möglicherweise bis 35 Grad. Freitag 34 Grad. Feuchtigkeit nimmt zu. Gibt Quellwolken im Schwarzwald aussen, Südwestwind in der Höhe und vielleicht einmal dichtere Quellwolken und einen Sprutzregen am Abend. Betonung auf vielleicht oder auch in der Nacht auf den Samstag. Und Samstag, Sonntag haben wir dann die Quellwolken im Land, Sonnen- und Wolkenbund gemischt und es könnte am einen oder anderen Ort ein bisschen regnen. Viel dürfte es nicht sein, ist einfach nicht mehr garantiert trocken und Temperatur knapp über 30 Grad.
0: Das Ausblick aufs meistens sonnige und das sehr heisse Wetter von dieser Woche mit dem Ralf Rickli von Meteotest.
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0: Das ist die Infobestunde auf Radio Munot. Jetzt 17:30 und darum gibt es Regionalnachrichten. Und die gibt es vom Maximilian Wickenhauser.
1: Der Schaffhauser Stadtrat will das neue Schaffhauser Stadtfest mit einer Summe von 150.000 Franken unterstützen. Das sagt der Schaffhauser Finanzreferent Daniel Preisig im Interview mit Radio Monat.
2: Ein Stadtfest, das funktioniert nicht ohne Stadt. Es wird der öffentliche Grund und Boden gebraucht. Dafür fallen die Gebühren an und die werden unter anderem erlassen. Und die sind ein grosser Teil von diesen 150.000 Franken. Also man muss wissen, das ist nicht alles Cash oder rausfließt.
1: Der Betrag muss trotzdem vom Stadtparlament bewilligt werden. Das soll an der kommenden Budgetdebatte im November geschehen. Das Stadtfest soll im Jahr 2028 vom 1. bis 3. September stattfinden. Organisiert wird es vom Verein City Pulse. Der Stadtrat hat bereits jetzt eine Bewilligung für das Fest in Aussicht gestellt. In Deingen wird es am 1. August keine Höhenfeuer geben. Wie der Gemeinderat heute mitteilt, sind diese auf dem Gemeindegebiet untersagt. Der Grund dafür ist die Trockenheit und die damit einhergehende Waldbrandgefahr. Betroffen ist auch das geplante Höhenfeuer in Barzheim. Der Kanton Schaffhausen hat bereits am 6. Juli ein Feuerverbot in Waldnähe erlassen. Für alles, was weiter als 50 Meter vom Waldrand entfernt ist, sind die Gemeinden selbst zuständig. Zudem gilt in Schaffhausen ein allgemeines Feuerwerksverbot. Wie der Gemeinderat von Deingen weiter schreibt, findet die Bundesfeier in Barzheim trotzdem wie geplant statt. Und noch eine Polizeimeldung. Eine zwielichtige Person soll sich letzte Woche in der deutschen Grenzgemeinde Klettgau an einem parkenden Auto zu schaffen gemacht haben. Das teilt das Polizeipräsidium Freiburg mit. Eine Videokamera soll aufgezeichnet haben, wie der Verdächtige ein unabgeschlossenes Auto durchwühlt hat. Anschließend soll er sich verdächtig auf einem Grundstück umgesehen haben. Die Polizei bittet Zeugen, sich beim Polizeiposten zu melden. Anwohnende, die Überwachungskameras besitzen, die den Vorfall aufgezeichnet haben könnten, sind ebenfalls angehalten, sich bei der Polizei zu melden.
0: Das Wetter ist sehr freundlich, meistens sonnig, vereinzelt ein paar Wülchen, bleibt sicher trocken und Temperaturen um die 6, 27 Grad. Morgen gibt es den ganzen Tag sonniges Wetter mit Temperaturen höchstwert um die knapp 30 Grad. Nichts melden gibt es von der Strasse. Kurze Meldung mal bei Deingen, wo man anders gestaut hat. Die ist nicht mehr auf unserem Radar, sollte also mehr oder weniger laufen. Wir wünschen ganz eine gute und sichere Fahrt. Die einen nerven es nur, weil sie seit ein paar Jahren überall rumstehen und teils einfach irgendwo im Weg liegen. Die anderen feiern es, weil es eine einfache, unkomplizierte Art ist, um von A nach B zu kommen. Die Rede ist von E-Trottinette, also elektronische Trottis, die es ja auch von verschiedensten Anbietern teils in Städten gibt, um einfach spontan zu mieten. Praktisch, ja, aber auch gefährlich. Die Zahl der Unfälle mit E-Trottis steigt in der Schweiz massiv. Warum und was dagegen sollte gemacht werden, das fassen wir zusammen. Geht in gut 7 Minuten. Am Mikrofon, da ist der Samuel Peter. Guten Start im Montagabend wünsche ich.

0: zweite drauf und sogar noch frisiert. Was früher noch das Töffli war, ist heute das E-Trottinett. Für viele Jugendliche ist das Gefährt nicht mehr wegzudenken. Gleichzeitig steigen aber auch die Unfallzahlen in unserem Land massiv. Wie der Beitrag von der Inlandredaktorin Selina Urech zeigt.
1: Die Zahlen sind deutlich. In den letzten 7 Jahren hat sich die Zahl von verletzten Minderjährigen auf E-Trottinett mehr als verdreissigfacht. Allein im letzten Jahr haben sich über 130 Jugendliche bei einem E-Trotti-Unfall verletzt. Viele davon sogar schwer. Dass gerade Jugendliche so viel Unfall bauen, sei keine Überraschung, sagt Judith Hebekäuser von der Beratungsstelle für Unfallverhütung BFU.
2: Sie nehmen vielleicht Gefahren nicht ganz so wahr wie Erwachsene, unterschätzen die Risiken oder sie sind vielleicht nicht 100% aufmerksam unterwegs, weil sie eben diese Risiken unterschätzen. Und für diese Lernphase ist es dann auch typisch, dass die häufigste Unfallursache oft die Missachtung von Vortritt ist zum Beispiel oder die Ablenkung.
1: Während es also bei den Jugendlichen daran liegt, dass sie Gefahr unterschätzen, ist es bei den Erwachsenen so, dass sie meistens besoffen oder unter Drogen einen Unfall bauen. Trotz vieler Unfälle haben die allerwenigsten einen Helm an. Bei den Jugendlichen sind es gerade mal 3% der Verunfallten, die einen Helm angehaben. Das BFU befürwortet aber eine Helmpflicht.
2: Wir wissen, dass ein Helm die Hälfte der Kopfverletzungen komplett vermeiden kann und sogar 70% der schweren Kopfverletzungen.
1: Neben der Helmpflicht sei es aber auch wichtig, dass die bestehenden Regeln auch wirklich eingehalten werden. Also zum Beispiel, dass E-Trottis auch wirklich ist mit 14 und mit gültigem Töffli-Ausweis gefahren werden. Zudem müssen wir die Jugendlichen auch besser sensibilisieren.

0: Red Hot Chili Peppers mit ihrem Under the Bridge hier auf Radio Uno. 10 Minuten geht es noch. Dann ist es 6 Uhr Zeit für unseren Zahlenapero vor der Nacht.
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0: Der Euro, der kostet im Moment 93 Rappen 12. Der US-Dollar, der gibt es für 81 Rappen 87. Dann haben wir das Kilo Gold, das notiert bei 107.257 Franken. Und der SMI geht heute mit einem Plus von 0,66% in Vierabig mit 14.421 Punkten.

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1: Am Mikrofon ist Martin Spinden. An der französischen Atlantikküste kämpft die Feuerwehr weiter mit einem Grossaufgebot und internationaler Unterstützung gegen den riesigen Waldbrand, wobei sich die Lage über Nacht stabilisiert hat. Innenminister Laurent Nunez sagt, dass der Brand stabilisiert, jedoch noch nicht unter Kontrolle sei. 2500 Feuerwehrleute, 18 Löschflugzeuge und 1500 Soldaten seien im Einsatz. Der Minister rief dazu auf, nicht in die betroffene Region Gironde zu reisen. Noch habe sich die Lage nicht beruhigt. Sorge bereite den Behörden eine erneute Hitzewelle, die ab Dienstag die Region treffen soll. Durch die grossen Waldbrände in Teilen Frankreich und Spaniens sind nach Angaben des Schweizer Rückversicherers Swiss Re erhebliche volkswirtschaftliche Schäden zu erwarten. Für viele Betroffene fehlen entsprechende Versicherungen. Es gibt verschiedene Anzeichen dafür, dass es sich um eine der schwersten Waldbrände handelt, die Frankreich je erlebt hat, erklärt Roger de Jong, Spezialist für Naturkatastrophen bei Swiss Re. Für eine Schätzung der Schäden ist es noch zu früh. Jedoch gäbe es eine erhebliche Versicherungslücke für die betroffenen Personen. So seien in Südeuropa Waldbrandschäden in der Regel von den nationalen Versicherungspools ausgeschlossen. Der Sport- und Geländewagenbauer Porsche streicht bis 2035 weitere 5000 Stellen in der Region Stuttgart. Betroffen sind zwei Stammwerke. Im Gegenzug wird die Standortsicherung um 5 Jahre bis Ende 35 verlängert. Betriebsbedingte Kündigungen sind in dieser Zeit ausgeschlossen, wie das Unternehmen mitteilte. Der Stellenabbau soll den Angaben nach über natürliche Fluktuation, Altersteilzeit und freiwillige Aufhebungsverträge erfolgen. Ziel sei, die Wettbewerbsfähigkeit zu stärken und dabei langfristig möglichst viele Arbeitsplätze abzusichern. Nach dem mutmaßlich islamistischen Angriff auf feinde Menschen beim Christopher Street Day in Berlin will die Polizei in Hamburg den Christopher Street Day mit mehr Personal schützen. Zu der Demonstration in Hamburg erwarten die Veranstalter nach Angaben der Polizei rund 250.000 Teilnehmer. Die Zahl der Einsatzkräfte für die grosse Demonstration am Samstag werde noch einmal erhöht, teilt ein Polizeisprecher mit, ohne konkrete Zahlen zu nennen.
2: Das Wetter ist schon Blitz, meistens sonnig und freundlich, vereinzelt mit ein paar Wolken, bleibt aber trocken und dazu Temperaturen um die 6, 27 Grad. Morgen gibt es dann noch ein bisschen mehr Sonne, also nicht mehr so Wolken wie heute Morgen oder bis zum Mittag. Es wird echt den ganzen Tag ziemlich sonnig sein. Temperaturen erreichen morgen Höchstwert von um die 30 Grad. Der Verkehrsradar der ist leer, keine Meldungen drauf. Wir wünschen allen, die unterwegs sind, dass es so bleibt und ganz eine gute Reise ans Ziel.
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2: Los geht's mit dem ersten Feierabend dieser neuen Woche. Und in der starten wir wie gewohnt informiert mit unserem Infokompakt. Grüezi miteinander. Wir schauen in den nächsten gut 10 Minuten nochmal zurück auf den heutigen Montag, 27. Juli. So ist es losgegangen mit unserer Sommerserie von dieser Woche. Und zwar geht es in dieser Tierheimserie ums Tierheim Buchbrunnen Schaffhausen. Ein Tierheim, das vor allem im Jahr 2013 aufgefallen ist, wo bei einem grossen Unwetter wegen einer Überschwemmung 40 Tiere ums Leben gekommen sind. Der damalige Tierheimleiter ist mittlerweile pensioniert. Wir haben mit ihm über das traurige Ereignis von damals können reden, wo er selber auch fast ums Leben gekommen wäre dabei. Das Interview mit ihm ist der Auftakt in unserer Tierheimserie und das gibt es gerade noch mal in gut 3 Minuten. Zuerst gibt es einen Eindruck vom Pfadi Kala, einem Kantonallager, wo heute die zweite Woche losgegangen ist. Am Mikrofon, da ist der Samuel Peter. Schönen guten Abend miteinander. Das erste Kantonallager seit 14 Jahren von der Schaffhauser Pfadis ist jetzt ein bisschen mehr wie eine Woche alt. Gestern ist im Griesbach oben Schaffhausen noch mehr los als sonst im Pfadilager. Es war nämlich Besuchstag gewesen. Ein Haufen Eltern, Geschwisterte und Bekannte sind ins Lager gegangen, um die Pfadi-Kinder und Jugendliche zu besuchen. Mit dabei auch unser Reporter, der Nicolas Valero. Zu den über 55 Kindern, Jugendlichen, Leiterinnen und Leiter von der Schaffhauser Pfadis haben sich auf der grossen Wiese im Griesbach etwa nur so viele Leute dazugesellt. Am Besuchstag in der Siedlung von Calatan, wie es Kantonallager Pfadis Schaffhausen heisst, ist rumgelaufen, geschaut und gezeigt worden. Im Vergleich zu der ersten Woche war ein richtiger Hochbetrieb, sagt Nicole Silvestri, OK-Mitglied vom Kantonallager Kurz Cala 2026.
3: Es ist ein mega Gewusel. Es hat so viele Leute, die überall am Umstöbern sind, am Schwätzen sind. Einfach viel mehr Menschen, viel mehr los. Es war auch sonst einiges los, vor allem an den Abend. Tagsüber gibt es dann auch Gruppen, die mal auf einer Wanderung sind oder so. Dann ist es ein bisschen ruhiger. Ja. Sehr coole Stimmung.
2: Im Cala sind ganzen Haufen Boote aus Holz und anderen Materialien aufgestellt worden. Ein Piratenschiff auf einem Minisee, ein Kaffee mit einem Türmli und einer Terrasse, eine Holzburg und natürlich auch ein Haufen Zelt, wo drin geschlafen wird. Ganz viele Eltern sind ihre Kinder am Besuchstag besuchen und vom Lager sehr beeindruckt gewesen.
4: Ich bin total begeistert. Wir sind selber auch in der Pfadi gewesen. Und es ist halt immer wieder cool, wenn man sieht, was die Jungen da auf die Beine stellen und machen.
5: Tolle Stimmung natürlich, mit all diesen jungen, motivierten, frohen Menschen da. Und die haben es mir gespürt, sie haben es gut. Und es ist eine gute Stimmung.
6: Es ist ein cooles Lager, es ist natürlich ein super Gelände. Schön gross, es macht natürlich Spass mit so vielen Kindern. Ja. Es ist etwas ganz anderes, wenn man ein Lager hat, noch in der Abteilung. Das ist wirklich gross und schön.
2: Unter den Besucherinnen und Besuchern hat es auch ein paar gehabt, die früher selber aktiv in der Pfadi waren. Viele von den Kindern waren seit einer Woche im Pfadi-Lager und haben sich gefreut, wo der Papi oder das Mami am Besuchstag auftaucht sind. So auch bei dieser Mutter von zwei Pfadi-Kindern.
5: Sie haben uns ganz stolz natürlich das Zelt gezeigt, wo sie drinnen hauset und übernachtet. Und ein Buff, was sie drinnen. Und nein, sie haben ihre Abteilungsweise, sind sie da Zelt an Zelt nebeneinander. Und sie sind wirklich stolz. Sie zeigen es gern da. Und sie sind dann auch froh, wenn man wieder geht, als Eltern natürlich, aber sie sind stolz.
2: Der Stolz ist nicht nur bei den Pfadikindern, Jugendlichen und ihren Eltern spürbar gewesen, sondern auch bei den Leitenden. So auch beim jungen Leiter mit dem Pfadinamen Newt. Die Vorfreude auf den Besuchstag im Cala sei gross gewesen. Er freut sich aber auch darauf, wenn es in der zweiten Woche wieder ein ruhigerer Betrieb ist.
7: Man merkt auch langsam, dass mit auch weniger Leuten es halt schon ein bisschen mehr Ruhe gibt, auch wenn man das nicht so geschätzt hat in der ersten Woche. Aber es ist schön, zum viel Leute zu sehen, vor allem Leute, die man kennt. Es ist auch schön zu sehen, dass recht viele Eltern da sind für ihre Kinder. Es ist auch cool zu sehen, wie sich die Teilnehmer freuen, um ihre Eltern und Familie zu sehen.
2: Beim Besuchstag hat sich fast das ganze Lager dann am Nachmittag um 2 zusammen mit den Besuchenden bei der Lagerbühne versammelt und das Lagerlied gesungen. Dann hat es noch ein paar Ansprachen gegeben, bevor es dann wieder mit Kind, Verwandten und Bekannten zu den verschiedenen Attraktionen im Kantonallager 2026 von der Pfadis Schaffhausen gegangen ist.
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0: Ein Satz schon raus. Im 2013 habe ich ein Ereignis gegeben, das sich vermutlich niemand gerne daran zurückerinnert. Bei einem grossen Unwetter ist unter anderem das Tierheim Buchbrunnen schlimm überflutet worden. Bei der Überschwemmung sind 40 Tiere ums Leben gekommen, darunter Hunde, Katzen und Kleintiere wie Hamster und Mäuse. Zwei Menschen sind im Tierheim eingeschlossen gewesen und haben gerettet und ins Spital gebracht werden. Einer davon ist der damalige Tierheimleiter, der Jean-Jacques Müller. Er war beim Gewitter schon im Tierheim und hat dann direkt die Mitarbeiterin Katja Ganz verständigt. Sophie Wirth hat mit dem Jean-Jacques Müller telefonieren, der mittlerweile in Pension ist und im Wallis wohnt.
1: Im 2013 hat es die Überschwemmung gegeben. Ich weiss, das ist gar keine schöne Erinnerung. Kannst du uns trotzdem noch mal schnell mitnehmen, was damals passiert ist?
2: Abend, ich glaube, da war etwa um die 7 oder halb 8 Uhr, ist ein sehr starker Gewitter gekommen, wo ich per Zufall zum Fenster rausgeschaut habe, meinen Nachbarn gerufen, der Freudentalbach ist am Auslaufen. Ich habe dort gerade an meinen Chef angerufen und dann nachher an Katja. Und ich habe nicht können fertig sagen, was los ist. Und sie ist sofort gekommen. Und in dieser Zeit hat mir der Festnetz und Telefon dann am Boden gerührt, weil ich eine Welle im Büro reingekommen. Meine netten Nachbarn waren da auch dabei gewesen, sind mir auch geholfen. Wie sie haben gesagt, die Tiere hätten. Aber man hat gar nicht können zu den Tieren gehen. Das ist also so plötzlich groß.
1: Und ist nachher dort eingeschlossen gewesen, oder wie ist das gewesen?
2: Ja, ich war eingeklemmt bei der Ausgangstür. Ich habe zwei Finger eingeklemmt, weil ich konnte ein bisschen die Tür auftun.
1: Und nachher hat aber Katja dich gefunden, glaube ich, oder?
2: Nachher ist Katja gekommen und dort ist eine lange Geschichte. Sie hat bis zu der englischen Schule fahren. Nachher ist die Straße dann überflutet gewesen. Ist das Feuerwehrauto gewesen. Und sie hat mit dem Feuerwehrauto bis zum Tierheim gehen. Und jetzt hat er der Feuerwehr alles können sagen, wie der Betrieb steht und wo ich bin eingeklemmt war. Ich bin ihr sehr dankbar. Schließlich, sie hat mir das Leben gerettet.
1: Und die haben dich nachher rausgeholt, Feuerwehr?
2: Ja, nach fast einer Stunde, dreiviertel Stunde etwa. Ich habe den Kopf bis unter der Decke gewesen und das Wasser ist mir bis im Maul gekommen. Man hat sozusagen 2 Meter Wasser im Raum drin gehabt.
1: Du hast auch ins Spital, gell, nachher?
2: Ja, ich habe eine starke Unterkühlung gehabt. Also am Donnerstag ist passiert und bis am Samstag oder Sonntag bin ich in der Intensivstation gewesen.
1: Wie schaust du jetzt zurück auf die Tragödie?
2: Jetzt, wenn ich gehört, eben starke Gewitter auf Schaffhausen, ich frage Katja, ob das auch Schaden gegeben hat, weil die Sicherheit ist wohl da, aber meine ich, das könnte immer noch so etwas kommen. Außerdem, ich bin froh, dass ich dort jetzt nicht mehr arbeite. Also ich muss sagen, wo ich bin im Spital war, ich habe auch den Gedanken vom Aufhören. Und das hat keine andere Stelle sich gegeben.
0: Dass der Jean-Jacques Müller, der ehemalige Leiter vom Tierheim Buchbrunnen, im Interview mit der Sophie Wirth im Rahmen von unserer Tierheim-Serie. Der Jean-Jacques Müller hat nach der Überschwemmung noch 4 Jahre im Schaffhauser Tierheim gearbeitet, bevor er dann pensioniert worden ist. Nach der Überschwemmung ist hinter dem Haus eine Betonmauer als Hochwasserschutzmaßnahme gebaut worden. Alle Beiträge von unserer Tierheim-Serie von dieser Woche gibt es jeweils auf unserer Webseite oder auch mit der Handy-App jederzeit zum Nachhören.
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0: Der erste Beitrag von unserer Tierheimserie, wo es in dieser ganzen Woche regelmässig ums Tierheim Buchbrunnen Schaffhausen geht. Und ein Einblick ins Kantonallager Kala von der Schaffhauser Pfattis, das aktuell auf dem Griesberg ist. Das sind unsere beiden Beiträge im Infokompakt und die gibt es wie ganz noch für anders. Jederzeit online auf radiomuno.ch oder auch mit unserer Handy-App zum Nachhören.
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0: Schaffhausen kommt ein neues Stadtfest über. Das verratet eine Medienmitteilung vom Stadtrat und dem Verein Citypuls. Der Verein, der ist von der Stadt per Leistungsauftrag mit den Organisationen vom Fest beauftragt worden. Das Fest soll die Lücke füllen, die es Schaffhausen hinterlassen hat, wo es 2015 das letzte Mal gegeben hat. Das erste neue Stadtfest soll es Anfang September 2028 geben. Das Stadtparlament muss zu der Basisfinanzierung von 150'000 Franken aber noch Ja sagen. Im Kanton Zürich darf am 1. August kein Feuerwerk gezündet werden. Seit dem 26. Juli gilt im Kanton ein Feuerverbot in Waldnähe. Und wie sich die Situation nicht entspannt hat, gilt das Verbot auch für den Nationalviertig. Für Gebiete, die weiter weg sind von einem Wald, sind Gemeinden zuständig. Und dann praktisch alle Zürcher Gemeinden ein Feuerverbot, darunter alle Wieländer Gemeinden. Auch im Kanton Schaffhausen gilt ein Feuerverbot. Darum gibt es in diesem Jahr auch kein traditionelles 1. August-Feuerwerk am Rheinfall. Der Schaffhauser Ruderer Claudio Streit hat beim Coupe de la Jeunesse auf dem Rotsee im Kanton Luzern seinen ersten internationalen Erfolg geholt. Das schreibt der Ruderclub Schaffhausen in einer Mitteilung. Der U19-Athlet hat sich mit dem Schweizer Doppelvierer an beiden Wettkampftagen für A-Finale qualifiziert. Nach einem 5. Platz am Samstag hat es gestern noch einen 4. Rang gegeben. Am Coupe de la Jeunesse sind Nachwuchstalente aus 17 europäischen Nationen mit dabei gewesen.
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0: So viel Info kompakt zum Wochenstart. Nächste News-Update gibt es wie gewohnt um 6:30 mit unseren Regionalnachrichten. Am Mikrofon gewesen, bis dahin ist der Samuel Peter. Bedanke mich fürs Zuhören, wünsche weiterhin ganz gute Unterhaltung hier bei uns und ganz einen guten Rest von dem Montag.

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1: Im Studio ist der Maximilian Wickerhuser. Der Schaffhauser Stadtrat will das neue Schaffhauser Stadtfest mit einer Summe von 150.000 Franken unterstützen. Das sagt der Schaffhauser Finanzreferent Daniel Preisig im Interview mit Radio Monat.
2: Ein Stadtfest, das funktioniert nicht ohne Stadt. Es wird der öffentliche Grund und Boden gebraucht. Dafür fallen die Gebühren an und die werden unter anderem erlassen. Und die sind ein grosser Teil von diesen 150.000 Franken. Also man muss wissen, das ist nicht alles Cash oder rausfliesst.
1: Der Betrag muss trotzdem vom Stadtparlament bewilligt werden. Das soll an der kommenden Budgetdebatte im November geschehen. Das Stadtfest soll im Jahr 2028 vom 1. bis 3. September stattfinden. Organisiert wird es vom Verein City Pulse. Der Stadtrat hat bereits jetzt eine Bewilligung für das Fest in Aussicht gestellt. In Deingen wird es am 1. August keine Höhenfeuer geben. Wie der Gemeinderat heute mitteilt, sind diese auf dem Gemeindegebiet untersagt. Der Grund dafür ist die Trockenheit und die damit einhergehende Waldbrandgefahr. Betroffen ist auch das geplante Höhenfeuer in Barzheim. Der Kanton Schaffhausen hat bereits am 6. Juli ein Feuerverbot in Waldnähe erlassen. Für alles, was weiter als 50 Meter vom Waldrand entfernt ist, sind die Gemeinden selbst zuständig. Zudem gilt in Schaffhausen ein allgemeines Feuerwerksverbot. Wie der Gemeinderat von Deingen weiter schreibt, findet die Bundesfeier in Barzheim trotzdem wie geplant statt. Und noch eine Polizeimeldung. Eine zwielichtige Person soll sich letzte Woche in der deutschen Grenzgemeinde Klettgau an einem parkenden Auto zu schaffen gemacht haben. Das teilt das Polizeipräsidium Freiburg mit. Eine Videokamera soll aufgezeichnet haben, wie der Verdächtige ein unabgeschlossenes Auto durchwühlt hat. Anschließend soll er sich verdächtig auf einem Grundstück umgesehen haben. Die Polizei bittet Zeugen, sich beim Polizeiposten zu melden. Anwohnende, die Überwachungskameras besitzen, die den Vorfall aufgezeichnet haben könnten, sind ebenfalls angehalten, sich bei der Polizei zu melden.
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1: Das Wetter bleibt freundlich über der Region Schaffhausen am heutigen Montagabend. Wolken sind keine mehr angesagt und auch die Nacht sollte klar bleiben. Morgen geht es dann freundlich weiter. Dazu sollten die Temperaturen nochmal über 30 Grad Grenze drüber steigen. Man kann mit Maximaltemperaturen von bis zu 32 Grad rechnen.

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1: Am Mikrofon ist Martin Spinden. An der französischen Atlantikküste kämpft die Feuerwehr weiter mit einem Großaufgebot und internationaler Unterstützung gegen den riesigen Waldbrand, wobei sich die Lage über Nacht stabilisiert hat. Innenminister Laurent Nunez sagt, dass der Brand stabilisiert, jedoch noch nicht unter Kontrolle sei. 2500 Feuerwehrleute, 18 Löschflugzeuge und 1500 Soldaten seien im Einsatz. Der Minister rief dazu auf, nicht in die betroffene Region Gironde zu reisen. Noch habe sich die Lage nicht beruhigt. Sorge bereite den Behörden eine erneute Hitzewelle, die ab Dienstag die Region treffen soll. Durch die großen Waldbrände in Teilen Frankreich und Spaniens sind nach Angaben des Schweizer Rückversicherers Swiss Re erhebliche volkswirtschaftliche Schäden zu erwarten. Für viele Betroffene fehlen entsprechende Versicherungen. Es gibt verschiedene Anzeichen dafür, dass es sich um eine der schwersten Waldbrände handelt, die Frankreich je erlebt hat, erklärt Roger de Jong, Spezialist für Naturkatastrophen bei Swiss Re. Für eine Schätzung der Schäden ist es noch zu früh. Jedoch gäbe es eine erhebliche Versicherungslücke für die betroffenen Personen. So seien in Südeuropa Waldbrandschäden in der Regel von den nationalen Versicherungspools ausgeschlossen. Der Sport- und Geländewagenbauer Porsche streicht bis 2035 weitere 5000 Stellen in der Region Stuttgart. Betroffen sind zwei Stammwerke. Im Gegenzug wird die Standortsicherung um 5 Jahre bis Ende 35 verlängert. Betriebsbedingte Kündigungen sind in dieser Zeit ausgeschlossen, wie das Unternehmen mitteilte. Der Stellenabbau soll den Angaben nach über natürliche Fluktuation, Altersteilzeit und freiwillige Aufhebungsverträge erfolgen. Ziel sei, die Wettbewerbsfähigkeit zu stärken und dabei langfristig möglichst viele Arbeitsplätze abzusichern. Nach dem mutmaßlich islamistischen Angriff auf feinde Menschen beim Christopher Street Day in Berlin will die Polizei in Hamburg den Christopher Street Day mit mehr Personal schützen. Zu der Demonstration in Hamburg erwarten die Veranstalter nach Angaben der Polizei rund 250.000 Teilnehmer. Die Zahl der Einsatzkräfte für die große Demonstration am Samstag werde noch einmal erhöht, teilt ein Polizeisprecher mit, ohne konkrete Zahlen zu nennen.
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2: Das Wetter bleibt freundlich über der Region Schaffhausen am heutigen Montagabend. Wolken sind keine mehr angesagt und auch die Nacht sollte klar bleiben. Morgen geht es dann freundlich weiter. Dazu sollten die Temperaturen nochmal über 30 Grad Grenze drüber steigen. Man kann mit Maximaltemperaturen von bis zu 32 Grad rechnen.

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1: Am Mikrofon ist der Nicolas Valero. ProVelo Schaffhausen erhebt Einsprache gegen die geplante Erneuerung der Ortsdurchfahrt in Löningen. Das schreibt der Verband in einer Medienmitteilung. ProVelo begrüßt die Gesamtsanierung grundsätzlich. Das öffentlich aufgelegte Projekt erfülle jedoch nicht die Verkehrssicherheit für den Veloverkehr und die Aufenthaltsqualität. Kritisiert werden unter anderem fehlende Begründungen für wichtige Projektentscheide. Zudem fehle aus Sicht von ProVelo beim Projekt der Mehrwert gegenüber dem heutigen Zustand. Der Verband fordert deshalb eine Überarbeitung des Projekts. Das Caribbean Festival im Schaffhauser Mosergarten ist aus Sicht der Veranstaltenden erfolgreich verlaufen. Das bestätigt Organisator Florian Strebel auf Anfrage von Radio Munot. Am Freitag und Samstag gab es im Mosergarten im Rahmen des Festivals Live-Musik und karibisches Essen und Getränke. Das Wetter und das Streetfood-Festival am Münsterplatz haben den Veranstaltenden laut eigener Aussage in die Karten gespielt und viele Besuchende in den Mosergarten gelockt. Weiter sei alles friedlich verlaufen. Im kommenden Jahr soll es erneut ein Caribbean Festival in Schaffhausen geben. Der Leichtathletik-Club Schaffhausen hat am vergangenen Wochenende an den Schweizer Meisterschaften in Zürich 3 Medaillen gewonnen. Das teilt der Verein mit. Malin Rahm sicherte sich über 5000 Meter Bronze und gewann damit ihre erste Medaille bei einer Elite-Schweizer Meisterschaft. Roman Sieber holte im Dreisprung Silber und gewann damit seine insgesamt 39. Einzelmedaille an Schweizer Meisterschaften. Ebenfalls Bronze gab es für Nadja Lüth im Hochsprung. Die Martalerin übersprang 1,79 Meter und reist in 2 Wochen mit viel Selbstvertrauen an die U20-Weltmeisterschaften in den USA. Und nun noch eine Polizeimeldung. In der deutschen Grenzgemeinde Stühlingen musste die Freiwillige Feuerwehr am Samstag ausrücken, weil Personen illegal Abfall verbrannt hatten. Das teilt das Polizeipräsidium Freiburg heute mit. Gegen 14.15 Uhr sei die Feuerwehr aufgrund eines Feuers in der Nähe eines Sportplatzes alarmiert worden. Als die Einsatzkräfte eingetroffen sind, habe sich herausgestellt, dass Holzabfälle verbrannt wurden. Das Verbrennen von Abfällen außerhalb von dafür gedachten Anlagen ist eine Ordnungswidrigkeit, wie es weiter heisst.
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1: Es sollte mehrheitlich einen klaren Himmel geben am Abend und in der Nacht. Die Temperaturen kühlen auf 13 Grad runter. Dann zieht es aber rasch wieder an. Morgen gibt es den ganzen Tag sonniges und trockenes Wetter. Das bei Temperaturen bis um die 30 Grad.

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1: Am Mikrofon ist der Nicolas Valero. Pro Velo Schaffhausen erhebt Einsprache gegen die geplante Erneuerung der Ortsdurchfahrt in Löningen. Das schreibt der Verband in einer Medienmitteilung. Pro Velo begrüßt die Gesamtsanierung grundsätzlich. Das öffentlich aufgelegte Projekt erfülle jedoch nicht die Verkehrssicherheit für den Veloverkehr und die Aufenthaltsqualität. Kritisiert werden unter anderem fehlende Begründungen für wichtige Projektentscheide. Zudem fehle aus Sicht von Pro Velo beim Projekt der Mehrwert gegenüber dem heutigen Zustand. Der Verband fordert deshalb eine Überarbeitung des Projekts. Das Caribbean Festival im Schaffhauser Mosergarten ist aus Sicht der Veranstaltenden erfolgreich verlaufen. Das bestätigt Organisator Florian Strebel auf Anfrage von Radio Monot. Am Freitag und Samstag gab es im Mosergarten im Rahmen des Festivals Live-Musik und karibisches Essen und Getränke. Das Wetter und das Streetfood-Festival am Münsterplatz haben den Veranstaltenden laut eigener Aussage in die Karten gespielt und viele Besuchende in den Mosergarten gelockt. Weiter sei alles friedlich verlaufen. Im kommenden Jahr soll es erneut ein Caribbean Festival in Schaffhausen geben. Der Leichtathletik-Club Schaffhausen hat am vergangenen Wochenende an den Schweizer Meisterschaften in Zürich 3 Medaillen gewonnen. Das teilt der Verein mit. Malin Rahm sicherte sich über 5000 Meter Bronze und gewann damit ihre erste Medaille bei einer Elite-Schweizer Meisterschaft. Roman Sieber holte im Dreisprung Silber und gewann damit seine insgesamt 39. Einzelmedaille an Schweizer Meisterschaften. Ebenfalls Bronze gab es für Nadja Lüth im Hochsprung. Die Martalerin übersprang 1,79 Meter und reist in 2 Wochen mit viel Selbstvertrauen an die U20-Weltmeisterschaften in den USA. Und nun noch eine Polizeimeldung. In der deutschen Grenzgemeinde Stühlingen musste die Freiwillige Feuerwehr am Samstag ausrücken, weil Personen illegal Abfall verbrannt hatten. Das teilt das Polizeipräsidium Freiburg heute mit. Gegen 14.15 Uhr sei die Feuerwehr aufgrund eines Feuers in der Nähe eines Sportplatzes alarmiert worden. Als die Einsatzkräfte eingetroffen sind, habe sich herausgestellt, dass Holzabfälle verbrannt wurden. Das Verbrennen von Abfällen außerhalb von dafür gedachten Anlagen ist eine Ordnungswidrigkeit, wie es weiter heisst.
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1: Es sollte mehrheitlich einen klaren Himmel geben am Abend und in der Nacht. Die Temperaturen kühlen auf 13 Grad runter, dann zieht es aber rasch wieder an. Morgen gibt es den ganzen Tag sonniges und trockenes Wetter, das bei Temperaturen bis um die 30 Grad.

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1: Am Mikrofon ist der Nicolas Valero. Pro Velo Schaffhausen erhebt Einsprache gegen die geplante Erneuerung der Ortsdurchfahrt in Löningen. Das schreibt der Verband in einer Medienmitteilung. Pro Velo begrüßt die Gesamtsanierung grundsätzlich. Das öffentlich aufgelegte Projekt erfülle jedoch nicht die Verkehrssicherheit für den Veloverkehr und die Aufenthaltsqualität. Kritisiert werden unter anderem fehlende Begründungen für wichtige Projektentscheide. Zudem fehle aus Sicht von Pro Velo beim Projekt der Mehrwert gegenüber dem heutigen Zustand. Der Verband fordert deshalb eine Überarbeitung des Projekts. Das Caribbean Festival im Schaffhauser Mosergarten ist aus Sicht der Veranstaltenden erfolgreich verlaufen. Das bestätigt Organisator Florian Strebel auf Anfrage von Radio Munot. Am Freitag und Samstag gab es im Mosergarten im Rahmen des Festivals Live-Musik und karibisches Essen und Getränke. Das Wetter und das Streetfood-Festival am Münsterplatz haben den Veranstaltenden laut eigener Aussage in die Karten gespielt und viele Besuchende in den Mosergarten gelockt. Weiter sei alles friedlich verlaufen. Im kommenden Jahr soll es erneut ein Caribbean Festival in Schaffhausen geben. Der Leichtathletik-Club Schaffhausen hat am vergangenen Wochenende an den Schweizer Meisterschaften in Zürich 3 Medaillen gewonnen. Das teilt der Verein mit. Malin Rahm sicherte sich über 5000 Meter Bronze und gewann damit ihre erste Medaille bei einer Elite-Schweizer Meisterschaft. Roman Sieber holt den Dreisprung Silber und gewann damit seine insgesamt 39. Einzelmedaille an Schweizer Meisterschaften. Ebenfalls Bronze gab es für Nadja Lüth im Hochsprung. Die Martalerin übersprang 1,79 Meter und reist in 2 Wochen mit viel Selbstvertrauen an die U20-Weltmeisterschaften in den USA. Und nun noch eine Polizeimeldung. Am letzten Freitag ist es im deutschen Lotstetten zu einem Unfall zwischen einer Töffli-Fahrerin und einer Autofahrerin gekommen. Das teilt das Polizeipräsidium Freiburg heute mit. Gegen 14 Uhr sei die Töffli-Fahrerin in einen Kreisel gefahren. Eine VW-Fahrerin, die nach ihr in den Kreisel einbiegen wollte, habe sie wohl übersehen, weshalb es zur Kollision kam. Die Töffli-Fahrerin fiel und verletzte sich leicht. Sie musste für weitere Untersuchungen ins Spital gebracht werden. Der Sachschaden beläuft sich auf rund 3'000 Euro.
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1: Es gibt eine klare und trockene Nacht. Morgen gibt es viel Sonne und trockenes Wetter. Dementsprechend ist es auch heiss. Am Morgen hat es noch um die 13 Grad, am Nachmittag gibt es dann etwa 30 Grad.

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1: Am Mikrofon ist der Nicolas Valero. ProVelo Schaffhausen erhebt Einsprache gegen die geplante Erneuerung der Ortsdurchfahrt in Löningen. Das schreibt der Verband in einer Medienmitteilung. ProVelo begrüßt die Gesamtsanierung grundsätzlich. Das öffentlich aufgelegte Projekt erfülle jedoch nicht die Verkehrssicherheit für den Veloverkehr und die Aufenthaltsqualität. Kritisiert werden unter anderem fehlende Begründungen für wichtige Projektentscheide. Zudem fehle aus Sicht von ProVelo beim Projekt der Mehrwert gegenüber dem heutigen Zustand. Der Verband fordert deshalb eine Überarbeitung des Projekts. Das Caribbean Festival im Schaffhauser Mosergarten ist aus Sicht der Veranstaltenden erfolgreich verlaufen. Das bestätigt Organisator Florian Strebel auf Anfrage von Radio Munot. Am Freitag und Samstag gab es im Mosergarten im Rahmen des Festivals Live-Musik und karibisches Essen und Getränke. Das Wetter und das Streetfood-Festival am Münsterplatz haben den Veranstaltenden laut eigener Aussage in die Karten gespielt und viele Besuchende in den Mosergarten gelockt. Weiter sei alles friedlich verlaufen. Im kommenden Jahr soll es erneut ein Caribbean Festival in Schaffhausen geben. Der Leichtathletik-Club Schaffhausen hat am vergangenen Wochenende an den Schweizer Meisterschaften in Zürich 3 Medaillen gewonnen. Das teilt der Verein mit. Malin Rahm sicherte sich über 5000 Meter Bronze und gewann damit ihre erste Medaille bei einer Elite-Schweizer Meisterschaft. Roman Sieber holt den Dreisprung Silber und gewann damit seine insgesamt 39. Einzelmedaille an Schweizer Meisterschaften. Ebenfalls Bronze gab es für Nadja Lüth im Hochsprung. Die Martalerin übersprang 1,79 Meter und reist in 2 Wochen mit viel Selbstvertrauen an die U20-Weltmeisterschaften in den USA. Und nun noch eine Polizeimeldung. Am letzten Freitag ist es im deutschen Lotstetten zu einem Unfall zwischen einer Töffli-Fahrerin und einer Autofahrerin gekommen. Das teilt das Polizeipräsidium Freiburg heute mit. Gegen 14 Uhr sei die Töffli-Fahrerin in einen Kreisel gefahren. Eine VW-Fahrerin, die nach ihr in den Kreisel einbiegen wollte, habe sie wohl übersehen, weshalb es zur Kollision kam. Die Töffli-Fahrerin fiel und verletzte sich leicht. Sie musste für weitere Untersuchungen ins Spital gebracht werden. Der Sachschaden beläuft sich auf rund 3'000 Euro.
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1: Es gibt eine klare und trockene Nacht. Morgen gibt es viel Sonne und trockenes Wetter. Dementsprechend ist es auch heiss. Am Morgen hat es noch um die 13 Grad. Am Nachmittag gibt es dann etwa 30 Grad.

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1: Am Mikrofon ist der Nicolas Valero. Pro Velo Schaffhausen erhebt Einsprache gegen die geplante Erneuerung der Ortsdurchfahrt in Löningen. Das schreibt der Verband in einer Medienmitteilung. Pro Velo begrüßt die Gesamtsanierung grundsätzlich. Das öffentlich aufgelegte Projekt erfülle jedoch nicht die Verkehrssicherheit für den Veloverkehr und die Aufenthaltsqualität. Kritisiert werden unter anderem fehlende Begründungen für wichtige Projektentscheide. Zudem fehle aus Sicht von Pro Velo beim Projekt der Mehrwert gegenüber dem heutigen Zustand. Der Verband fordert deshalb eine Überarbeitung des Projekts. Das Caribbean Festival im Schaffhauser Mosergarten ist aus Sicht der Veranstaltenden erfolgreich verlaufen. Das bestätigt Organisator Florian Strebel auf Anfrage von Radio Munot. Am Freitag und Samstag gab es im Mosergarten im Rahmen des Festivals Live-Musik und karibisches Essen und Getränke. Das Wetter und das Streetfood-Festival am Münsterplatz haben den Veranstaltenden laut eigener Aussage in die Karten gespielt und viele Besuchende in den Mosergarten gelockt. Weiter sei alles friedlich verlaufen. Im kommenden Jahr soll es erneut ein Caribbean Festival in Schaffhausen geben. Der Leichtathletik-Club Schaffhausen hat am vergangenen Wochenende an den Schweizer Meisterschaften in Zürich 3 Medaillen gewonnen. Das teilt der Verein mit. Malin Rahm sicherte sich über 5000 Meter Bronze und gewann damit ihre erste Medaille bei einer Elite-Schweizer Meisterschaft. Roman Sieber holte den Dreisprung Silber und gewann damit seine insgesamt 39. Einzelmedaille an Schweizer Meisterschaften. Ebenfalls Bronze gab es für Nadja Lüthi im Hochsprung. Die Martalerin übersprang 1,79 Meter und reist in 2 Wochen mit viel Selbstvertrauen an die U20-Weltmeisterschaften in den USA. Und nun noch eine Polizeimeldung. Am letzten Freitag ist es im deutschen Lotstetten zu einem Unfall zwischen einer Töffli-Fahrerin und einer Autofahrerin gekommen. Das teilt das Polizeipräsidium Freiburg heute mit. Gegen 14 Uhr sei die Töffli-Fahrerin in einen Kreisel gefahren. Eine VW-Fahrerin, die nach ihr in den Kreisel einbiegen wollte, habe sie wohl übersehen, weshalb es zur Kollision kam. Die Töffli-Fahrerin fiel und verletzte sich leicht. Sie musste für weitere Untersuchungen ins Spital gebracht werden. Der Sachschaden beläuft sich auf rund 3'000 Euro.
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1: Es sollte mehrheitlich ein klarer Himmel geben in der Nacht. Die Temperaturen kühlen bis am Morgen auf 13 Grad oben. Dann zieht es aber rasch wieder an. Es gibt den ganzen Tag sonniges und trockenes Wetter, das bei Temperaturen bis um die 30 Grad.